Ja, ansonsten gibt es auch noch politisch ein paar Entwicklungen, die wir diese Stunde besprechen werden. Alles das gleich nach ein bisschen Musik von Queen, Heaven for Everyone.

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Und wie schon angekündigt, dieses Wochenende ist der Ida Hobet, der internationale Tag gegen Trans- und Homophobie, beziehungsweise genau genommen gegen Homo-, Biphobie sowie Trans- und Inter- und Transfeindlichkeit. Und zwar am Samstag, den 16. Mai, veranstaltet das Bündnis gegen Trans- und Homophobie in der Metropolregion Nürnberg gemeinsam mit Kunterbund Amberg den Ida Hobet in Nürnberg unter dem Motto »Kein Platz für Gewalt«. Das Programm beginnt um 14 Uhr am Tugendbrunnen bei der Lorenzkirche mit Reden, Vorträgen, künstlerischen Beiträgen und einem Open-Air-Gottesdienst. Gegen 17.30 Uhr startet ein Demozug über die Königsstraße zum Großen Regenbogen vor dem Künstlerinnenhaus und dann weiter zum Magnus-Hirschfeld-Platz, wo ab ca. 18 Uhr weitere Programmpunkte folgen. Alle sind willkommen, unabhängig davon, ob sie selbst queer sind. Und ja, mehr zu dem Programm kommt später in den Szenetipps natürlich. Ja, genau, das internationale Motto für den Ida Hobet ist At the Heart of Democracy und wurde am 17. Und soll ein globales Signal aussenden, das in Deutschland gerade zur rechten Zeit kommt, besonders für jene, die eine Brandmauer für einen simplen Gartenzaun halten. Dazu möchte ich jetzt einen schönen Kommentar von Christian Knut für das Männermagazin oder Männer.media vorlesen. Der 17. Mai 2026 hat sein offizielles Label. Also international findet der Tag am 17. Mai statt. Die Demo-Aktionen in Nürnberg eben am Samstag, einen Tag davor am 16. Mai. Zurück zum Kommentar. Der 17. Mai hat sein offizielles Label. Das globale Ida Hobet Beratungskomitee und die ILGA World gaben in Genf bekannt, unter welchem Stern wir auf die Straße gehen werden. At the Heart of Democracy, zu Deutsch im Herzen der Demokratie. Das Motto kommt nicht von ungefähr. Es wurde in weltweiten Konsultationen mit LGBTIQ-Netzwerken entwickelt und trägt eine starke Botschaft. Eine echte Demokratie ist wie ein fruchtbarer Boden. Sie muss Gerechtigkeit und Gleichheit für alle bieten, damit die gesamte Gesellschaft aufblühen kann. Die Macher finden in ihrer Pressemitteilung deutliche Worte für den globalen Trend. Sie sagen, reaktionäre Regierungen vergiften weltweit unsere Gärten mit dem invasiven Unkraut ihrer autoritären Politik. Der Ida Hobet 2026 soll daran erinnern, dass wir Queers oft diejenigen sind, die als Erste die Ärmel hochkrempeln, wenn es darum geht, diese demokratischen Gärten gegen Schädlinge zu verteidigen. Ob in Nairobi, Buenos Aires oder Berlin, wir sind im Herzen der Demokratie, weil wir wissen, was auf dem Spiel steht. Und genau hier, wo das globale Motto auf unsere deutsche Realität trifft, wird es spannend. Denn während man in Genf die Demokratie als schützenswertes Biotop feiert, scheinen manche konservative Gärtner in Berlin gerade den Bock zum Gärtner machen zu wollen. Wir erinnern uns, es ist noch nicht lange her, da forderte CDU-Mann Jens Spahn, man müsse die AfD im parlamentarischen Betrieb wie eine normale Oppositionspartei behandeln. Sein Argument? Nur so nehme man den Rechtsaußen die Opferrolle. Das Ida Hobet-Motto widerspricht dieser Logik vehement. Wer fordert, die Demokratiefeinde normal zu behandeln, der schützt nicht das Herz der Demokratie, der lässt zu, dass es aufhört zu schlagen. Die AfD ist keine normale Partei, nur weil sie in Anzügen im Bundestag sitzt. Sie ist das invasive Unkraut, vor dem der Ida Hobet warnt. Wer wie Spahn die Brandmauer einreißt oder durchlässig macht, um taktische Spielchen zu spielen, verrät genau diese Werte, die wir am 17. Mai feiern. Für uns Queers ist Spahns Flirt mit der Normalisierung besonders bitter. Er öffnet denen die Tür, die uns nicht nur das Gendern verbieten wollen, sondern unsere Existenzberechtigung absprechen wollen. Das Motto für 2026 ist also mehr als ein schöner Slogan für Plakate, es ist ein Arbeitsauftrag. Das war der Kommentar. Und dass dieser Arbeitsauftrag auch umsetzbar ist, dass wir Chancen haben, das zeigt der Release der diesjährigen Rainbow Map der ILGA Europe. Das ist eben früher war es mal eine Weltkarte, jetzt gibt es nur noch eben die Europakarte.
auf der die Länder eingefärbt sind von grün bis rot oder sogar lila, je nachdem, wie gut die Rechtslage für queere Menschen in diesen Ländern ist und wie akzeptiert queere Menschen dort sind. Genau. Und die wird jedes Jahr aktualisiert und die neueste Version wurde jetzt veröffentlicht. Und trotz den Bemühungen der Merz-Regierung konnte Deutschland sich im internationalen Vergleich hier weiter verbessern und ist auf den 7. Platz geklettert. Mit einem Punkt mehr im Vergleich zum Vorjahr ist Deutschland an Norwegen vorbeigezogen, das weiterhin auf 69 von 100 möglichen Punkten kommt. Und damit haben wir den 7. Platz. Doch die ILGA ahnt Deutschland auch vor einer möglichen Verschlechterung im nächsten Jahr, da die Bundesregierung ihren queeren Aktionsplan jüngst trotz erheblichen Umsetzungslücken für abgeschlossen erklärt hat. Zumal möchte ich anmerken, dass aus vielen Richtungen der Bundesregierung gegen staatliche Aktionen für Gleichstellung und Akzeptanz queerer Menschen in Deutschland geschossen wird. Zuletzt beispielsweise von der Familienministerin Karin Prien von der CDU, die die queere Gleichstellungspolitik nicht als ihre Aufgabe sehen will, und jüngst ihre eigene Queerbeauftragte Sophie Koch von der SPD, die in ihrem Ministerium beauftragt ist, scharf attackiert hat, nachdem diese anlässlich des Internationalen Tags der Trans-Sichtbarkeit transfeindliche Positionen mancher prominenter Feministinnen oder eben transexklusiver Radikalfeministinnen, auch TERFs genannt, wie zum Beispiel J.K. Rowling und Alice Schwarzer, kritisiert hat. Sprich, sie hat damit eigentlich ihren Job gemacht, unsere Queerbeauftragte. Aber das war für die Familienministerin Karin Prien Anlass, von Kulturkampf zu reden und zu sagen, dass sie darauf allergisch sei, eben unter anderem auf diese Aktion von unserer Queerbeauftragten Sophie Koch. Ja, ansonsten gibt es noch die bemerkenswerte Änderung in der ILGA World Map, dass Malta nach ganzen 10 Jahren an der Spitze den Titel des queerfreundlichsten Landes Europa nun an Spanien abgeben musste, welches sich um ganze 11 Punkte verbessert hat zum Vorjahr und damit vom 5. Platz auf Rang 1 gesprungen ist. Ja, die ILGA Europe erklärte die rasante Entwicklung für das Iberische Königreich so: Spaniens Aufstieg an die Spitze spiegelt eine Kombination von Errungenschaften wider, darunter eine vollständig umgesetzte Entpathologisierung von Transidentitäten im Gesundheitswesen, neue rechtliche Schutzmaßnahmen, neue nationale LGBTI- und Trans-Strategien, eine neue unabhängige Behörde für Gleichbehandlung und Nichtdiskriminierung sowie ein entschlossener Widerstand gegen rechtsextreme Versuche, nationale Schutzrechte für Transpersonen abzubauen. Spaniens Spitzenplatz ist ein starkes Beispiel dafür, was möglich wird, wenn sich eine Regierung bewusst dafür entscheidet, Gleichstellung voranzubringen, anstatt sich vor ihr zurückzuziehen, erklärte ILGA Europe-Vizedirektorin Katrin Hugendubel. Und weiter: Wir sehen denselben Geist bei Führungspersönlichkeiten wie Zoran Mamdani in New York, die sich weigern, dem autoritären Druck dieser Zeit nachzugeben und sich stattdessen an die Seite ihrer Gemeinschaften stellen. Natürlich muss auch in Spanien noch mehr getan werden, aber dies ist eine Erinnerung daran, dass politischer Mut eine Entscheidung ist und dass Regierungen, die diese Entscheidung treffen, wirksam gegensteuern können. Ja, da sage ich wunderbar, bravo Spanien, gut gemacht und auch schön, dass wir uns steigern konnten. Ich wäre da echt neidisch auf die Spanier. Ich würde mir auch so eine Regierung wünschen, die sich mutig gegen rechtsextreme Bemühungen stellt, zum Beispiel Transrechte zurückzudrehen, zum Beispiel das Selbstbestimmungsgesetz, oder auch mutig dagegen, dass eben diese rechtsextremen und Rechtsaußenparteien immer wieder Transpersonen als Sündenbock für alles Mögliche verwenden und Skandale erfinden, Medienhetzkampagnen fahren.
Das würde ich mir wünschen und vor allem, dass eben auch bei den UnionspolitikerInnen ankommt, dass die Brandmauer nicht Brandmauer heißt, weil wir sie irgendwann abfackeln wollen, sondern weil die verdammt wichtig ist, uns vor dem Rechtsextremismus, vor dem Faschismus zu schützen, damit der nicht noch einmal unser Land übernimmt, unsere Regierung übernimmt. Das sollte jedem Politiker, jeder Politikerin klar sein, dass wenn Politik, wenn sich jemand dafür ausspricht, Politik mit Parteien wie der AfD zu machen, dass man dann sagen muss, dann ohne mich, das machen wir nicht mit, das lassen wir nicht zu. Und ja, dazu passt jetzt unser nächster Song von den Donuts, dann ohne mich. Der ist aus 2015 und heute immer noch genauso aktuell.

Ihr hört die Radio Gaze auf Radio Z 95.8 und wir schauen jetzt mal rüber nach Italien. Da gibt es sehr schöne Neuigkeiten, und zwar ist in Italien erstmals, wurden in Italien erstmals drei Elternteile von einem Gericht anerkannt. Ja, in Italien ist erstmals ein Kind rechtlich als Sohn von drei Elternteilen anerkannt worden. Das Berufungsgericht in der süditalienischen Stadt Bari bestätigte die deutsche Geburtsurkunde eines inzwischen vierjährigen Jungens, so wie italienische Medien berichteten. Damit gilt das Kind nun auch in Italien offiziell als Sohn seiner Mutter sowie zweier Väter. Das Kind wurde in Deutschland geboren, die Mutter ist eine langjährige Freundin eines schwulen Ehepaars, das seit über 10 Jahren zusammen ist. Zunächst erkannten die Mutter und der biologische Vater den Jungen rechtlich an. Später beantragte auch der italienische Partner des biologischen Vaters die rechtliche Anerkennung als Vater. Die sind ja auch, sie sind auch seit über 10 Jahren zusammen. Ein deutsches Gericht gab dem Antrag auch statt. Bei uns war das kein Problem. Die Familie wollte anschließend erreichen, dass die deutsche Geburtsurkunde auch in Italien anerkannt wird. Eine Gemeinde in der süditalienischen Region Apulien hatte dies zunächst abgelehnt. Mit dem Verdacht, hinter der Adoption könnte eine versteckte Leihmutterschaft stecken. Das schwule Paar zog vor Gericht. In dem Verfahren legte Anwältin Pasqua Manfredi einen Bericht des deutschen Jugendamts vor. Demnach lebe das Kind seit seiner Geburt bei den Vätern, die Mutter habe der Adoption zugestimmt und alle Personen stünden in regelmäßigem herzlichen Kontakt. Ein Kind kann mehrere Elternfiguren haben, wenn dies seinem übergeordneten Interesse entspricht und auf echten, transparenten und ausbeutungsfreien Gefühlsbeziehungen beruht, betonte Manfredi. Das Berufungsgericht in Bari schloss sich der Argumentation an und ordnete schließlich die Eintragung von drei Elternteilen auch in der italienischen Geburtsurkunde an. Das Urteil ist inzwischen auch rechtskräftig. Die Entscheidung gilt als bemerkenswerter Schritt im italienischen Familienrecht, sogar als historisch. Gleichgeschlechtliche Partnerschaften werden in Italien erst seit 2016 gesetzlich anerkannt. Und ein gemeinsames Adoptionsrecht für homosexuelle Paare gibt es bislang genauso wenig wie die Ehe für alle. Gleichgeschlechtliche Ehe akzeptiert. Der italienische LGBTI-Verband ACIGAY begrüßte das Urteil ausdrücklich. Es ist ein klares Signal an den Gesetzgeber. Familien haben sich verändert und das Recht muss Schritt halten, erklärte Generalsekretär Gabriele Piazzoni gegenüber der Nachrichtenagentur ANSA. Es geht nicht um Ideologien, sondern um Kinder, die ein Recht darauf haben, dass alle emotionalen und fürsorglichen Bindungen, die ihnen Halt geben, anerkannt werden. Ja, da sage ich mille grazie und spiele natürlich jetzt auch sozusagen einen italienischen Song. Ein bisschen italienische Musiker. Das ist Spanisch. Ein bisschen italienische Musik natürlich von der Gruppe Måneskin. Das ist doch Spanisch. Dänisch. das ist doch Dänisch. Naja, egal. Es ist eine italienische Band natürlich, Måneskin, mit dem Song Zitti i Buoni. Viel Spaß!

Zitti Ebuoni von Måneskin, der ESC Eurovision Song Contest Siegersong 2022. Und ja, vorhin am Anfang der Sendung habe ich über Spanien berichtet, die auf den ersten Platz in der Irga World Map gezogen sind, also das queerfreundlichste Land Europas. Ja, jetzt von der Irga World als das queerfreundlichste Land Europas ausgezeichnet wurden. Und jetzt geht es zu einem Wettbewerb oder zu einer Rangliste, bei der Spanien allerdings garantiert nicht den ersten Platz holen wird, denn es geht um den Eurovision Song Contest. Der findet auch, das Finale findet dieses Wochenende statt. Spanien boykottiert dieses Jahr den Wettbewerb zusammen mit 4 anderen Ländern aufgrund der Teilnahme Israels. Ja. Dennoch ist der Eurovision Song Contest natürlich ein sehr, sehr weiterhin sehr beliebt in der queeren Community und das wird auch immer wieder im Wettbewerb selbst gewürdigt. Der Eurovision Song Contest findet am Samstag ab 20 Uhr wieder statt und gestern lief bereits das erste Halbfinale. Während mehrere Länder und mit Spanien eben sogar einer der Big Five, einer der Hauptsponsoren, den Wettbewerb boykottieren, erfreut sich der ESC weiterhin großer Beliebtheit in der queeren Community und dankt das immer wieder mit großen Statements für queere Akzeptanz. Nicht nur zum Beispiel durch die Siege queerer KünstlerInnen wie Conchita Wurst 2014 oder Nemo 10 Jahre später, sondern auch in Show- und Bildeinlagen im Rahmenprogramm. So wurde gestern das erste Halbfinale mit einem kurzen Filmbeitrag eingeleitet, der zur Feier des 70-jährigen Jubiläums des ESC einen Jungen begleitet, wie er über die letzten 70 Jahre den Wettbewerb verfolgt hat. Zunächst zeigte der Beitrag den Jungen alleine, wie er die Gewinnersongs im Fernsehen ansieht. Als der Junge dann erwachsen wird, ist er nicht mehr alleine, sondern sitzt mit einem anderen jungen Mann zusammen auf der Couch, kuschelnd. Und verfolgt ihm weiterhin dieses Medley. Aus diesem jährlichen Anschauen wird dann eine riesige Party. Und ja, quer durch die Jahrzehnte. Am Ende sind sie wieder zu zweit, nur zwei alte Männer, die sich immer noch Arm in Arm den Eurovision Song Contest verfolgen, bis plötzlich der Junge vom Anfang plötzlich jetzt als alter Mann wieder alleine da ist und neben ihm ein Schwarz-Weiß-Foto seines Freundes. Dann nach dem Filmbeitrag ging es dann über zur Bühnenshow, die damit begann, dass eben dieser alte Mann am Klavier den Gewinnersong, den Eurovision-Gewinnersong L'amour est bleu, also Love is Blue auf Englisch, anstimmt. Anschließend kommt der Schauspieler der jungen Version seines Freundes auf die Bühne, legte ihm die Hand auf seine Schulter und sagte:

natürlich auch automatisch für das Finale qualifiziert. Engels sorgte dennoch für einen der meistdiskutierten Momente des Abends, denn mitten in der Choreografie erklomm sie eine erhöhte Plattform und ließ sich rückwärts aus mehr als 2 Metern Höhe fallen und wurde aufgefangen von ihren 4 Tänzerinnen. Neben diesem Stunt hatte Engels noch einen weiteren Überraschungsmoment vorbereitet. Sie betrat die Bühne in einem weißen Kleid, welches ihre Tänzerinnen ihr im Verlauf der Nummer vom Leib rissen. Darunter kam ein knapper Body- und Overknee-Stiefel zum Vorschein. Das Publikum in der Wiener Stadthalle reagierte mit lautem Jubel. Ja, ob dies das Publikum auch im Finale begeistern wird, wird sich am Samstag zeigen. Der Song scheint jedenfalls ziemlich gut anzukommen. Ich habe ihn mir vorhin zur Recherche mal angehört auf YouTube. Die Kommentare sind sehr positiv. Ich als Rocker kann mit dem Song jetzt weniger anfangen, aber und gegen die Ablenkung mit der Ausziehnummer bin ich natürlich immun. Im Gegensatz zu der britischen Performance vor einigen Jahren, als der Sänger da den ganzen Song ohne Hose performt hat und die Kamera immer im perfekten Winkel war, dass irgendein Scheinwerfer, der Nebel aus der Nebelmaschine oder sonst was den Schritt verdeckte, außer dann, als er so eine Hotpants angezogen hat, wo dann doch mal was rausschaute. Ich schweife ab. Ja, ich bin auch ablenkbar. Genau. Man muss auf jeden Fall anerkennen, es ist ein sehr gut gesungener Song. Es ist wirklich eine gute Performerin auch und scheinbar kommt er gut an. Vielleicht ist mal der vorletzte Platz drin für Deutschland. Nein, es könnte auch wirklich gut werden, wenn man den Contest verfolgen möchte. Ja, ansonsten war auch noch kurios der Auftritt von San Marino. Und zwar ist für San Marino niemand Geringeres als Boy George angetreten. Allerdings sind sie, man könnte fast sagen, krachend gescheitert. Auf jeden Fall hat San Marino die Qualifikation verpasst, trotz dieses Kultstars. Vielleicht lag es aber auch daran, dass er nur als Feature zum Schluss des Songs auf die Bühne kam und nicht einmal eine Minute Performance-Part hatte, wenn man schon so einen großen Namen hat. Ja, dann sollte man ihm vielleicht auch etwas mehr Zeit im Rampenlicht geben. Vielleicht funktioniert das dann besser. Oder vielleicht ist das auch wieder eine der vielen Eigenheiten des ESC, dass egal ist, wie groß der Name der KünstlerInnen vor diesem Wettbewerb ist, es können komplette Nobodies zum Stars werden und es können auch seit Jahrzehnten allseits bekannte Stars komplett floppen. Ja. Damit nochmal ein bisschen Musik, ein bisschen ESC-Musik. Ich hätte gerne was von Spanien gespielt, aber ehrlich gesagt, da haben die jetzt nichts, was mich begeistert. Und ich muss die Musik ja immer selber kaufen, die ich hier spiele, deswegen habe ich mir was ausgesucht, was mir auch gefällt. Und zwar der Song, den ich letztes Jahr gerne für Deutschland beim Contest gesehen hätte, dann hätte ich mir den Wettbewerb auch angeschaut, von Feuerschwanz, Nightclub. Viel Spaß!

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2: Und damit ist es jetzt Zeit für die Szene-Tipps. Ja, es geht los in Nürnberg um 18 Uhr am Freitag, den 15. Mai, mit der Vernissage zur Ausstellung Männer unter Strom. Zu sehen gibt es Werke von Herbert Maria Woisig und DJ Romeo legt dazu auf. Dann ebenfalls um 18 Uhr und ebenfalls bei der Vernissage in der Koberger, in der Roten Galerie Nürnberg in der Koberger Straße 57 startet der Fetisch Pub Crawl Nürnberg. Die Kneipentour im Fetisch-Outfit für alle LGBTIQ-Fetisch-Fans. Und die startet eben dieses Mal in der Roten Galerie bei der Vernissage. Und um 19.30 Uhr gibt's die Legend of Georgia McBride in der eine Musikkomödie im Schauspielhaus im Staatstheater Nürnberg zu sehen. Um 20.30 Uhr Jubiläumsrevue 48 Jahre Paradiestheater, Travestie-Show im Paradies-Revue-Theater. Und um 22.50 Uhr der Film Pillion im Casablanca Filmkunsttheater. In Erlangen um 18 Uhr bis 23 Uhr trifft sich die Gender-Queer-Gruppe im Queeren Zentrum Erlangen. Und genau, und weiter geht's am 16.05. der Ida Hobbit. Los geht's in Nürnberg um 14 Uhr mit der Ida Hobbit-Aktion zum Internationalen Tag gegen Queerfeindlichkeit. Es ist um 14 Uhr die Kundgebung in der Fußgängerzone am Tugendbrunnen bei der Lorenzkirche. Um 17.30 Uhr startet dann die Demo an der Lorenzkirche. Es geht durch die Königstraße, über den Regenbogenstreifen am Künstlerhaus. Dort findet eine Zwischenkundgebung statt und dann geht's weiter zum Magnus-Hirschfeld-Platz. Start ist vor der Lorenzkirche, wie gesagt, um 17.30 Uhr. Um 18 Uhr eben die Kundgebung am Magnus-Hirschfeld-Platz. Und ab 19 Uhr gibt es dann die Ida Hobbit Celebration, ein Get-Together für alle Queers und Friends. Ab 21 Uhr ist dann eine Party im Literaturhaus Café, erstes Obergeschoss. Also ab 19 Uhr ein Get-Together und ab 21 Uhr wird dann aufgelegt. Wer nicht demonstrieren gehen will oder wer sich nicht zur Demo treffen will, für den gibt es um 18 Uhr vielleicht was in der Achilleus-Sauna, Naked und Hidden Faces. Also Gesicht verdecken, alles andere zeigen, andersrum, wie man es normalerweise macht, könnte ja ganz witzig sein. Um 20 Uhr natürlich das ESC Eurovision Song Contest Public Viewing, einmal in der einfach so Pilzbar in der Wohnernstraße 26 und ebenfalls um 20 Uhr gibt es das Public Viewing mit Afterparty im Parks Nürnberg. Um 20.30 Uhr die Jubiläumsrevue Show nochmal und im Paradies Revue Theater und um 22.50 Uhr der Film Pillion wieder im Casablanca. In Bad Kissingen gibt es um 20 Uhr ein ESC Public Viewing mit den KünstlerInnen Rain Kiss und Queeres UFO im Mehrgenerationenhaus in Bad Kissingen. In Coburg um 19 Uhr Pride Weeks CSD Coburg, ein queerer Quizabend im Jugendzentrum Kosmos. In Hof um 20 Uhr auch ein ESC Public Viewing, im Club aber herzlich. In Schwabach findet um 17 Uhr die 80er Jahre Schlagernacht mit Niki statt. Es gibt nur noch sehr wenige Karten, Vorverkauf 23 Euro, Abendkasse 25 Euro. Im Areal Burgersgarten Schwabach, Badstraße 24. Und um 22 Uhr Aftershow Party 80er Schlagernacht mit DJ Duffy im Wirtshaus Burgersgarten ebenfalls. In Würzburg findet ebenfalls um 20 Uhr die ESC-Party statt im Wurfzentrum. Und dann geht's weiter mit dem Sonntag, 17.05. in Nürnberg um 18 Uhr, queerer Gottesdienst in der St. Johanneskirche in Nürnberg Johannes. In Bamberg um 14 Uhr Ida Hobbit Infostand am Gabelmo Grüner Markt Bamberg. Und um 17 Uhr Eröffnung der CSD Bamberg Saison am Ida Hobbit im Immerhin Haus der Jugend. Am Montag, den 18. in Nürnberg, ab 17 Uhr Naked Zone in der Achilleus Sauna. Am Dienstag in Nürnberg, 19 Uhr, das Treffen der queeren Jugendgruppe für alle von 14 bis 27 Jahren. Es gibt einen Werwolfabend im Fliederlichtzentrum Sandstraße 1. In Bamberg ab 18.35 Uhr die Queerfilmnacht. Und es wird gezeigt der Film Mauern aus Sand aus dem Jahr 2025. Im Original mit Untertiteln im Odeon Kino. In Erlangen von 18 bis 20 Uhr der Checkpoint Goes Erlangen kostenlose Testaktion zum Ida Hobbit. HIV, Syphilis, Chlamydien, Tripper, auf alles kann man sich da testen lassen. Achtung, begrenzte Plätze, Anmeldung erfolgt anonym mit Codewort bei der AIDS-Hilfe Nürnberg unter der Telefonnummer 0911 230 9035. Und es findet im queeren Zentrum in Erlangen statt, in der Friedrichstraße 28. In Würzburg um 20 Uhr Treffpunkt 8, eine Flashmob-Tanzaktion zum Ida Hobbit. Und dann geht's weiter Mittwoch, 20.05. In Bamberg von 10 bis 11 Uhr Feminismus und Frühstück von und mit Odilias Office. Wie queer ist die Gleichstellungsarbeit an der Uni Bamberg? In der Mensa-Ausstraße Bamberg. Und in Fürth um 18 Uhr bis 22 Uhr das Queertreff in Fürth, Yoga für Queers im Kulturcafé Z9. Das ist in der Nähe der Komödie Fürth, zwischen der Komödie und der Berufsschule. Ja, damit geht's weiter mit den Kinotipps. Muss nur die. Denn es kommt ein neuer Film ins Kino, also Pilion läuft jetzt gerade aus, I guess. Jetzt kommt ein neuer Film ins Kino und es gibt auch im Fernsehen was Interessantes, das ich noch sprechen möchte. Und zwar ist es der Film Ninx. Ninx, der Name ist etwas schwer auszusprechen. N-I-N-X-S. Ich bleib einfach beim deutschen Subtitel Das Leben glitzert. Der Haupttitel ist eine Art geschlechterneutraler Sprache zu machen. Leitet sich eben ab von dem spanischen Wort Nino oder Nina für Kind. Und deswegen das A oder O würde eben einfach durch ein X ersetzt, das Geschlecht quasi ausgestrichen. Aber ich weiß nicht, wie man das dann spricht. Egal, Ninx, das Leben glitzert, ist ein Dokumentarfilm, der über einen Zeitraum von 8 Jahren hat dafür der Regisseur Cani La Puerta die transjugendliche Carla im mexikanischen Städtchen Tepoztlan begleitet. Und es ist endlich eine fröhliche Doku über ein Transkind, schreibt queer.de über den Film. Schon in der ersten Minute wird deutlich, dass hier mit einigen Konventionen des Dokumentarfilms gebrochen wird. Die Protagonistin wird nach ihrer Meinung gefragt, was für viele Filmschaffende undenkbar ist. Und sie darf das Werk sogar gemeinsam mit dem Regisseur kommentieren. So wird von Anfang an klar, dass Ninx, das Leben glitzert, zwar ein Film über das Transmädchen Carla ist, aber es ist eben auch ein Film mit und von ihr. Und der Film betont dies. Diese kollaborative Herangehensweise ist eine Ausnahme, doch gerade bei Filmen über Transmenschen erscheint sie besonders angemessen. Denn nicht selten erzählen Dokumentationen, aber auch Spielfilme aus einer cis-normativen Perspektive für ein cis-geschlechtliches Publikum. Trotz guter Absichten werden Transmenschen dabei folglich oft exotisiert. Gerne wird der Fokus auf Operationen gelegt, also geschlechtsangleichende Operationen gelegt, welche einfach das für das Publikum der sichtbarste Teil einer Veränderung oder einer Transition darstellen. Dabei entscheiden sich viele Transmenschen nicht für geschlechtsangleichende Operationen und die Frage nach den Genitalien ist nicht nur übergriffig, sie ist auch wenig relevant. Auch der Film Das Leben glitzert beginnt mit einer Operation, allerdings mit einer ironisch überspitzten inszenierten Szene. Und zwar stellt Carla sich als Influencer-Ärztin vor, die heute in 5 Schritten erklärt, wie man eine Mastektomie durchführt. Ein bewusster Seitenhieb und eine verspielte Kritik an anderen Dokus über Transmenschen. Der Filmtitel verweist dabei eben auf die Möglichkeit, wie im Spanischen gegendert werden kann. Das weibliche A für Niñas oder das männliche O für Niños wird durch ein X ersetzt, das Geschlecht sozusagen ausgestrichen. Weil Carla ihre Geschichte also von vorne beginnen möchte, springt der Film zurück nach dieser Szene. Regisseur Cani Lapuerta begleitet das Mädchen seit 8 Jahre lang. Beim Beginn der Dreharbeiten ist sie 7 Jahre alt. Sie ist gerade mit ihren Eltern in die mexikanische Kleinstadt Tepoztlan gezogen. Sie backt gerne Pfannkuchen mit ihren Eltern, die sie vollkommen in ihrer Identität unterstützen. Weder die Eltern noch Carla zweifeln daran, Carla ist ein Mädchen. Später schminkt sie sich gerne mit Freundinnen und ihr großer Traum ist es, als Majorette in Uniform zu tanzen. Vor dem ersten Schultag nach dem langen Heimunterricht wegen der Covid-Pandemie ist Carla etwas verunsichert, doch auch das schafft sie. Die Doku Ninx, das Leben glitzert, blendet die negativen Seiten und Diskriminierungserfahrungen nicht aus. Einmal fragt eine Freundin, wovor sie am meisten Angst hat. Darauf antwortet Carla, umgebracht zu werden. Das sind Sätze, die sitzen. Die aber nicht den Film bestimmen. Denn die Doku ist fröhlich und auch das ist Carlas Wunsch. Tragische Filme über Transmenschen gibt es schließlich genug. Die Musik unterstützt auch diese Fröhlichkeit und Leichtigkeit, eben es ist eine oft verspielte Musik und auch die selbstironischen Kommentare zum Film von Carla und von Regisseur Cani Lapuerta unterstützen diese Leichtigkeit, diese Fröhlichkeit. In den 8 Jahren des Drehs haben sich Regisseur und Carla offenbar angefreundet und eine tiefe Vertrautheit entwickelt. Die Doku zeigt außerdem, wie wichtig Freundschaften für Carla sind. Sie wird von vielen Seiten unterstützt, sodass sie das Leben leben kann, wie sie es sich wünscht. Dass sie es sich wünscht und dass sie verdient. Ihre Geschichte ist zwar weder außergewöhnlich, noch gibt es große Höhen oder Tiefen, doch das ist die große Stärke von Links. Der Film erzählt die Geschichte eben aufrichtig, solidarisch und voller Leichtigkeit. Und ja, wer jetzt Lust bekommen hat, der Film ist gestern angelaufen und ist morgen um 21.30 Uhr in der Meisengeige am Laufer Schlagturm zu sehen. Am Samstag und Sonntag jeweils um 17.30 Uhr in der Meisengeige und montags und mittwochs nochmal um 20 Uhr. Ja, das sind die Vorführzeiten. Ja, lohnt sich bestimmt ein guter. Und das waren die Kinotipps und wir machen jetzt nochmal Musik. Und zwar von Tina Anomalie. Viel Spaß!

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Ja, und damit sage ich Servus. Das Wochenende ist voll. Geht morgen zu der Vernissage Männer unter Strom um 18 Uhr in der Roten Galerie. Geht am Samstag zur Demo für den Ida Hobbit, 14 Uhr an der Lorenzkirche geht's los. Und ja, habt Spaß, schaut euch vielleicht auch den Film an, das Leben glitzert. Und ansonsten hören wir uns nächste Woche wieder. Weiter geht's gleich mit Art Pop and Roll, gefolgt vom Nachtclub. Und ich verabschiede mich jetzt mit Goodbye von Takida.

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Und damit hallo, servus und eine schöne Nacht wünsche ich euch und begrüße euch zu den Long Tracks, kein Song unter 8 Minuten hier im Nachtclub bei Radio Z 95.8. Bis 2 Uhr begleite ich euch heute mit Songs, ja, die eben etwas überdimensioniert sind, eben über dieses radiotaugliche 2,5 Minuten, 3 Minuten Maß hinaus einfach eingespielt wurden. Im etwas manchmal Improvisationswahn, aber auch manchmal einfach aufgrund des Geschichtenserzählens. Und wenn man immer natürlich in den vor allen Dingen in den 60er, 70er Jahren, wo eben manches auch im Drogenrausch entstand etc., so darf man aber nicht übersehen, dass viele Songs auch einfach in verschiedenen Epochen bzw. in verschiedenen Abschnitten geschrieben worden sind und dann zu einem einzigen Song zusammengefasst worden sind, sodass eine gesamtgroße Geschichte daraus entstand. Und so haben wir es heute natürlich auch mit im Programm, aber wir haben natürlich auch genau das andere Problem. Nicht das Problem, um Gottes Willen, aber natürlich auch die anderen Songs, die manchmal etwas, ja, ausgiebig improvisiert wurden. Wir fangen aber heute mit einem ganz besonderen Song an und das freut mich persönlich sehr, sehr, sehr, dass ich diesen Song präsentieren kann, denn es geht um den neuen Song von The Devil and the Almighty Blues, eine Band, die ich sehr, sehr liebe und lange, lange, lange habe ich darauf oder haben wir Fans darauf warten müssen, denn es kommt eine neue LP von ihnen. Das wird so im Juni vermutlich sein. Also es dauert nicht mehr lange, liebe The Devil and the Almighty Blues Fans. Und bis dahin soll uns dieser Song etwas die Zeit verkürzen. Hier ist die erste Single-Auskopplung aus dem neuen Album. Hier ist The Devil and the Almighty Blues mit Lied 2.

The Devil and the Almighty Blues mit ihrem, ja, mit ihrem ersten Song aus dem neuen Album, und dieser Song heißt Lead To, also wie das Wort Lead und dann einfach To, T-O. Ein Name ist nicht weiter angegeben. Es ist etwas mystisch. Aber das kennen wir ja bei The Devil and the Almighty Blues. Es gibt natürlich auch so Bands, die existieren bereits seit den 70er Jahren, haben in den 90er Jahren allerdings ihr erstes Album veröffentlicht und jetzt schlagen sie wieder zu. Mein Gott, seit den 70er Jahren. Das rechnet mal selbst nach, ja? Also es sind fast, es geht jetzt dann bald ins 60. Jahr, und diese Band hat jetzt, wie gesagt, ein neues Live-Album veröffentlicht. JBT Scare Band mit dem Live-Album von Live at Grasstown Station. Und ja, da sind auch schöne lange Stücke drauf, und es zeichnet sich da ein, ja, ein wunderbares Comeback. Kann man das wirklich dann Comeback nennen? Ich weiß es nicht. Mir gefällt der Song. I've been waiting.

JBD's Car Band live at Crestown Station mit I've Been Waiting. So, und das müsste eigentlich doch normalerweise, ja, wenn ich das so müsste, na geht doch, also. Manchmal ist die Technik dann doch etwas sensibel. Aber hey, wir können ja da doch etwas robuster dann zur Anwalt gehen. So, wir gehen ins Jahr 1976, als ein Mann namens Ritchie Blackmore nach dem Debütalbum seiner neuen Band gleich mal außer dem Sänger alle auswechselte. Ja, das passiert natürlich vor allen Dingen bei Ritchie Blackmore. Und ja, Ronnie James Dio, an den hat er sich dann doch nicht dran getraut, den hat er behalten. Und dann hat er ein Album in München aufgenommen, das nannte sich Rising. Und es ist natürlich von der Band Rainbow die Rede, und da sind natürlich einige legendäre Songs mit drauf. Ich habe jetzt bei der Zeitreise-Sendung von Rock and Black letzten Sonntag schon Starstruck zum Beispiel gespielt aus dem Album. Und es ist natürlich auch ein Stück mit drauf, das über 8 Minuten lang ist, nämlich Stargazer. Und den habe ich jetzt für euch.

So klang Rockmusik 1976, Rainbow. Und ja, wobei dieses Album Rising tatsächlich so nicht der Erfolg beschieden war, den sich eigentlich Ritchie Blackmore erwünscht hätte. Und so hat er sich dann auf einen eingängigeren Sound festgelegt mit den darauffolgenden Alben von Rainbow. Aber das wisst ihr selber. Ob das jetzt natürlich immer so des Beatles letzter Kern ist, whatever, das mag man mal so dahingestellt lassen. Fakt ist eins, Ritchie Blackmore war und ist natürlich ein herausragender Gitarrist. Nur seine Entscheidungen bezüglich Musik, die müssen nicht immer die besten gewesen sein. Also das möchte ich jetzt auch mal so darstellen. Egal, auch wenn man ihn heute sieht, er kann ja immer noch sehr geil Gitarre spielen, aber wenn man dann, ja, gegenüber Deep Purple etc. oder natürlich auch dann Rainbow etc. etc. Hat das mit seinen neuen Veröffentlichungen nun ja. Ne? Lassen wir es mal so im Raum stehen. Das finde ich, glaube ich, ist für manche das Beste. Es stirbt ja nicht die Legende. Ja, so, also. Und es gibt natürlich aber auch Musiker, die sterben, die werden aber trotzdem nie zur Legende. Irgendwie hat das Glück sie nicht so beschieden, obwohl sie es tatsächlich verdient hätten. Einer dieser Musiker für mich persönlich war und ist Alex Harvey. Jetzt erschien eine 21 CD umfassende Box mit vielen, vielen sehr geilen Live-Aufnahmen. Nicht alle sind sehr gut, weil da sind natürlich auch manche Bootleg-Aufnahmen mit dabei, die ja der Qualitäts- oder ich sag mal auch meinen Qualitätsansprüchen nicht entsprechen. Nichtsdestotrotz, von diesen

0: Sie haben vor allen Dingen eins gekonnt, sie haben Show gemacht. Sie haben tatsächlich ein Rocktheater an und für sich aufgeführt, haben unzählige Witze erzählt, sodass sich wirklich das Publikum gebogen hat vor Lachen und haben dazu auch ihre Songs mit präsentiert. Und das war etwas, was zum einen unglaublich viel Geld gekostet hat. Und Alex Harvey war sicherlich ein großartiger Künstler, aber ein Verhandler und ein Geschäftsmann war er tatsächlich nicht. Das hat ihn irgendwo dann auch in den Ruin getrieben. Ich glaube, er selbst war, glaube ich, nicht weniger als zweimal völlig pleite. Und auch sein Tod war etwas resultierend daraus, denn dadurch hat sich natürlich ein ungeheurer Stress für ihn entwickelt. Und so starb er auf der Rückreise von einer Tour in Zeebrügge an einem Herzinfarkt, ich glaube 1982, wenn mich jetzt nicht alles täuscht. Für mich ist aber dieser Künstler, dieser Rockmusik, wie gesagt, bis heute einer von den ganz, ganz Großen für mich. Und ich habe deshalb einen Double Play mitgebracht, nämlich zwei wunderbare Stücke eben aus dieser Box. Einmal Isabel Goody und einmal Wambo, zwei tolle Live-Aufnahmen. Ich glaube, die eine ist von 76 und die andere ist von 74. Also, genießt es. Es sind zwei 11-Minuten-Stücke. Also, da kann man schon mal richtig zulegen. Danach gibt's dann, ja, dann melde ich mich auf jeden Fall nochmal. Viel Spaß. Und das sage ich wirklich von ganzem, ganzem Herzen. Und ich hoffe, dass diese Box auch etwas dazu führt, den Alex Harvey irgendwo wieder ins Gedächtnis zurückzuführen. Denn, wie gesagt, verdient hätte er es allemal. Hier ist Isabel Goody.
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1: Und damit begrüße ich euch wieder zur zweiten Stunde im Nachtclub bei den Long Tracks, kein Song unter 8 Minuten. Zwei Stücke von The Sensational Alex Harvey Band habt ihr gerade gehört, nämlich Rambo und davor der Isabel Goudie. Und es sollen jetzt auch nochmal zwei Stücke kommen, aber nicht von Alex Harvey, sondern zwei Stücke mit wirklich sensationeller Länge und sensationeller Güte. Glass Harp habe ich mit dabei aus einem Austritt von der Carnegie Hall. Im November 1971 haben sie ein Konzert hingelegt, das eigentlich zu den ganz großen Veröffentlichungen gelten sollte, aber irgendwo so in Vergessenheit geraten wurde. Can You See Me habe ich mit dabei und dann habe ich noch Spock's Beard mit The Great Nothing. Und damit verabschiede ich mich, bedanke ich mich bei euch und hoffe, ihr hattet Spaß. Jetzt also volle Kanne Musik noch bis 2 Uhr. Ich darf mich verabschieden. Habt eine gute Nacht. Bleibt uns gewogen. Und natürlich wieder am dritten Freitag im Monat Juni gibt's wieder von 0 bis 2 Uhr die Long Tracks im Nachtclub. Ciao, Servus, euer Fuzz Black.

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0: Hallo und herzlich willkommen auf der 95,8 MHz bei Radio Z. Heute ist Donnerstag, der 14. Mai 2026 und am Mikrofon, Ton und Technik begrüßt euch heute Pauline mit eurem Programm für heute. Von 14 bis 15 Uhr ist der Kaffeesatz angesagt. Der feinste, vielfältige und einzigartige Musikmix auf Radio Z. Heute spielen wir für euch Songs von Fand, Sigi Marley, Daniel Knuts und vielen, vielen mehr. Von 15 bis 16 Uhr sendet heute Castrop Rauxel das Programm zum aktuellen Musikgeschehen. Heute mit dem lieben Christian Seitz. Bei ihm gibt es wie immer das Album der Woche. Anenona von Matthias Aguiao. Von 16 bis 18 Uhr läuft der Stoffwechsel, das tagesaktuelle Magazin für Politik, Lokales und Kultur. Hintergründig und ausführlich. Und hier ist Jakob, der euch die heutigen Themen vorstellen wird.
1: Die Themen der ersten Stunde. Donnerstag ist Kinotag und Chris Behley war im Casablanca-Kino unterwegs. Mit Theaterleiter Matthias Damm geht es zunächst um die Neustarts am heutigen Donnerstag. Bevor es um die Reihe Jahrhundertfilme, einen Workshop für Kids am Samstag und Cinema de la Casa geht. Vor 4 Wochen hat der Paritätische Wohlfahrtsverband ein Papier zu Sparvorhaben der Bundesregierung veröffentlicht. Dieses Papier sieht drastische Kürzungen in der Kinder- und Jugendarbeit vor, sowie weitere Streichungen von Sozialleistungen, gerade für Menschen mit Behinderung. Wir haben mit dem Paritätischen gesprochen, ob es denn schon eine Reaktion seitens der Regierung gab. Die Feministische Front liefert Eindrücke von der Awareness-Konferenz aus Berlin, einem Vernetzungstreffen für alle, die sich der Awareness-Bewegung zugehörig fühlen. In der Stunde 2, der Bürgerentscheid, lieber zurück auf Los statt Ausbau Frankenschnellweg, war das Thema letzten Sonntag in Özgür Radio, der türkischsprachigen Sendung hier bei Radio Z. Dieses ausführliche Gespräch mit 2 Verkehrsplanern wiederholen wir heute im Stoffwechsel von 17 bis 18 Uhr.
0: Das war's vom Stoffwechsel. 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Und um Mitternacht starten wir den Freitag mit 2 Stunden Nachtclub. 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Und zwischen 2 und 14 Uhr wie immer eine Wiederholung aller Sendungen des heutigen Tages. 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Wir wünschen euch viel Spaß mit dem heutigen Programm auf Radio Z und starten mit dem Song Bänder im Haar von Girl. Kommt gut durch den Tag.

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von Gesprächen ein einsamer Akteur im Zentrum des Bildes. Sein Kopf tief unten im Staub des Fundamentes seiner Existenz. Nur eine weitere Person versteckt hinter der Fassade, die sie in diese Welt projiziert. In ihrem Universum, in dem Einsamkeit nicht nur als ein Übergangsritus.

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1: Heute ist Donnerstag, der 14. Mai, und ihr hört den Stoffwechsel. Das Magazin für Kultur und Politik bei Radio Z auf der 95.8. An Ton und Technik ist für euch heute Jakob Benninger. Ihr hört jetzt folgende Themen. Am Donnerstag ist Kino und damit auch Casablanca-Tag. Wie immer spricht Chris Behley mit dem Theaterleiter Matthias Damm über Neustarts und das Programm im Casablanca-Kino. Vor nun gut 4 Wochen hat der Paritätische Wohlfahrtsverband ein 108 Seiten starkes Papier zu Sparvorhaben der Bundesregierung veröffentlicht. Dieses Papier sieht drastische Kürzungen in der Kinder- und Jugendarbeit vor, sowie weitere Streichungen von Sozialleistungen, gerade für Menschen mit Behinderung. Wir haben mit dem Paritätischen gesprochen, ob es denn schon eine Reaktion seitens der Regierung gab.

Feministische Front liefert Eindrücke von der Awareness-Konferenz aus Berlin, einem Vernetzungstreffen für alle, die sich der Awareness-Bewegung zugehörig fühlen. Es gab Workshops und Austauschpläne. Radio Korax hat mit der Feministischen Front über das Wochenende gesprochen.

0: Donnerstag ist Kinotag und Chris Behley war im Casablanca-Kino unterwegs. Mit Theaterleiter Matthias Damm geht es zunächst um die Neustarts am heutigen Donnerstag, bevor es um die Reihe Jahrhundertfilme, einen Workshop für Kids am Samstag und Cinema della Casa geht.
1: Da gibt es drei Neustarts, einmal Palästina 36, Glen Kill und The Cowboy.
2: Ja, wie immer ein wirklich vielfältiges Programm. Das könnte kaum unterschiedlicher sein. Natürlich ganz offensichtlich Glen Kill, die Verfilmung des Romans, der ja ein deutscher Roman ist. Ich weiß nicht, ob ich das klar ist. Leonie Swann hat dieses Buch geschrieben. Also ein Roman über Schafe, die den Mord an ihrem Schäfer aufklären. War vor, ich weiß gar nicht wann, ich glaube vor 15 Jahren oder so, mal ein sehr großer Erfolg. Gab dann diverse Nachfolgebücher. Und ja, tatsächlich erstaunlicherweise ist jetzt jemand auf die Idee gekommen, dieses Ding auf Englisch in Großbritannien zu verfilmen. Hugh Jackman spielt den Schäfer. Das ist, glaube ich, auch die einzige benannte Spielrolle. Es stehen aber noch sehr viel mehr Namen auf der Liste. Natürlich wirbt der deutsche Verleih mit Bastian Pastewka und Anke Engelke, die die deutschen Synchronstimmen sprechen. Wir werden den Film aber, ich weiß nicht, ob nur oder überwiegend in der Originalfassung zeigen mit deutschen Untertiteln. Und ja, der Cast ist absolut kaum zu glauben, dass so viele Leute da quasi den diversen Schafen ihre Stimmen leihen. Das fängt bei Emma Thompson an, Patrick Stewart. Und worüber ich mich ganz besonders freue, Louis-Dreyfus, also die Elaine aus Seinfeld, für mich immer noch die beste Fernsehserie überhaupt jemals. Die darf auch ein Schaf verkörpern. Die Liste geht noch viel weiter, schaut online nach. Also es sind ohne Ende Namen und jedes Schaf ist quasi mit einem absoluten A-Lister oder einer A-Listerin besetzt. Das ist was sehr Unterhaltsames. Wie gesagt, es geht um einen Mord. Es geht um den Schäfer, der seinen Schafen immer Krimis vorgelesen hat, der dann irgendwann leider ums Leben kommt und die Schafe müssen aufklären und Abenteuer bestehen. Also das ist eine Komödie aus Großbritannien. Ihr wünscht euch ja immer mehr Komödien und wir würden gerne mehr Komödien spielen, wenn es denn mehr gäbe. Da ist mal eine. Also schaut euch Glen Kill an. Ich glaube, das lohnt sich sehr.
1: Und natürlich auch witzig, hat auch schon jemand erwähnt, dass ein Australier quasi in Schottland einen Schäfer spielt.
2: Genau, ja, also keine Grenzen überall und ich meine auch der Voice Cast ist ja sehr international englischsprachig besetzt. Genau, und Leonie Swann ist dabei und es gibt auch eine Neuauflage des Buchs natürlich, wenn ihr das noch lesen wollt. Alles möglich. Genau, Glen Kill, also ab 14. Mai unser neues Start der Woche. Neben natürlich zu anderen, also ich will gar keine Wertung machen, wir zeigen auch Palästina 36, sehr spannender Film, also worum geht es natürlich um Palästina, 36 ist die Jahreszahl, also 36 gab es einen Aufstand in Palästina, der, ja, glaube ich, nicht so ein brillantes Thema in der Geschichtsschreibung ist, aber trotzdem sehr spannend. Worum geht es? Also es geht um Palästina unter der britischen Kolonialmacht, die also die lokale Bevölkerung sehr knechtet. Und es geht um einen Aufstand, der eben gegen die Herrschaft der Briten gerichtet ist. Was der Film macht, ist, der verknüpft eben diese Spielhandlung teilweise mit dokumentarischen Bildern. Da wurde viel darüber diskutiert. Die werden teilweise mit AI-Technik eben aufgehübscht und so dargestellt, als dass sie sehr neu aussehen. Da kann man sich ein bisschen drüber streiten, ob das gelungen ist oder nicht. Aber auch selbst, wenn man das nicht gelungen findet, der Film ist absolut sehenswert und sehr spannend und ist, glaube ich, also obwohl er natürlich ganz radikal aus palästinensischer Perspektive erzählt ist, ist auch eine rein palästinensische oder eine palästinensische Produktion, der auch da gedreht wurde und da produziert wurde, ist es ein Film, der wirklich sehr viel Wissen vermittelt, das sehr hilfreich ist dabei, die heutigen Konflikte zu verstehen. Die haben natürlich alle ihre Grundlage in dieser Zeit und sehr spannender Film, der auch so ein bisschen als historisches Abenteuer funktioniert, aber eben auch als wirklich spannende, sehr interessante Geschichtsstunde. Ja, und dann haben wir noch einen Dokumentarfilm, The Cowboy. Auch da geht es um Männlichkeitsmythen. André Hörmann, also ein deutscher Filmemacher, hat Cowboys im Herzen der USA beobachtet. Wie arbeiten die heute? Es gibt ja auch viele Mythen natürlich und viele Filme und man glaubt alles zu wissen und André hat da genau hingeschaut und hat 10 Jahre lang tatsächlich Männer begleitet, die eben zum Cowboy ausgebildet werden, die diesen Job ausüben und ja, ein Film, der einerseits so ein bisschen in seinem Soundtrack natürlich auch so Western-Mythen aufnimmt, aber natürlich das auch alles bricht und sehr analytisch dann sich damit beschäftigt, was da Fiktion und Wirklichkeit ist. Und ja, André Hörmann ist bei uns am Freitag, den 15. Mai. Begrüßen wir ihn hier, da zeigen wir The Cowboy und danach gibt es ein Filmgespräch mit dem Filmemacher.
0: Das waren Matthias Damm, Theaterleiter im Casablanca Filmkunsttheater Nürnberg und Chris Behley mit den Neustarts der aktuellen Woche. Gleich geht's noch weiter mit der Reihe Jahrhundertfilme, Infos zu einem Workshop für Kids am Samstag und dem Cinema della Casa. Davor noch etwas Musik von Ciel, mit Talking on the Phone.

0: Es geht weiter am heutigen Kinotag mit der Reihe der Jahrhundertfilme. Chris Beley und Matthias Damm, Theaterleiter des Casablanca, führen uns weiterhin durch die Neustarts der Woche.
1: Das sind die Neustarts am Donnerstag, den 14. Mai. Am Sonntag, den 17. Mai, die Jahrhundertfilme mit die Abenteuer des Prinzen Ahmed. Das ist wohl einer der ältesten Scherenschnittfilme, die bis heute überlebt haben.
2: Genau, es ist, glaube ich, sogar der älteste Animationsfilm überhaupt, der noch erhalten ist. Es gab dann davor natürlich auch viele andere Animationsfilme. Es gab aber nicht sehr viele lange Animationsfilme. Der Prinz Ahmed ist 65 Minuten lang, also so knapp normale Spielfilmlänge. Und ein wunderschöner Film. Lotte Reininger hat den gedreht, auch eine der ganz frühen Frauen, die Filme gedreht haben. Also vor der Kamera gab es natürlich schon immer Frauen, hinter der Kamera nicht so viele. Und Lotte Reininger hat wirklich mit einem gigantischen Aufwand 250.000 Bilder belichtet. Sie hat wunderschöne Scherenschnitte geschnitten. Der Film ist sehr bunt, also man sieht immer diese schwarzen Scherenschnitte vor farbigen Hintergründen. Von den 250.000 Bildern wurden 100.000 im Bild verwendet. Das ergibt dann eben 65 Minuten, ein absoluter Meilenstein der Filmgeschichte. Und ja, wir zeigen den Film an dem Tag gleich zweimal. Wir zeigen ihn beide Male mit Live-Begleitung von Hilde Pohl am Piano und Jogo Pausch an der Percussion. Und zwar einerseits um 13 Uhr im Casa Kids Club. Da gibt es dann noch einen Stummfilm-Workshop. Also die Musiker werden so ein bisschen die anwesenden Kids in die Geheimnisse der Stummfilm-Musikbegleitung und auch so ein bisschen in die Technik einführen. Da gibt es auch noch ein paar wenige Plätze. Also wenn ihr da noch eure Kids hinschicken wollt, es dürfen nur die Kids kommen natürlich, unbedingt jetzt schnell anmelden. Das wird natürlich voll werden und ein paar Plätze gibt's gerade noch. Genau, und dann um 16 Uhr läuft der Film als öffentliche Vorstellung. Es geht um Märchen aus Tausend einer Nacht. Die kann man sich auch aus Erwachsenerwohnung anschauen. Man darf aber gerne auch Kinder, Großeltern alle mitbringen. Diese 65 Minuten, also wer den Film noch nicht gesehen hat, absolutes Pflichtprogramm, muss man wirklich gesehen haben. Sowas gab es danach, glaube ich, auch selten. Also wirklich ein absoluter Meilenstein der Filmgeschichte. Und wir sind, glaube ich, diesmal sehr nah am Termin dran. Ich glaube, es sind so ein paar Tage, also die Reihe Jahrhundertfilme zeigt die Filme immer möglichst genau 100 Jahre nach der Erstaufführung. Genau, die Abenteuer des Prinz Ahmed von Lotte Reininger am 17. Mai bei uns zu sehen.
1: Und am Abend des 17. Mai, an dem Sonntag um 20.30 Uhr, habt ihr auch noch eine Preview und die heißt Good Boy. Ist irgendwie auf der einen Seite eine Komödie und auch ein Drama und eine Satire.
2: Ja, das ist tatsächlich also das Genre von dem Film. Ich weiß nicht genau, wie es das einordnen soll. Euch aufpassen, es gab erst vor ein paar Monaten einen Film, der Good Boy hieß. Es gibt schon wieder einen Film, der Good Boy heißt. Im Original heißt er Heel, also sozusagen bei Fuß, der Befehl an einen Hund. Der Verleih in Deutschland nennt ihn Good Boy, wir wollen nur dein Bestes. Worum geht's? Wir lernen einen jungen Mann kennen, der liegt im Keller eines Gebäudes, hat eine Kette um den Hals, ist da angekettet. Wir erfahren ziemlich schnell, dass er wohl entführt wurde. Er hat eine kriminelle Vergangenheit und er ist da, ich sag mal, etwas zynisch in der Obhut einer Familie, die sich zum Ziel gesetzt hat, ihn zu bessern. Das klingt jetzt sehr düster. Es ist irgendwie auch sehr düster natürlich. Der Filmemacher ist Jan Komasa, von dem wir schon diverse Filme in den letzten Jahren gezeigt haben. Also ein polnischer Filmemacher, der inzwischen in Großbritannien arbeitet. Und der diese schwarze Komödie inszeniert hat. Und also ich habe sehr wenige Filme in letzter Zeit gesehen, wo ich am Schluss so unschlüssig war, was ich jetzt eigentlich davon halten soll. Also der Film ist wahnsinnig lustig teilweise. Der Film hat er stellt einen für moralische Probleme, die man eigentlich gar nicht so richtig lösen möchte, weil man immer so ein bisschen damit kämpft, Menschen hier sympathisch finden zu wollen. Und zwar alle Menschen, die dargestellt werden, sind eigentlich nicht sympathisch. Trotzdem sind sie in verschiedenen Phasen des Films dann eben doch sympathisch. Gleichzeitig ist das, was da passiert, natürlich alles sehr verbrecherisch und nicht in Ordnung. Und also ein wirklich großartiger, sehr spannender Film. Wir zeigen als Cineville-Preview, das heißt, es dürfen alle kommen, aber Cineville-Mitglieder, die natürlich selbst sowieso nichts bezahlen müssen, dürfen jeweils noch eine Person mitbringen, die dann auch nichts bezahlen muss. Cineville präsentiert die Sache, der Filmverleih lädt uns ein. Good Boy am 17. Mai, 20.30 Uhr.
1: Und dann sind wir bei unserer letzten Veranstaltung am Montag, den 18. Mai. Cinema della Casa ist angesagt. Clint Eastwood in Gran Torino.
2: Ja, genau. Das ist die Reihe, in der unsere Mitarbeitenden ihre Lieblingsfilme vorstellen. Der Mitarbeiter ist diesmal der Nico bei uns aus der Kneipe. Den kennt ihr, wenn ihr bei uns schon mal was getrunken habt, möglicherweise. Genau, und der hat uns über längere Zeit immer wieder neue Filmvorschläge gemacht und konnte sich nicht entscheiden und hat sich dann auf einen Film festgelegt, den ich jetzt nicht vermutet hätte, aber tatsächlich einer seiner Lieblingsfilme und tatsächlich ein herausragender Film. Ich habe ihn damals, vermutlich 2008, als er im Kino gesehen, seitdem nicht mehr. Ich freue mich drauf, ihn nochmal zu sehen, nämlich genau Gran Torino von Clint Eastwood. Ein Film über einen verbitterten Rentner, der also etwas paranoid in seinem Haus sitzt und sich mit allen anlegt und besitzt einen 72er Gran Torino an seinem Auto. Das wird geklaut und da passieren Dinge. Nico sagt über seinen Film, dass ja, es für ihn ein Film war, der viele Themen wie Vorurteile, Rassismus und Zusammenhalt auf eindrucksvolle Weise zeigt. Also er sagt, wenn Menschen sich nach diesem Film richten würden oder was draus lernen würde, wäre die Welt ein besserer Ort. Das hoffen wir sehr, dass das funktioniert. Also schaut euch Gran Torino an und Nico wird natürlich da sein und noch mehr über seinen Film und seine Erfahrungen damit berichten. Und ja, Montag, 18. Mai, das ist Cinema della Casa. Im Juni gibt es auch noch einen Termin, da darf unser Bufti noch seinen Lieblingsfilm vorstellen. Also der erste Bufti, den wir im Casablanca hatten, der übrigens einen Nachfolger oder eine Nachfolgerin sucht, ab September ist die Stelle neu zu besetzen. Der ist im Juni dran und dann geht es in die Sommerpause.
1: Matthias Damm war das, Theaterleiter im Casablanca Kino, und alle weiteren Infos findet ihr im Web unter casablanca-nürnberg.de.
0: Das waren Matthias Damm, Theaterleiter im Casablanca Filmkunsttheater Nürnberg, und Chris Behley mit den neuesten Filmen und Projekten. Wie schon im Outro des Beitrags erwähnt, findet ihr alle Infos zu Kino-Neustarts und dem Casablanca selbst auf www.casablanca-nürnberg.de. Weiter geht's hier im Stoffwechsel bei Radio Z jetzt mit Musik, und zwar Game Over von der Alex Mofa Gang featuring Sebastian Krumbiegel.

0: Bund, Länder und Kommunen sprechen von effizientem Ressourceneinsatz. Doch hinter verschlossenen Türen geht es offenbar um massive Einschnitte im Sozialbereich. Dem Paritätischer Gesamtverband liegt ein internes Arbeitspapier vor, das drastische Kürzungen bei Leistungen für Kinder, Jugendliche und Menschen mit Behinderung dokumentiert. Das 108 Seiten starke Papier, das vor knapp 4 Wochen veröffentlicht wurde, listet mehr als 70 Sparvorschläge mit einem Volumen von über 8,6 Milliarden Euro auf. Tatsächlich könnte die Summe deutlich höher liegen, denn viele Maßnahmen sind nicht einmal beziffert. Diskutiert werden unter anderem die Streichung individueller Rechtsansprüche auf Schulbegleitung und Einschränkungen beim Wunsch- und Wahlrecht für Menschen mit Behinderung. Außerdem soll Ende sein mit der Nachbetreuung junger Erwachsener aus der Jugendhilfe. Und beim Unterhaltsvorschuss für Alleinerziehende soll gekürzt werden. Aber was ist nun seitdem passiert? Und wie verhält sich die Bundesregierung zu dem Papier? Das haben wir, Juliane Meinhold vom Paritätischen, gefragt. Sie ist dort die Abteilungsleiterin für soziale Arbeit.
1: Ich würde gerne eben über die sogenannte Giftliste sprechen. Vor knapp 4 Wochen hat der Paritätische Wohlfahrtsverband eine Liste veröffentlicht von der aktuellen Regierung, wo es im Endeffekt zu einem radikalen Sozialabbau kommen würde. Wie sind denn die bisherigen Reaktionen, vielleicht auch gerade von Regierungsseite? Da habe ich irgendwie bisher noch nicht viel, wie die sich jetzt mittlerweile dazu äußern.
2: Ja, das ist die ganz große und spannende Frage an der Stelle, was die Reaktion derer ist, die diese Liste quasi erschaffen haben. Das waren ja Vertreterinnen der Bundesregierung, also aus den Ministerien, aber vor allem der kommunalen Spitzenverbände und LändervertreterInnen. Und ich denke, sie können nicht umhin wahrzunehmen, dass das natürlich zu einerseits Empörung, aber auch tiefen Verunsicherung deutschlandweit führt. Wir haben es ja hier gerade mit zwei Bereichen zu tun, die besonders vulnerabel sind, also die Leistungen für Menschen mit Behinderung und die Leistungen in der Kinder- und Jugendhilfe. Und die Frage ist ja schlicht, sozusagen, können wir es uns leisten, an den Stellen einzusparen, da wo sozusagen die Schwächsten getroffen werden? Und das hat schon zu mächtig Aufruhr geführt bundesweit, also ob es Betroffene selbst sind, Familien mit behinderten Kindern oder besorgte Eltern, bis hin zu Fachkräften aus den jeweiligen Bereichen, die sehr besorgt sind, quasi nicht mehr die Hilfen leisten zu können zukünftig, die es vor Ort braucht. Was daraus jetzt gemacht wird aus dieser Wahrnehmung, das wissen wir noch nicht. Also wir sind selbst sozusagen in dem Versuch, ja, ins Gespräch zu kommen mit den Ebenen, um gemeinsam weiter darüber nachzudenken. Bisher ist da sozusagen noch nicht so viel Bewegung drin, aber wir bleiben dran, diese Gespräche zu führen und hoffen, dass wir auf andere Ideen kommen, als allein bei Leistungen für Menschen, die darauf angewiesen sind, zu kürzen.
1: Es ist ja eben genau das Gegenteil der Fall. Also um es konkret zu sagen, ein paar Pläne sind eben zum Beispiel die Individualbetreuung abzuschaffen oder zu reduzieren, also dass Menschen eben mit Einschränkungen auch nicht mehr mit Assistenzen zurechtkommen, sondern die dann im schlimmsten Fall ins Heim müssten. Oder auch bei den Schulbegleiterinnen soll gespart werden. Und da ist ja auch eigentlich eher das Zeichen, ja, eigentlich bräuchte es in jeder Klasse eine Schulbegleiterin, vielleicht auch gerade an den Förderschulen. Das entlastet die ganzen Klassen ja häufig enorm. Also warum setzt man hier den Sparkurs an, wenn das eigentlich dann total rückläufig ist?
2: Ja, das ist ja genau das Empörende an dieser Liste, dass man es eigentlich nicht versteht, weil all diese Vorschläge gehen an so ganz grundsätzliche Rechte von Menschen ran, die ja auch vielfach verbrieft sind. Ob es die UN-Behindertenrechtskonvention ist, die Kinderrechtskonvention, die Kinder- und Sozialhilfe im sogenannten SGB VIII oder das BTHG, das sind ja alles sozusagen Gesetze, die genau das festlegen, nämlich Inklusion und individuelle Unterstützung da, wo sie gebraucht wird. Und aus unserer Sicht können wir da nicht sparen, es sei denn, wir nehmen in Kauf, dass hier Grundrechte massiv eingeschränkt werden und wir sozusagen wieder ein Menschenbild verfolgen, was heißt ja Pech gehabt, ja. Also wer eben Assistenz eigentlich braucht, kriegt sie nicht mehr, der muss eben im Heim leben. Und da fragen wir uns, ist das die Politik, die in diesem Land gewollt ist? Oder sind das sozusagen hilflose Schnellschüsse von diesen politischen Ebenen, weil, und da sozusagen liegt ja unsere Grundkritik, weil eben nicht grundlegend darüber diskutiert wird, wo kann denn auch wieder Geld herkommen? Ja, es ist ja nicht nur eine Frage, wie man Defizite durch Kürzungen ausgleichen kann, sondern möglicherweise ja auch an anderen Stellen Einnahmen generieren kann oder umverteilen muss, die Ausgabenlasten, um zu sinnvollen politischen Ergebnissen zu kommen. Diese Variante halten wir für extrem politisch nicht sinnvoll und eigentlich kann das auch nicht gewollt sein, Menschen hier so zu beschränken an diesen Stellen.
1: Gerade auch der Paritätische hat ja einfach auch dieses Papier gefunden, geleakt, wie man so schön sagt auf Neudeutsch. Aber jetzt im Endeffekt steht der Paritätische da, als müssten ihr jetzt eine Lösung finden für dieses Problem und eine Gegenfinanzierungsidee aufstellen. Das ist ja auch ganz schön unverschämt, wo man sagt, ja, dann lasst euch doch mal was Besseres einfallen, wo wir die Gelder herbekommen, Fragezeichen. Also ist ein bisschen eine Umkehrung der Kompetenzen, oder?
2: Also so gedacht ist es tatsächlich so, aber es ist ja nicht so, dass wir sozusagen seit Jahren darauf aufmerksam machen, wo die eigentlichen Probleme liegen und wo wir, wenn wir umsteuern würden, diese Effekte hätten. Natürlich nicht so kurzfristig. Wir können nicht kurzfristig an Kindern und Jugendlichen sparen. Also das funktioniert einfach nicht. Aber wir sagen seit Jahren, dass zum Beispiel das Thema Armut ein wesentlicher Faktor dafür ist, dass Kinder und Jugendliche in der Kinder- und Jugendhilfe landen. Wenn wir da präventiv rangehen würden und sagen, wir verhindern Armut, ja, verbessern die Lage der Familien vor Ort, hätten wir viel gewonnen. Das gleiche Gesundheitsprävention. Ja, wie viele Familien haben sozusagen Elternteile, die eine psychische Erkrankung haben, die eine Suchterkrankung haben? Wenn hier sozusagen mehr getan würde, diese Leute zu unterstützen oder zu verhindern, präventiv zu wirken, hätten wir auch schon viel gewonnen. Und das Dritte ist Gewaltprävention. Ja, also häufig ist gerade in der Kinder- und Jugendhilfe die Frage, da wo Gewalt auftaucht, ist das Kindeswohl in Gefahr, dort müssen wir eingreifen. Und anstatt immer hinten anzufangen und an der Symptomatik rumzudoktern, teuer, wäre es doch viel sinnvoll, sehr viel mehr Aufmerksamkeit in die Prävention zu legen. Und das sagen wir seit Jahren, seit Jahrzehnten ist das unser Ansatz. Und das hat aber wenig politisch Boden auch. Und das ist sozusagen jetzt wieder die Problematik, das sind alles keine kurzfristigen Geschichten. Ja, das sind langfristige Ansätze, aber ich glaube oder wir glauben vom Paritätischen, wenn wir da ansetzen würden, hätten wir langfristig wirklich eine Umkehr dieser Entwicklung an Kosten, symptomatisch hinten teuer dran rumdoktern, statt vorne präventiv zu wirken.
0: Gleich sprechen wir weiter mit Juliane Meinhold vom Paritätischen. Und zwar darüber, welche Kampagne sie gestartet haben und was sie sich nun von der Bundesregierung wünschen. Passend dazu hören wir nun Alles ist billig von Otto von Bismarck.

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0: Massive Streichungen im sozialen Bereich zieht die aktuelle Bundesregierung in Erwägung, um den Staatshaushalt zu sanieren. Ein internes Papier mit Plänen, wo der Rotstift angesetzt werden soll, ist vom Paritätischen veröffentlicht worden. Nachdem es von Regierungsseite bisher kaum Feedback gab, hat der Paritätische nun eine Kampagne gestartet.
1: Jetzt hat auch der Paritätische eine Kampagne gestartet unter Sozialkürzungen stoppen. Was passiert da genau oder wie sollen sich die Menschen da vielleicht auch mit einbringen?
2: Genau, wir versuchen natürlich viel zu informieren. Ne, diese Debatten sind ja sehr verkürzt immer. Das heißt, wir müssen sparen. Wir sagen, naja, es gibt auch Alternativen. Und dann, man muss ja genau gucken, wie setzen sich denn die Kosten kommunal überhaupt zusammen? Macht es Sinn, an genau diesen Stellen, die da in dem Papier benannt werden, zu kürzen? Oder gibt es da ganz andere Bereiche? Also Information und Sensibilisierung und Aufklärung ist natürlich ein großes Anliegen von uns. Und die Leute fragen auch nach, weil sie wollen vor Ort aktiv werden. Sie sagen, was können wir tun? Wir sagen, sprecht mit euren verantwortlichen politischen Vertretern vor Ort, in den Kommunen, Landtagsabgeordnete in ihren Wahlkreisen, Bundestagsabgeordnete in ihren Wahlkreisen. Wir geben euch das Material dafür zur Verfügung und setzt es ein, nutzt es, geht ins Gespräch, weil darauf wird es ja jetzt vor allem ankommen, nicht einfach hinnehmen oder sozusagen schicksalhaft abwarten, sondern wir müssen ins Gespräch kommen, wir müssen gemeinsam Ideen und Möglichkeiten entwickeln und das müssen wir auf allen Ebenen tun. Kommunal, auf Landesebene, auf Bundesebene, alle müssen sozusagen an einen Tisch und genau. Und gleichzeitig versuchen wir, das wird jetzt vielleicht so nächster Schritt sein, dass wir gucken, was sind Aktivitäten vor Ort, wenn sich Leute vernetzen, zusammentun, wo passieren Dinge, wo man sich anschließen kann, das abzubilden, damit das Potenzial zu sagen, wir wollen uns einmischen, wir wollen auch was verändern, wir wollen auch konstruktiv mitarbeiten, auch genutzt werden kann von den Leuten vor Ort und genau, alle aktiv werden können. Das ist das Ziel.
1: Das ist ja auch das, ja, sage ich mal jetzt in Anführungsstrichen, das Positive darum, dass sich auch schon viele zu Wort gemeldet haben und hier mobilisieren. Aber wie ich eben auch gerade schon am Anfang oder Sie eben erzählt haben, aber eben von Regierungsseite hier einfach überhaupt noch nicht viel Feedback kam. Und wann ist denn da vielleicht was zu erwarten? Oder gibt es irgendein Gesprächsangebot vom Bundeskanzleramt aus?
2: Das haben wir so noch nicht. Die sozusagen Befürchtung ist so ein bisschen, dass das Prinzip, nämlich möglichst exklusiv und hinter verschlossenen Türen auch die Debatten weiterzuführen, dass dieser Ansatz sozusagen weitergefahren wird, das merken wir ja an ganz vielen Enden und Ecken. Ne? Dieses Papier ist ja auch nur ein kleiner Bereich an Sozialstaatsreform. Es passieren ja ganz viele Sachen und wir merken, dass sozusagen dieses Ausschließen derer, die da vielleicht mal kritisch nachfragen können, nochmal andere Ideen haben von Betroffenen selbst, das ist ja auch immer die Frage, ne? Was sagen denn die Menschen, die letztlich davon direkt betroffen ist, selbst zu dieser Situation, dass diese Türen relativ zu sind. So. Und das ist eigentlich sozusagen in einer geübten Demokratie wie in diesem Land kein guter Zustand. Ja. Und dann ist eben die Frage, wie werden solche Vorschläge, die da kreiert werden, dann auch akzeptiert.

0: akzeptiert insgesamt. Und wir gehen davon aus, dass die Akzeptanz eben nicht besonders hoch sein wird. Und dann geraten wir in politische Schieflagen, wie wir sie jetzt eben sehen, dass eine Bundesregierung, ne, Schwierigkeiten hat, zu bestehen an solchen Stellen. Und wir glauben aber daran, dass wir das gemeinsam anders oder besser machen könnten. Ja, aber dafür braucht man Offenheit, offene Türen, ein bisschen Zeit, nicht alles so ad hoc und eben die Bereitschaft, wirklich konstruktiv miteinander zusammenzuarbeiten. Also uns ist vor allem wichtig, dass wir sozusagen diese Veröffentlichung sozusagen als Hilfeaufruf gestalten wollen, dass wir jetzt nicht sagen, uns geht es nur darum, oben drauf zu hauen und alles schlecht zu reden, sondern wirklich einen Zustand zu beschreiben, an dem wir sagen, stopp Leute, hier geht's an die Grundfesten von unserem Sozialstaatsprinzip und unseres Zusammenlebens. Und bitte, bevor wir solche Schnellschüsse hinter verschlossenen Türen machen, lasst uns reden. Wir sehen ja, dass die Kommunen in einer brenzligen Lage sind finanziell, ja. Aber das muss man sich eben auch genauer anschauen und man kann jetzt nicht einfach mit so kurzfristigen Maßnahmen und vermeintlichen Einspargeschichten was lostreten, was wir hinterher nicht wieder eingefangen kriegen, weil die Folgekosten werden da sein. Also es wird nicht zu Einsparungen führen, sondern mittel- und langfristig wird es zu Kostensteigerungen führen, weil wir die Probleme vertiefen und nicht lösen damit. Und wir wollen diese Kampagne wirklich als Angebot sehen, zu sagen, lasst uns reden, lasst uns ins Gespräch kommen und gemeinsam nach Lösungen suchen. Das ist uns wichtig an dieser Stelle. Wir wollen keine Panik machen, wir wollen nicht nur oben drauf hauen, sondern wir wollen uns konstruktiv mit einbringen.
1: Bevor es hier mit dem Rest der zweiten Stunde weitergeht, hören wir noch Nichts bleibt, wie es war von Parc des Triomphes.

0: Das ist die Vision der Awareness AG, der Feministischen Front, die Vernetzungstreffen in ganz Deutschland veranstalten. Asta und Hanne waren als Vertretung dieser AG bei der Awareness-Konferenz in Berlin vom 8. bis zum 10. Mai dabei. Awareness bedeutet dabei übersetzt Bewusstsein oder Achtsamkeit. Es bezeichnet ein Schutzkonzept, das Menschen dabei unterstützen soll, strukturelle Diskriminierung zu erkennen und Position für die betroffenen Perspektive zu beziehen. Am ersten Abend stellten sie sich bei einer Podiumsdiskussion die Frage, welchen Beitrag Awareness leisten kann. Zur Aufrechterhaltung sicherer Räume im Zuge des Erstarken des Rechtsextremismus. Anschließend ging die tagesaktuelle Redaktion von Radio Korax kurz mit ihnen ins Gespräch. Über Awareness, Kommerzialisierung und kollektive Fürsorge.
1: Wenn jetzt jemand kommt und sagt, hey, Awareness, das sind doch irgendwie die Leute, die mit Weste rumlaufen und irgendwie Obst verteilen und irgendwie gucken, dass alle gut drauf sind. Was hat das jetzt mit Faschisierung und emanzipatorischen Räumen zu tun? Was wäre eure Antwort?
2: Wir würden wahrscheinlich sagen, dass Awareness für uns ganz viel mit kollektiver Verantwortungsübernahme zu tun hat, mit einer wirklichen Auseinandersetzung dahingehend, für welche Zwecke mache ich gerade Awareness, in welchen Räumen bewege ich mich und auch eine ganz große Reflexion von, wer bin ich als Mensch in diesen Räumen, in denen ich mich bewegen möchte, wie trete ich da auf, was bringe ich mit. Genau, und dass Awareness in dem Sinne eine Öffnung ist, aber auf eine ganz radikale Weise von, ich kann Leute verletzen, ich kann aber auch für Leute sorgen und ja, dann die Ausgestaltung von, wie das dann aussehen kann.
3: Ja, genau, also sowohl gibt es halt so Veranstaltungs-Awareness, Leute in Westen, die halt irgendwie rumlaufen und gucken, dass es allen gut geht, aber was du eben auch schon gesagt hast, von bei uns geht's bei Awareness halt viel mehr darum zu gucken, okay, wie können wir eigentlich Strukturen auf Augenhöhe schaffen, wie können wir halt ein Miteinander schaffen, in dem alle sich irgendwie wohl und gleichberechtigt fühlen und sich irgendwie ermächtigt fühlen, auch teilzuhaben an diesem Miteinander und wie gestaltet man das gut und wie sieht es aus und was braucht es dafür? Genau.
1: Also es soll vielleicht sogar aus dem Club in die Gesellschaft gebracht werden, wenn ich das richtig verstanden habe.
2: Genau, also die feministischen Vernetzungstreffen, die wir machen, sind ja in dem Sinne nicht ein Abbild der Gesellschaft, aber da kommen sehr viele unterschiedliche Leute zusammen, die wir vorher noch gar nicht kennen, wo irgendwie nicht dieser Rahmen festgesteckt ist, sondern es ist jetzt eine Veranstaltung und deswegen sind die Menschen da, sondern es ist ein ganzes Wochenende, wo so ganz neue soziale Dynamiken entstehen und das zu tragen und zu halten und zu formen mit dieser Awareness-Praxis, die wir machen.
1: Ihr habt erwähnt, dass Awareness immer größer wird und ihr bekommt irgendwie mehr Anfragen, die Nachfrage wächst, aber gleichzeitig passiert dieser Rechtsruck, die Faschisierung. Und da wollte ich jetzt mal fragen, welche Rolle kapitalistische Einspeisung und Performativität und dieses Label Awareness damit zu tun hat und warum das ein Problem ist oder sein kann.
2: Also wir, würde ich sagen, stellen uns da ganz klar dagegen, dass Awareness so ein Label ist, was irgendwo drüber gesetzt wird, ohne dass eine Auseinandersetzung stattgefunden hat. Wir selber haben ja sehr klar den Rahmen geschaffen, in dem wir Awareness machen und das bedeutet für uns auch, dass wir uns wirklich sehr viel damit auseinandersetzen und selber hinterfragen, kritisieren, im Austausch sind. Und dass deswegen wir auch diese Haltung haben von Awareness muss zentral sein und es muss von Anfang an mitgedacht werden, weil das sich eben gegen dieses Ding stellt, was der Kapitalismus gerne macht, von was aufgreifen, was einen radikalen Kern hat und dann daraus was Verdauliches, was Einfaches machen, was wenig Reibung erzeugt. Und wir sind der Meinung, Awareness sollte überall Reibung halten können, miterzeugen können und sie dann aber auch schlichten können wieder.
3: Genau, also das ist ja das, was immer passiert im Kapitalismus, wenn irgendwas profitabel wirkt oder so. Also der Kapitalismus und der Rechtsruck, sie werden immer versuchen, halt so Teile unserer Strukturen so zu annektieren und halt ein Mainstream daraus zu machen, so wie mit Pinkwashing und den großen CSDs und so, das, was immer passieren wird. Und ich glaube, es ist halt wichtig, was wir daraus machen. Und ich glaube, was halt einer der ersten Schritte ist, was wir daraus machen müssen, ist halt weg von so einer Party-Awareness zu kommen und zu gucken, okay, wie gestalte ich eigentlich meinen Freundinnenkreis aware und meine Familie und was gibt es da für Ansätze? Also so Gemeinwohlökonomie, sich jeden Freitag treffen, darüber reden, wie es einem geht. Also auch raus aus so einer Freundinnen schafft, man sagt, wie geht's dir, du sagst gut, und man ist so, okay, das war jetzt aware, ich habe ja gefragt, sondern zu sagen, okay, was braucht es halt wirklich und wie stehen wir zueinander und wer sind wir?
2: Ja, also auch ganz klar wissen, welche Form von Awareness möchte ich gerade leisten, kann ich überhaupt auch leisten, weil es eben viele verschiedene Formen gibt und es ist notwendig, dass die benannt werden und dass die abgegrenzt werden voneinander, weil das dann halt viel schneller passieren kann, dass dieser Begriff genommen wird und zweckenteignet in Kontexte, in die wir gar nicht rein wollen.
1: Ihr habt vorhin jetzt den Begriff kollektive Fürsorge erwähnt. In dem Kontext wollte ich mal fragen, was ihr euch denn für die Entwicklung, für die Zukunft von Awareness wünschen würdet, ganz persönlich.
3: Genau, also bei kollektiver Fürsorge ist, glaube ich, so auch einfach der größte Fokus von unserer persönlichen Politikarbeit und uns geht es halt darum, dass man sagt, okay, wir wollen halt eben weg von so Awareness als Schichtsystem und darauf, dass Awareness halt auf Einzelpersonen ausgelegt ist und wir wollen halt eben eine Basis schaffen, dass Menschen sich halt selbst reflektieren, dass es dieses Schichtsystem halt überhaupt nicht mehr braucht, sondern wir halt alle kollektiv verantwortlich sind in Räumen dafür, wie wir miteinander umgehen und wie wir zueinander stehen und es halt weg davon kommt, dass halt immer drei Leute mit Weste in einem Schichtsystem 2 Stunden dafür verantwortlich sind, wie es allen in so einem Raum geht. Sondern wir müssen halt gemeinsam gucken.
2: Und Awareness kann nicht nur den Zweck verfolgen, Gewalt wegzuhalten aus einem Raum und irgendwie auch in Angst darin zu leben, dass jetzt Gewalt passiert, was tun wir damit, sondern auch dieses Bewusstsein zu haben von Gewalt wird immer passieren. Gewalt passiert auch in linken Strukturen, Gewalt passiert auch in den Gruppen, in denen wir uns an sich wohlfühlen, in denen wir uns zugehörig fühlen. Und Awareness muss das schaffen können, was unser großer Wunsch ist, dass dann nicht unter dieser Gewalt eben zusammengebrochen wird, sondern dass diese Gewalt angenommen ist als was sie ist und dann darauf reagiert werden kann für so ein nachhaltiges, liebevolles Miteinandersein.
0: Das waren Asta und Hanne über die Awareness-Konferenz vom 8. bis zum 10. Mai in Berlin. Awareness-Konzepte bieten Schutzräume für Betroffene von jeglicher Gewalt und konzentrieren sich auf die Betroffenenperspektive. Detaillierte Infos und kommende Events findet ihr auf Instagram unter Feministische Front, alles klein und zusammengeschrieben. Zum Abschluss der ersten Stunde bei uns im Stoffwechsel hört ihr noch It's Not Right But Okay von Whitney Houston.

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Hallo und herzlich willkommen zur zweiten Stunde Stoffwechsel, das Magazin für Kultur und Politik am Mikrofon und an der Technik für euch Heike Demmel. Der Bürgerentscheid lieber zurück auf Los statt Ausbau Frankenschnellweg war das Thema letzten Sonntag in Özgürradio, der türkischsprachigen Sendung hier bei Radio Z. Dieses ausführliche Gespräch mit zwei Verkehrsplanern wiederholen wir jetzt hier im Stoffwechsel. Viel Spaß beim Zuhören.

Liebe Zuhörer, Radio Z auf 95,8 MHz. Momentan ist die türkischsprachige Sendung Özgür Radio auf Sendung. Heute haben wir Studiogäste, die wir natürlich nachher vorstellen würden. Und wir werden heute einen Schwerpunktthema, den wir bearbeiten möchten. Den Franken-Schnellweg wird neu umgebaut oder neu gestaltet. Und dazu gibt natürlich Volksbegehren, die am 28. Juni dieses Jahres stattfindet. Und die Menschen, die wahlberechtigt sind, die werden vor dem Urnen gehen und sagen, okay, ja oder nein. Und das ist die Thema, die wir heute besprechen möchten. Wir haben Studiogast Georg Kern, Geschäftsführer der Planungsbüro Consult GmbH. Und haben wir einen Professor Dr. Ingenieur Harald Kipke, ehemalige Fakultät Bauingenieur, Technische Hochschule Nürnberg. Und wir werden diese intensive Interview mit unseren zwei Partnern führen und der Interview wird von Umut Şahverdi geführt. Und wenn ich Fragen habe, würde ich natürlich auch fragen, aber auf jeden Fall unter diesem drei wird diese Diskussion, diese Unterhaltung stattfinden bei uns beim Radio Z. 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

0: Ja, hallo und herzlich willkommen zur Diskussionsrunde zum Bürgerbegehren Frankenschnellweg. Ich habe vor mir zwei Gäste und ich würde sagen, sie stellen sich selber erstmal vor, ausgiebig und erklären unseren Zuhörerinnen und Zuhörern, warum sie eigentlich eine Expertise haben, darüber zu sprechen. Stellt euch gerne vor.
1: Fange ich mal an. Mein Name ist Harald Kipke. Ich bin emeritierter Professor an der Technischen Hochschule in Nürnberg. Ich hatte bis vor kurzem noch eine Forschungsprofessur intelligente Verkehrsplanung und ja, ich unterrichte seit über 20 Jahren die Studierenden an der Hochschule über die Verkehrsplanung und ja, wie man Dinge richtig und wie man Dinge falsch macht, wenn ich es mal so vereinfacht sagen darf. Das Thema Frankenschnellweg beschäftigt mich tatsächlich, wenn ich ehrlich bin, schon noch länger. Auch mal im Rahmen einer Autofahrt schon vor, ja, ich glaube 30 Jahren oder noch her, ist mir aufgefallen, als ich durch die Stadt gefahren bin, warum wollen die hier eine Autobahn durch die Stadt bauen? Also das war aus der damaligen Zeit schon für mich irgendwie ein bisschen seltsam und in diesen letzten 30 Jahren, wenn Sie so wollen, habe ich also immer wieder versucht, die Gründe dafür herauszubekommen und ich sage es ganz ehrlich, ich habe es bis heute nicht verstanden.
2: Mein Name ist Georg Kern. Ich bin konzeptioneller Verkehrsplaner seit knapp 30 Jahren und habe meine Karriere bei der Stadt Nürnberg im Verkehrsplanungsamt begonnen, also habe in den Jahren, als der Frankenschnellweg erdacht wurde oder jedenfalls in der heutigen Form geplant wurde, dort gearbeitet, bin dann seit 2007 als Consultant auch international tätig und habe viele Verkehrsprojekte im arabischen Raum, in Afrika und in Asien geleitet und bin seit 2012 wieder zurück in Nürnberg bei PB Consult als Geschäftsführer. Dort auch letztendlich für das Geschäftsfeld konzeptionelle Verkehrsplanung zuständig. Mhm.
0: Da stellt sich mir direkt die Frage, im arabischen Raum, was man ja aus Bildern oder aus Bewegtbildern auch kennt, sind große Ausfallstraßen, viele Autos, nicht so viele vielleicht wie in Amerika, aber große Autos, auch schnelle Autos. Kann man sagen, da ist die Verkehrsplanung besser als jetzt beim Frankenschnellweg? Könnte man sowas pauschal sagen?
2: Kann man nicht pauschal sagen und dort kann man sich auch viele Fehler anschauen, die man viel besser machen könnte. Mhm. Und letztendlich sind es alles Städte, die erst nach dem Automobil auch gebaut worden sind oder halt bis auf ganz kleine Stadtkerne. Also die Möglichkeit ist sehr autogerecht zu planen. Aber auch da kann man genau dieselben Effekte sehen, dass je dichter ich an das Stadtzentrum hingeführt werde, desto mehr nehmen die Probleme zu und auch mit ganz viel Platz und ganz viel Fahrspuren gibt es keine Stadt im Mittleren Osten, die im Stadtzentrum gut laufen würde. Mhm.
0: Und dazu auch gleich noch eine Frage bezüglich der Studierenden. Jahrzehntelang vielleicht beigebracht, wie man es besser machen könnte. Die Expertise ist dann nur bei den Studierenden geblieben oder wurde auch mal konsultiert in der Planung selber, was generell jetzt nicht nur den Frankenschnellweg oder generell in Nürnberg zum Beispiel die Verkehrsplanung angeht?
1: Ja, natürlich auch. Wir haben auch zum Teil Lehrbeauftragte aus der Stadt Nürnberg oder aus der Stadtverwaltung bzw. am Verkehrsplanungsamt gehabt. Und die haben uns natürlich auch ein bisschen nahegebracht, was die Probleme in Nürnberg sind. Also insofern ist es schon bekannt. Aber man kann jetzt nicht sagen, dass das Nürnberg-spezifisch ist. Also das, was wir als Verkehrsprobleme bezeichnen, sind ja in erster Linie Autoverkehrsprobleme. Und die sind in allen großen Städten, in nahezu allen Städten. Also unter anderem natürlich auch in den arabischen Ländern, weil Sie es schon angesprochen haben. Ja. Da ist mir nämlich noch etwas eingefallen, dass es ja bereits vor dem Zweiten Weltkrieg gab es Vorstellungen, wie man solche autogerechten Städte erstellen könnte, also als es die Autos noch gar nicht gab. Also diese Idee war da schon geboren. Und da gibt es durchaus, also zum Beispiel von Le Corbusier, das ist also ein bekannter französisch-schweizerischer Architekt, Stadtplaner, und was der schon für Ideen hatte. Und man kann sagen, also ganz speziell in Saudi-Arabien sind diese Ideen 1:1 mehr oder weniger umgesetzt. Ja. Mhm. Nur die Autos schauen anders aus. Also in seinen Bildern waren das noch so typische Autos halt aus den 20er Jahren.
0: Mhm. Okay. Wenn wir dann, also ich würde sagen, wir gehen auch auf das Thema Auto und Stadt und Menschen vielleicht noch ein, aber für unsere Zuhörerinnen und Zuhörer vielleicht ein kurzer Abriss oder eine kurze Erklärung, worum geht es jetzt bei diesem Bürgerbegehren?
1: Also da fühle ich mich jetzt ein bisschen angesprochen, ich bin da zwar nicht in erster Reihe, sondern in zweiter Reihe, also weil es bei mir halt um die fachliche Expertise geht, aber worum geht es in dem Bürgerbegehren? Es geht im Endeffekt darum, dass die Stadt seit 20 Jahren Pläne vorantreibt, die also immer mehr festgeschrieben wurden, wenn man es mal so will, die jetzt auch durch ein Gerichtsurteil formal bestätigt wurden. Das heißt also, es gibt jetzt ein sogenanntes Baurecht. Wir sagen immer, das heißt aber noch nicht, dass es eine Baupflicht ist. Da wurden also die formalen Gesichtspunkte geprüft. Und ja, sehr viele dieser Grundlagen, auf deren Basis also im Endeffekt dieser Ausbau auch in seiner einzelnen Formalisierung, also wie es halt konkret ausschaut, ja, ist halt noch alles aus dieser Zeit. Und in der Zwischenzeit hat sich halt sehr viel getan. Also man könnte sagen, also unser einer sagt natürlich zum Beispiel, also auch schon vor 30 Jahren war das eigentlich Unsinn, sowas zu machen. Aber jetzt ist es, hat ja der jetzige Oberbürgermeister sogar selbst schon bestätigt, es ist nicht mehr zeitgemäß. Und man macht es jetzt im Endeffekt nur noch, weil man schon so viel investiert hat. Und das ist natürlich durchaus ein Fehler, was auch in Unternehmen passiert. Also wenn man immer wieder in das Gleiche investiert, dass man Angst hat, einfach aufzuhören. Und wir, also in dem Bürgerbegehren geht es einfach mal, besinnt euch mal neu, überlegt euch mal das Ganze komplett neu. Die Zeiten haben sich geändert. Wir müssen auch mal neu denken.
2: Mhm. Dass die Leute vielleicht auch ein Bild davon haben, in den zentralen Abschnitten zwischen Rothenburger Straße und Landgrabenstraße habe ich heute 4 Fahrspuren und ich bekomme einfach noch 4 zusätzliche dazu, die eben unter der Erde liegen. Ich habe dann eben eine 8-spurige Durchfahrt und das Ganze befindet sich in Luftlinie 650 Meter vom Plärrer weg, also eine derart zentral geführte Stadtautobahn findet man selten und die dann im Prinzip nochmal von der Kapazität zu verdoppeln, führt natürlich zu noch mehr Verkehr und Verkehr, der sich dann ungünstig natürlich im Umfeld dieser Anschlussstellen ballen wird.
0: Mhm. Und es gibt aber Leute, die auch sagen, da ist so viel Stau, da ist so viel Verkehr jetzt schon. Was machen wir jetzt damit? Ich meine, Nürnberg wird immer größer, das müssen wir ja auch irgendwie mit einberechnen. Das ist ja auch eins der Punkte derer, die den Frankenschnellweg ausgebaut haben wollen. Die sagen, Nürnberg wird größer und die Metropolregion wächst weiter zusammen und Nürnberg als ein zentraler Ort der Wirtschaft. Da brauchen wir auch die Verkehrswege für die Autos. Deswegen sollte es ausgebaut werden. Was könnte man dagegen sagen, vor allem jetzt auch mit Hinblick darauf, ja, achtspurig und sehr zentral, ist ja hört sich ja eigentlich erstmal ganz gut an, vielleicht für einige.
1: Ja, ich möchte nochmal zum Thema Stau was sagen, ja. Also man muss sich mal erstmal klar machen, wodurch entsteht eigentlich Stau, also was ist Stau? Stau ist im Endeffekt das, vor allem wenn wir vom Autoverkehrsstau sprechen, ist im Endeffekt Warten auf Abfertigung. Das heißt, ich habe kreuzende Verkehrsströme, die wollen da auch rüber und irgendwie bringe ich halt über diesen Knotenpunkt immer nur einen Teil drüber und deswegen müssen andere warten. Also in der Verkehrsplanung spricht man streng nur dann von Stau, weil das eigentlich systemimmanent im System Autoverkehr ist, dass eben immer nur einer mal fahren kann, logischerweise, dann muss der andere warten. Mhm. Wenn man innerhalb einer sogenannten Phase, also das ist immer von grün bis grün, bis es sich die wiederholt im Endeffekt, nicht drüber kann, wenn man also mehrmals warten muss und vorrücken muss, dann ist es erst streng genommen Stau. Und wenn wir diesen Maßstab ansetzen, dann haben wir natürlich in Nürnberg an sehr vielen Stellen Stau und nicht nur in Nürnberg, sondern in nahezu allen Städten und vor allem natürlich in den Hauptverkehrszeiten. Und da ist eine gewisse Paradoxie taucht dann natürlich auf, dass natürlich je mehr Menschen in diesen Zeiten fahren, desto mehr können auch darüber berichten, dass sie in dieser Zeit in einen Stau geraten sind. Mhm. Und der Stau ist ja immer der andere, ja, also die Menge da dran. Also insofern, wir werden nicht dran vorbeikommen, dass es immer Staus geben wird, wenn Menschen zur gleichen Zeit irgendwo hin wollen. Und wenn wir Straßen oder Einrichtungen entsprechend ausbauen, dann geben wir einen weiteren Anreiz, dass wieder noch mehr fahren, und letztendlich haben wir dann einen Zustand, und das wird auch beim Frankenschnellweg passieren, wenn er ausgebaut ist, dass dann sehr viel mehr Verkehr darüber fährt und dass die Leute wieder im Stau stehen. Und wer das nicht glaubt, der muss einfach mal nach München schauen. Mhm. Da haben sie es ja gemacht. Mhm. Und es ist die Stauhauptstadt Deutschlands.
2: Wichtig ist auch zu erkennen, das ist keine Entwicklung, die automatisch vonstatten geht. Also der Zuwachs des Autoverkehrs, der wird ja immer noch unterstellt. Aber in Nürnberg sinkt der Verkehr längst. Also seit 20 Jahren ist der Peak schon überschritten. Das heißt, dass Nürnberg, obwohl es um 50.000 Einwohner gewachsen ist in den letzten 30 Jahren, hat heute ca. 10-15% weniger Verkehr als noch vor 20 Jahren. Das ist auch überall gut nachlesbar, protokollierbar in allen Verkehrszählungen, in allen Model-Split-Studien gut nachvollziehbar. Das heißt, dass wir heute, obwohl der Verkehr, der Autoverkehr sinkt, und zwar vor allem im Bereich der Stadtmitte auch sinkt, je mehr ich nach außen komme, desto mehr dominiert denn auch das Auto. Aber letztendlich in der Stadtmitte habe ich längst die Alternativen, längst ein anderes Verkehrsverhalten, und genau dort bin ich jetzt bereit, eine Milliarde zu investieren, um neue Fahrspuren dadurch zu bekommen.
0: Mhm. Da hätte ich noch eine Frage zu diesem Thema. Wenn ich sagen würde, alles klar, ich sage jetzt mal beim Bürgerbegehren erstmal dafür, wofür hier gerade steht, für den Bürgerentscheid. Da muss ich erstmal mit Ja ankreuzen, richtig? Ja. Weil das könnte ja auch vielleicht interessant sein im Sinne von Ja für den Frankenschnellweg oder Ja für Bürgerentscheid. Ja für Bürgerentscheid, gut. Was heißt das dann de facto? Sagen wir mal, das geht alles durch. Bürgerentscheid ist erfolgreich. Was passiert im nächsten Schritt? Heißt es dann, der Frankenschnellweg wird nicht gebaut und das war's damit? Oder heißt das was anderes?
1: Also es heißt vor allem, dass die Stadt dann unmittelbar in einen entsprechenden Zugzwang kommt, etwas zu tun. Weil was wir ja auch immer sehr gerne vergessen, oder was die Bürger und Bürgerinnen möglicherweise vergessen, ist, dass dieser Zustand, bis also dieser vollkommene Ausbau fertiggestellt wird, der wird ja von der Stadt selbst mit mindestens 12 Jahre angegeben. Und wenn wir jetzt auch noch überlegen, wann da erstmal angefangen wird, zum Beispiel mit dem Tunnel, das ist irgendwie 2030 oder noch später, ja, dann sind wir in 20 Jahren. Also wir haben in 20 Jahren dann diesen Zustand. Und das ist uns im Übrigen auch ein sehr großes Anliegen in dem Bürgerbegehren, dass wir wollen, dass die Stadt gezwungen wird, sofort was zu machen. Und da gäbe es natürlich relativ einfache Lösungen, die man aber immer sehr gerne ein bisschen rausschiebt. Also eine ganz einfache Lösung wäre, auf dem Frankenschnellweg, das ist ja keine Autobahn, das ist eine kommunale Straße, einfach eine Geschwindigkeitsbegrenzung auf 50 Stundenkilometer einzuführen, die wir im Übrigen in allen Haupteinfallstraßen in Nürnberg auch haben. Also es ist immer diese Frage, ist es eine Durchgangsstraße? Das kann es nicht sein, weil den Verkehr führt man außenrum, den durchgehenden Verkehr. Das sagt sogar die Stadt selbst, wir haben da keinen Durchgangsverkehr. Also ist es Ziel-Quellverkehr, also jemand, der rein oder raus will. Ja, und den können wir genauso behandeln, wie wir den eben in allen anderen Achsen, Erlanger Straße, Bayreuther Straße oder sonst wo, auch behandeln. Und da wäre das Erste einfach mal eine Geschwindigkeitsbegrenzung zu machen. Und dann gehört es natürlich auch wissenschaftlich begleitet oder zumindest von der Stadt begleitet. Dann schaut man mal, was passiert da jetzt. Und wir gehen im Endeffekt schon davon aus, dass allein durch so eine Geschwindigkeitsbegrenzung in Verbindung, muss man natürlich auch sagen, mit einer Veränderung dieses Straßenbildes. Ja. Jetzt wird es ja als eine Autobahn wahrgenommen. Aber wenn wir es schaffen, ganz einfache Maßnahme, die Leitplanken weg, 50 einführen, dann ist es eine städtische Straße. Und wenn wir links und rechts vielleicht auch nur Gehwege oder sowas haben, dann wird es von den Bürgern, den Autofahrern vor allem, anders wahrgenommen. Dann ist es eine innerstädtische Straße und dann hat man nicht mehr diesen Durchschusseffekt. Das ist im Übrigen natürlich auch so ein Grund, warum wir gerade diesen Westabschnitt, wo ja jetzt gigantische Schallschutzwände, so eine Art Kanonenrohreffekt. Also da werden jetzt die Leute erst angezogen. Die sehen, da kann ich jetzt schnell durchrauschen und dann wird es noch schlimmer werden. Mhm. Der Frankenschnellweg selbst übrigens, der Stau, den wir da jetzt haben, ist ja eine der Ursachen, ist ja bereits davon, weil er ausgebaut wurde. Weil diese extremen Zustände haben wir ja nur deshalb da dort, weil da quasi eine Autobahn auf eine Ampel drauf fährt. Ja, das ist der einzige Grund.
2: Aber die Stadt sieht es ja im Prinzip genauso. Sie hat einen definierten Generalverkehrsplan Straße, also eine Netzkarte, wo es die Hierarchien festlegt. Und es ist ja oft genug schon benannt, es ist eine Kreisstraße, aber natürlich gibt es in diesem Netzplan auch Autobahnen, autobahnähnliche Straßen, wie man die Südwesttangente zum Beispiel nennt. Es gibt Bundesstraßen, die als Einfallstraßen bis zur Ringstraße geführt werden. Auch der Ring ist als Bundesstraße gewidmet. Dann kommen noch die Staatsstraßen und dann in Hierarchieebene 5 kommt dann die Kreisstraße. Und dass diese Kreisstraße dann aussieht wie eine Autobahn, das ist also praktisch ein Fehler im System. Mhm.
0: Dann hätte ich noch zwei Fragen, bevor wir noch eine kurze Pause machen.
3: Wir können ein kurzes Musikstück spielen und dann können wir weitermachen.
0: Okay, machen wir so. Okay.
3: Also, liebe Zuhörer und Zuhörer, Sie hören Radio Z auf 5,8 MHz. Momentan machen wir eine Unterhaltung über den Frankenschnellweg, den Ausbau des Frankenschnellwegs. Und wenn Sie eine Frage haben oder eine Meinung haben, können Sie natürlich uns anrufen. Unsere Telefonnummer ist 45003x6, 45006 und nochmal 6, Sie hören Radio Z. Und unsere Studiogäste sind Georg Kern, Geschäftsführer der Consult GmbH, und dann Professor Dr. Harald Kipke, der in Fakultät in Technische Hochschule in Nürnberg unterrichtet hat und auch dort gearbeitet hat. Und wir unterhalten uns über den Frankenschnellweg, ob das ausgebaut werden soll, nämlich am 28. Juni 26 wird da ein Volksbegehren stattfinden. Und natürlich der andere Stimme, den Sie auch gehört haben, ist von Umut Schawede gewesen. Und wir werden weitermachen nach einem kurzen Musikstück. 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

0: Liebe Zuhörerinnen und Zuhörer, Sie hören Radio Z auf 95,8 MHz. Wir werden unsere Unterhaltung, unsere Diskussion weiterführen. Wir haben Studiogäste, die wir natürlich von Anfang an schon vorgestellt haben. Georg Kern, Geschäftsführer Planungsbüro Consult GmbH. Und Professor Dr. Harald Kipke ist unser Studiogast und Umut Schachwerdi wird den weiterhin Unterhaltung führen.
1: Um an die letzte Diskussion ein bisschen oder an den letzten Punkt ein bisschen noch anzuschließen. Ich habe von einigen auch Kritik gehört in der Bevölkerung, naja, hätte man es damals gemacht, wären es 300 Millionen gewesen. Jetzt rechnet man ja mit deutlich mehr als einer Milliarde an Baukosten aufgrund der verschiedenen Aufschiebungen. Und jetzt kommt so ein Bürgerbegehren und will es nochmal aufschieben. Was könnte man oder was wäre denn da die Antwort auf der Seite des Bürgerbegehrens?
2: Ja, man könnte das natürlich auch umdrehen, die Argumentation, und sagen, wenn ihr das jetzt nicht baut, haben wir euch viel Geld erspart. Weil, also zunächst einmal natürlich ist es etwa eine Milliarde derzeit. Und man muss auch natürlich ganz klar sagen, ein Großteil, also wie viel das dann ist, ob das 60% oder 80% letztendlich sind, bezahlt der Freistaat, aber Geld kann ja nur einmal ausgegeben werden und diese Milliarde, die könnte zum Beispiel in Bayern auch für den Ausbau des öffentlichen Verkehrs ausgegeben werden, wo ja offensichtlich überall Geld fehlt. Also das wäre jetzt mal so ein Argument, was man natürlich sagen kann. Das andere Argument, was man natürlich tatsächlich erwähnen muss, ist, dass da jetzt diese Bürgerinitiativen oder wer auch immer da dahinter steckt, in der vorhergehenden Zeit letztendlich nicht schuldig sind, sondern da hat schon die Stadt selbst auch einen gewissen Beitrag geleistet, wenn man mal so sagen darf. Zum Beispiel diese Umweltverträglichkeitsprüfung, das ist ja bis zum Europäischen Gerichtshof hochgegangen, also das sind halt einfach handwerkliche Fehler gemacht worden. Oder auch diese Sache, glaube ich, mit den Fundamenten von dieser Eisenbahnbrücke, aber das weiß ich jetzt auch nicht mehr ganz genau, was da im Detail war. Also das hätte man im Endeffekt vorher alles schon. Also für mich persönlich ist das eigentlich eher immer so ein Zeichen, dass man sagt, will man das vielleicht gar nicht richtig? Also ist man sogar selber im Zweifel. Glaubt aber jetzt, dass man da einfach durch muss. Also ich habe tatsächlich den Eindruck, jetzt muss man durch, weil man, wie Sie ja bereits schon gesagt haben, schon so viel investiert hat und das könnte sich also wirklich tatsächlich auch als großen Fehler erweisen, weil was nämlich auch viele vergessen ist, sind die Folgekosten. Also mal, wir wissen noch gar nicht, ob da alles so gut klappt, ja, auch beim Bau. Schauen wir uns mal Stuttgart 21 an, das ist ein wunderschönes Beispiel. Und zum anderen kostet natürlich auch der Unterhalt des Tunnels einen Haufen Geld. Und das ist alles Geld, was die Stadt bezahlen muss. Also das geht dann irgendwo anders weg. Ist natürlich erstmal ein bisschen weit weg für die Leute, aber man sollte das schon mit bedenken.
3: Also wenn ich eine Milliarde ausgeben möchte für die Verkehrsinfrastruktur, und das sind natürlich immer horrende Summen, die man in die Verkehrsinfrastruktur steckt, und dann habe ich ja immer noch die Wahl, wie ich es ausgebe. Und ich glaube, es gibt keinen, der sagt, das ist die beste Möglichkeit, eine Milliarde auszugeben, sondern dass es billiger und günstiger gibt, auch dieses Problem zu lösen, das denke ich, liegt auch auf der Hand, da gibt es auch Vorschläge. Aber auch wenn ich es jetzt mal umdrehe und sage, ich möchte den Verkehr auch verändern, ich bin aktiver Teil der Mobilitätswende, ich kann natürlich für das Geld auch eine Straßenbahn von Nürnberg nach Erlangen, nach Herzogenaurach bauen. Mit dem, was übrig ist, kann ich noch die U2 von Röthenbach bis über Eibach nach Reichelsdorf verlängern. Alles, was in den Planungen gerade auch vorgesehen ist, da habe ich die Milliarde immer noch nicht ausgegeben. Also ich kann natürlich auch ganz andere Entwicklungen anschieben, voranbringen und dann auch wirklich eine Veränderung zustande bringen, die mir das Problem auch lösen, weil die Milliarde investiert heißt ja nur, ich bringe viel Autoverkehr erstmal unter die Erde, aber die haben alle ihr Ziel irgendwo anders. Ja. Also das heißt ja nicht, dass die dann weg sind, sondern sie tauchen irgendwo auch wieder auf. Und das ist das ewige Dilemma einer Stadtautobahn, dass ich die Anschlussstellen und das nachgeordnete Netz, was dann zu viel Druck abbekommt, Das sind immer die klassischen Stauräume in jeder Stadt und darauf kann man sich auch nach 2045 einstellen.
2: Ich würde vielleicht da auch noch was dazu sagen, und das sind die sogenannten, also in der Wissenschaft nennt man das Opportunitätskosten, das sind die Kosten, die entstehen dadurch, dass man eine Alternative auslässt. Das heißt also, wenn ich jetzt diesen Frankenschnellweg entsprechend ausbaue, verbaue ich ja gleichzeitig, es ist ja eine Autobahn und wer will an einer Autobahn wohnen? Das ist wertvollste innerstädtische Fläche, was hier vorliegt. Das ist also auch mit den öffentlichen Verkehrsmitteln bestens erschlossen, könnte übrigens zudem noch besser erschlossen werden durch eine Verlängerung der Straßenbahnen und so weiter. Das heißt, wir haben hier besten innerstädtischen Raum und den vergeuden wir hier ja für eine Straße und letztendlich sogar dann, wenn es fertiggestellt ist, dafür, dass Menschen, die gar nicht nach Nürnberg rein wollen, dort durchfahren. Also vor allem der Lkw-Verkehr, das ist ja das Katastrophale, der wird dann genau diese Strecke als Abkürzung noch mehr nutzen, als er das derzeit tut. Und das widerspricht letztendlich allen städtischen Zielen. Also das ist in dem Sinne auch so eine Kritik, die wir haben, wenn wir sagen, wenn die Stadt sich wenigstens mal an ihre eigenen Ziele halten. Aber es steht ja nirgendwo als Ziel drin, wir möchten, dass mehr Leute mit dem Auto in die Stadt fahren. Das ist nirgendwo genannt, aber genau das ist eine Maßnahme, die dazu führen wird. Und wie der Herr Kern bereits gesagt hat, das kann dann auch dazu führen, dass der Stau dann eben nur an einer anderen Stelle stattfindet, nämlich dort, wo die bleiben ja nicht auf der Autobahn, sondern die fahren irgendwo runter und kommen dann an die nächste Ampel und dann stehen sie da. Und wenn es schlimm ist, dann stehen sie so weit, dass sie sogar in den anderen Bereich reinstauen. Und dann haben wir einen Zustand, ja, da haben wir eine Milliarde ausgegeben und haben nichts. Also wäre es nicht viel besser, dieses Geld beispielsweise für den Ausbau des öffentlichen Nahverkehrs auszugeben und den Menschen echte Alternativen zu bieten, vor allem den Nürnbergern und Nürnbergerinnen.
1: Aber da höre ich ja dann auch Stadtplanung raus.
2: Ja.
1: Gut, dann wäre so ein bisschen die Frage, auch an Georg Kern als alter Stadtplaner, was wäre denn eine Alternative? Was könnte man denn heute ad hoc, wenn man

0: Straße müssen da Signalanlagen stehen, es muss klar sein, ich bin hier mit Tempo 50 unterwegs, das darf angebaut werden. Und das Allerwichtigste ist, dass ich in diesen Gebieten auch den ÖPNV weiter ausbaue. Und das ist, wenn ich auf die Stadt nur schaue und schaue mir alles, was auf der Stadt, auf der Innenstadtseite vom Frankenschnellweg ist, kann ich sagen, das sind tolle Viertel, die sind lebendig, die haben eine Struktur, die haben Qualität. Und wenn ich auf die andere Seite schaue, da sind einfach die Dinge alle auch angesiedelt, die die Stadt entweder loswerden will oder dass sich dort einfach keine Strukturen entwickeln können. Mhm. Und das kann ich natürlich, wenn ich den mit einer Straßenbahn zum Beispiel, die Leier Straße ist so ein klassischer Fall, ich könnte den Frankenschnellwegraum dann nicht nur für den Autoverkehr, sondern auch für den ÖPNV nutzen. Das sind die klassischen Maßnahmen, damit das erkennbarer Stadtraum wird. Weil das St. Leonhard und Schweinau, das sind vom Plärrer zwei oder drei U-Bahn-Stationen und das wirkt wie eine halbe Weltreise, diese Barriere zu überwinden und das zusammenzubringen, das wäre das große Ziel und das geht eben nur im Umfeld Rothenburger Straße und Schwabacher Straße, da werden die Leute kreuzen, da werden sie auch im Jahre 2045 kreuzen, auch wenn ich irgendwo anders einen Deckel haben werde, die Verbindung wird dort stattfinden und da muss ich Qualität schaffen.
1: Okay, das heißt, der Frankenschnellweg, so wie er gerade steht, verhindert eigentlich auch, dass in der Stadt sich einige Viertel eigentlich so gut entwickeln können, wie sie könnten, möglicherweise. Wie sieht es eigentlich, also ich habe auf den Plänen der Stadt auch gesehen, dass es viele Grünanlagen geben soll, dass begrünt werden soll kreuzungsfreie Ausbau. Wie sieht es denn mit diesen Grünanlagen aus? Also gewinnt dann Nürnberg etwas an Qualität dahingehend hinzu?
2: Soll ich da was dazu sagen? Ja. Also der Herr Kern hat es ja schon vorhin erwähnt, dieser Bereich, der von den Menschen meistens als aufgewertet betrachtet wird zwischen Rothenburger und Schwabacher Straße, der wird sich nicht ändern. Das sind oben 7 Fahrspuren. Also das heißt, das wird in dem Sinne ein Verkehrsraum für Autos. Das wird kein Raum für Menschen in den Planungen der Stadt. Und was man auch gerne vergisst, grün ist ja schön, aber Sie wissen, wie lange Bäume brauchen, bis sie eine entsprechende Höhe haben, dass sie also auch entsprechend wirken. Mhm. Und das ist ja da auch gar nicht so vorgesehen. Also der Bereich, also der im Endeffekt vorliegen muss, dass dort Bäume auch ausreichend gut wachsen können, ein Wurzelwerk sich ausbilden kann, ist natürlich immer ein bisschen problematisch, wenn ich da unten drunter einen Betondeckel habe, ja, ist ja ähnlich wie am Friedrich-Ebert-Platz und so weiter, wo man halt die U-Bahn drunter haben, das ist generell immer das Problem, da kann ich keine Bäume drauf pflanzen. Mhm. Und in dem Abschnitt, den die Stadt immer hervorhebt, ja, da gibt es einen Bereich, der wird grün, der ist interessanterweise aber in den ganzen Plänen nie richtig durchplant, also ich weiß auch nicht, ob er überhaupt finanziert ist, also auch in den Kosten da drin enthalten ist. Und auch da gibt es nur einen ganz kleinen Bereich, wo also tatsächlich Bäume wachsen können. Das liegt ganz einfach auf der ganzen Geometrie, die da unten drunter liegt. Ja. Da ist zu wenig da und dann kommt auch noch dieses Betriebsgebäude da mit rein. Und was vor allem uns natürlich auch immer irritiert, ist diese Art der Grünachsen. Also der ganze Bereich liegt ein bisschen höher auch. Also das ist nicht irgendwie auf der gleichen Ebene, sondern liegt etwas höher, ist insofern für die Menschen auch nur mit irgendwelchen Rampen oder Treppen oder so etwas zugänglich. Und zum anderen, wo führt der eigentlich hin? Weil auf der anderen Seite ist derzeit ein Gewerbegebiet und wir können nichts erkennen, dass da irgendwie was umgeplant ist. Da ist auch kein Grünzug. Also es gibt auch keinen Grünzug nach Süden weiter, wo man da irgendwie weitergehen könnte. Es ist ein vollkommen isolierter, ja, nennen wir es Park, wenn es überhaupt sowas wie ein Park ist, der dann da liegt. Und das ist einfach, das hat nicht die Qualität, auch nicht die Qualität, die wir beispielsweise in München am Petuelring haben, der ja auch überbaut ist. Das ist viel breiter und länger und selbst da es sieht auch nicht ganz so toll aus. Also wenn man strengere Maßstäbe anstatt Qualität

0: vorstellt, weil so ein Park stellt man sich nicht irgendwo auf dem, in der Plus-1-Ebene vor. Ja? Mhm. Der ist irgendwo so ebenerdig zugänglich für die Menschen. Mhm. Mhm.
1: Das heißt, Lebensqualität würde jetzt auch nicht unbedingt kommen, außer auch nicht im Verkehr, auch nicht in grünen Flächen. Kosten wird es auch. Dann wäre so ein bisschen die Frage, nochmal zurück auf den Bürgerentscheid, sagen wir mal, es ist erfolgreich, wir sind alle wieder bei Null und planen jetzt was Neues durch. Wie wird dann die Folgezeit aussehen? Die Stadt würde dann, oder die Stadtverwaltung, die Stadt selber, die Politik würde dann Beteiligungen höchstwahrscheinlich machen, Menschen zuhören, ExpertInnen zuhören. Und was von der Zeitachse her, womit kann man dann rechnen? Also wie lange wird es dann dauern, bis dann irgendwann vielleicht eine gemeinsame städtische Lösung erfolgen kann? Also was ist in Aussicht?
0: Also das könnte man relativ schnell machen. Mhm. Also wie gesagt, Geschwindigkeitsbegrenzung wäre das Erste. Dann gibt es ja auch schon von der Stadt Vorschläge, wie man diese Knotenpunkte entsprechend ausgestalten kann, dass es auch ein bisschen flüssiger geht. Sage ich mal so, da gibt es ja im Verkehrsplanungsamt Überlegungen bereits dazu, auch vor dem Hintergrund, weil der Verkehr ja abgenommen hat in den letzten 20 Jahren, ziemlich eindeutig abgenommen hat. Und dann muss man natürlich weitermachen und ich würde da tatsächlich dann auch sofort einen städtebaulichen Wettbewerb initiieren, wie man das übrigens auch in anderen Städten macht. Ja, also das ist eigentlich relativ selbstverständlich, dass da dann tatsächlich auch etwas ausgeschrieben wird und da sind natürlich dann auch Verkehrsplaner dabei, ja, die also überlegen, wie könnte man das machen. Aber was halt bislang überhaupt nicht gemacht wurde, es wurde nur der Fokus auf diesen Ausbau gelegt und es wurden Alternativen auch in dem Hinblick, wie viel Verkehr könnten wir dort wegnehmen, indem wir attraktive Angebote machen, zum Beispiel der Ausbau des öffentlichen Verkehrs. Das dauert natürlich schon ein bisschen, das ist schon klar. Aber es sind keine Tunnel, die da gebaut werden müssen, wenn sie eine Straßenbahn bauen. Mhm. Also dieser Tunnel, das ist auch was Unabwägbares, was da kommt. Und ich weiß jetzt nicht, das Geld, was sie jetzt hier im Westen für diese Schallschutzwände aufwenden, das könnte die Stadt auch anders einsetzen. Mhm.
2: Also der Stadtrat ist natürlich auch nach dem Bürgerentscheid der Souverän und der wird entscheiden, wohin der Weg geht. Aber ich möchte da auch mal sagen, dass 9 von 10 Entscheidungen, die der Stadtrat im Verkehrsbereich in den letzten Jahrzehnten getroffen hat, sind ja richtig. Ja. Ja. Also es passiert ja viel und es ist auch viel gerade im Fluss. Und ich habe vorhin schon mal die Stadtumlandbahn nach Erlangen ins Gespräch gebracht oder es wird der Plärrer umgebaut, die Stadtparkschleife geht Ende des Jahres in Betrieb mit einer ganz neuen Bayreuther Straße, mit tollen Radwegen und so weiter. Also das ist ja im Gange, ja, und die Stadt verändert sich positiv. Mhm. Und das ist halt wie so ein Dino, der noch im System hängt und den Ausweg noch nicht gefunden hat.
1: Mhm. Ein Beispiel und vielleicht damit abschließend auch als Perspektive vielleicht für die Nürnbergerinnen und Nürnberger. Wir haben ja auch jemanden hier mit Georg Jahn, der bei der Neugestaltung des Plärrer eine zentrale Rolle gespielt hat. Die Frage wäre, was können wir zum Beispiel, wenn wir uns die Pläne für den Plärrer anschauen, auch erhoffen, was besser gemacht werden kann oder anders gemacht werden kann, was städteplanerisch und verkehrsplanerisch für Nürnberg vielleicht ein Umdenken oder ein Andersdenken befürworten würde.
2: Der Plärrer ist ja heute einer der unansehnlichen Plätze, obwohl er eine starke emotionale Bindung für viele Nürnberger hat. Und warum hat er die? Weil er eben der allererste Verkehrsplatz, die allererste Eisenbahn ist dort gefahren und er wird eben mit dem ÖPNV stark in Verbindung gebracht. Es fahren dort alle U-Bahn-Linien los, oben ist die Straßenbahn etc. Und er hat eben nach dem Zweiten Weltkrieg ein schlimmes Gesicht bekommen, weil man die Altstadt eben erkannt hat, dass man da mit dem Autoverkehr nicht richtig durchkommt und hat eben dann, ich sage mal, die Plätze Plärrer Bahnhof und Rathenauplatz, also den hat man übel mitgespielt, ja. Und dass die jetzt wieder ihr Gesicht bekommen, das allen Verkehrsteilnehmern Rechnung trägt und speziell dem ÖPNV, das genau passiert jetzt am Plärrer, dass eben auch die Straßenbahn wieder die Hauptrolle spielt, dass die vernünftige Stationen dort bekommt, dass man muss sich vorstellen, am Plärrer gibt es ja noch nicht mal eine richtige Bushaltestelle. Das wird alles angelegt, es gibt Radwege in allen Richtungen, es gibt 100 neue Bäume. Zwischen Marktkauf und Altstadt kann man nur noch als Radfußgänger direkt rübergehen. Es wird also ein Platz, kein geteilter Platz mehr. Das sind ganz viele Dinge, die da positive Veränderungen vonstatten gehen werden. Und ich weiß nicht, ob es danach einen Schönheitspreis bekommt, aber er wird einfach für viele wieder funktional werden. Und diese, ich sage mal, auch ein Stück weit Zerstörungswut, die man so in den 50er, 60er Jahren hatte und alles für das Auto freigeräumt hat, das wird einfach wieder ein Stück weit zurückgedreht.
1: Das wäre dann vielleicht ja ein gutes Beispiel, eben genau deswegen Frankenschnellweg vielleicht nicht so dran festhalten, beim Bürgerbegehren ein Ja sagen und neu denken vielleicht. Das war ja auch eins der, ein Motto, zurück auf los, also zurück nochmal und bei Null starten. Und vielleicht ist das ja auch eine gute Idee beim Frankenschnellweg. Gibt es noch ein letztes Statement? Also was wäre so das in einem Satz, warum man beim Bürgerbegehren auf jeden Fall Ja mit Ja stimmen sollte, warum man auf jeden Fall beim Bürgerbegehren wirklich auch mitmachen sollte, teilnehmen sollte und nicht irgendwie sagt, ich stimme einfach nicht ab, sondern warum man da abstimmen sollte.
0: Ja, zum einen habe ich ja die Möglichkeit, tatsächlich als Bürger, als Bürgerin damit schon einen Akzent zu setzen, in welche Richtung es weitergeht. Und der Herr Kern hat es ja bereits gesagt, es gibt ja viele gute Ansätze. Und die sollten wir weiterentwickeln. Und es ist ja irgendwie auch was Positives. Ja? Also das ist zukunftsgerichtet. Und gerade, weil Sie vorhin, glaube ich, vom Denken gesprochen haben, ich appelliere mal auch an den Spruch, am Rathenauplatz denken heißt vergleichen. Ja? Man muss sich das mal ein bisschen durch den Kopf gehen lassen, was dieser Satz eigentlich bedeutet. Vergleicht euch doch mal mit anderen Städten. Schaut doch mal an, was in Frankreich und so weiter gemacht haben, wie die Plätze machen. Und es ist, also ich, für mich persönlich wäre es unendlich schade, wenn da so eine Autobahn durchgebaut würde. Man würde sich wahnsinnig viele Chancen und Möglichkeiten für diese Stadt verbauen.
2: Mhm. Verkehrsplaner versuchen seit ca. 60 Jahren, den Verkehr, wann immer möglich, vom Stadtzentrum fernzuhalten, mit Ringstraßen, mit Tangenten etc. Auf die Stadtmitte ausgerichtet ist immer im Fokus der ÖPNV. So sollte es sein und Nürnberg sollte nicht das Gegenteil tun.
1: Dankeschön. Ich denke, wir sind damit auch zum Ende des Interviews gekommen, außer es gibt noch einen wichtigen Aspekt, der vergessen wurde. Ich denke, wir haben ausgiebig darüber geredet. Das heißt dann auch, wann ist der Bürgerentscheid nochmal? Letzter Teaser sozusagen für...
0: Also der eigentliche Entscheid ist am 28. Juni, aber es ist ja eine Briefwahl und die Unterlagen werden, glaube ich, so 3 Wochen vorher schon verschickt.
1: Und was kreuzt man an, wenn man sagt, nochmal neu bedenken, nochmal sich hinsetzen und neue Konzepte auch mit einbeziehen?
0: Also bitte Ja ankreuzen.
1: Alles klar.
3: Ich möchte mich natürlich bedanken, dass ihr vorbeigekommen seid. Unsere Studiogäste waren Georg Kern, Geschäftsführer der Planungsbüro Consult, und Professor Dr. Harald Kipke, ehemalige genau, von Technischen Universität in Nürnberg. Danke, und dieses Interview wurde von Umut Schawede geführt. Und danke, dass Sie uns vollständig informiert haben. Und ich habe noch einen Ansatz, was ich reinbringen möchte. Es gibt 91.000 Menschen, die in Nürnberg leben, die nicht auch EU-Bürger sind, auch die keine deutsche Staatsbürgerschaft besitzen, deswegen auch kein Wahlrecht haben bei diesem Volksbegehren. Also praktisch die Menschen, die hier ihr Leben verbracht haben, aber kein Wahlrecht haben, nicht mal darüber zu entscheiden, wie die Stadtplanung stattfinden soll oder was, wie die, in welche Stadt die überhaupt leben wollen. Das ist ein demokratisches Defizit, was wir noch überwinden müssen. Und danke für Ihre hierher zu kommen. Danke für Ihre Zeit.
0: Danke auch.

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Ja, hallo, servus zusammen zu einer weiteren Stunde Gaffer hier wie immer am zweiten Donnerstag im Monat von 18 bis 19 Uhr auf Radio Z 95,8 MHz oder im Stream auf radio-z.net oder digital Radio DAB+, wo ihr uns auch immer zuhören mögt. Heute die Sendung Gaffer mal wieder ohne Anfangsjingle. Aus Ermangelung eines passenden Kabels habe ich zu Hause vergessen, muss ich ehrlich sagen. Liegt nicht an Radio Z. Okay, was wir gerade gehört haben, High Fate heißt die Band, mit dem Titel Take Me to the Floor aus dem Album Life's Too Fast. Die Band High Fate ist aus Edinburgh in Schottland und ist bekannter geworden durch Videos von ihren Straßenmusikauftritten, wo sie auch vor allem Instrumentalstücke spielen, Funk-Rock, mit einer unglaublichen Fähigkeit an den Instrumenten. Und ich konnte im Hirsch dem Konzert lauschen, und was die drei Männer da abgeliefert haben, war wirklich sagenhaft. Mit dabei war erfreulicherweise als Support Act die Band John Q Irritated, die ich auch schon aus Nürnberg, die ich auch schon sehr lange kenne, und von denen hören wir aus der neuesten Scheibe doch jetzt auch gleich mal ein Ding.

Okay, schon cue irritated mit einer bestimmt sehr gut gemeinten Überleitung in den nächsten Song, musste ich jetzt aber leider gerade mal rausziehen. So, John Q irritated. The government tells me how to dance. Der erste Song von der aktuellen Scheibe Must Have Been Great. John Q irritated, wer das noch nicht weiß, das ist der Dirk Hess am Gesang und der Gitarre, der Tobi Zillner am Sousaphon und der Trombone und Matthias Rosenbauer an den Drums und den Percussions. So, wer aufmerksam zugehört hat, hat jetzt bemerkt, da ist überhaupt kein Bass dabei. Und das macht die Band so besonders, denn der Tobi Zillner, der spielt die Basslines wirklich auf dem Sousaphon und gegebenenfalls eben auch auf der Posaune. Und deswegen nennt die Band ihre Musik auch New Orleans Funk oder so. Ich fand die Kombination dieser beiden Bands an dem Abend im Hirsch ganz hervorragend, sehr unterhaltsam, gut gewählt, und das war für mich endlich mal wieder ein tolles Konzert außerhalb der von mir sonst besuchten Spielstätten. Und dass die Band High Fate auch noch anders kann als diese Funky Tones, sondern auch noch wesentlich rockiger und härter sein kann, das hören wir uns jetzt mal auf dem nächsten Track an.

ja, ganz deutlich zu hören, was die Herrschaften da auf ihren Instrumenten drauf haben, gerade bei der Instrumentalnummer mit dem Titel I Hate This Road. Und vorher haben wir gehört, die etwas, nee, stimmt gar nicht, ich glaube, das war Gossip, und vorher haben wir I Hate This Road gehört, eben diese etwas härtere Nummer, eindeutig Funk-Rock war und oder fast schon mehr in den Heavy-Bereich ging. Ja, der Hirsch, neue Tontechnik, ein bisschen neue Lichttechnik habe ich gesehen, tut dem Laden gut. Ich habe gerade geschaut und leider vergeblich die drei Namen der Herren aus Schottland gesucht auf diese Platte. Die haben nur Autogramme drauf geschrieben und die kann ich nicht lesen, beziehungsweise weiß nicht gar nicht, was es heißen soll. Ich habe eine der wunderschön gestalteten Picture Discs, die auf 1000 Stück reduziert sind, erstanden und habe mich kurz mit einem der Musiker unterhalten. Wahnsinnig nette Leute, die eben vor und vor allem auch nach dem Konzert dann relativ schnell am Merchstand und im Außenbereich des Hirsch gerne mit den Gästen geplaudert haben. Ich bin mir absolut sicher, dass das auch nicht das letzte Konzert war von der Band, das ich mir irgendwie so reingezogen habe. Gut, ich spiele nochmal was von John Q Irritated, was uns in der gesamten Sendung dann wieder ein bisschen runterbringt. Jawohl.

Mr. Vertigo, jetzt auch mit einem sehr schönen Bläsersatz bei der Nummer mit Gastmusikerinnen auch. Ja, ich komme später nochmal auf diese beiden Bands zurück, aber was ich ja auch immer ganz gern tue, ist irgendwie zu suchen, welche Roots, welche Einflüsse werden verarbeitet bei der Musik, bei der zeitgenössischen Musik im Vergleich eben zu dem, was vorher schon mal da war. Und das ist eine völlig subjektive Sicht von mir persönlich aus. Also die Musiker selbst mögen das eventuell auch ganz anders sehen. Mir macht es aber sehr viel Spaß, da immer ein bisschen zu suchen oder auch zu schauen, was fällt mir eigentlich ein, wenn ich diese Musik höre. Auf welche Ideen komme ich oder welche Erinnerungen von früher stecken da noch in anderen Sachen mit drin. Einfach Spaß, mich mit Musik zu beschäftigen. Und deswegen kommen wir jetzt auch gleich mal zu sozusagen den kann man Urväterinnen sagen, wenn eine Frau mit in der Band ist. Okay, die ich denke, bekannteste Funk-Rock-Band, die es gibt oder gab, Mother's Finest. Und da hören wir jetzt aus dem Jahr 1976 aus dem Debütalbum Mother's Finest die Nummer Fire.

Ja, das waren jetzt die rockigeren Einflüsse, die vielleicht eher bei High Fate zu finden sind auch. Aber ich habe mir auch zu John Q was gesucht. Und das auch mit urfunkige, jetzt finde ich, die Plattenhülle zu weit weggelegt, da wollte ich was vorlesen. Egal, dann die Musik. Bootsy Collins.

ja, Bootsies Wubba Band heißt dieses Projekt von Bootsy Collins. Und der Titel war, glaube ich, Wubba Duggy, wenn ich das mir richtig aufgeschrieben habe. Gut, das war jetzt einfach auch nochmal Einflüsse Richtung John Q. Ich hoffe, die geben mir recht. Eigentlich wollte ich in der Sendung hier auch immer wieder dazwischen schön gemachte Werbejingles von Radio Z für Veranstaltungen abspielen. Ich kriege das aber irgendwie nicht hin und ich glaube, da ist mal eine dringende Schulung nötig bei mir. Anyway, dann mache ich es analog, ich lese es einfach vor. Gut, am Samstag, 16.05. Fightback Festival in der DC. Es wird frisch, weil es ist Open Air geplant bei sommerlichen 13 Grad.

Z-Bau Biergarten ab 17 Uhr, Z legt auf, Radio Pauke. Ihr könnt also zuerst in den Biergarten gehen und dann auf das Sheer-Terror-Konzert. Möglichkeiten über Möglichkeiten in der Weltstadt Nürnberg. Am 23.05. auch im Zentralcafé Pestpocken, wieder Oldschool Punk, ab 20 Uhr. Am 31.05. im Softspot, selber Raum, anderer Name, anderer Verein, Meltbanana, die total durchgedrehten Japanerinnen, um 20.30 Uhr. Wer das noch nie live gesehen hat, unbedingt hingehen. Das ist wirklich beeindruckend, was dieses Duo da so abzieht. 5.6. im Zentralcafé Euro und MPC Lafotte, ebenfalls Oi-Punk, ab 20 Uhr. 5.6. dann schon noch in der Mutz, Ambiviolence und Paloma 004. Ambiviolence auf alle Fälle einer meiner nach wie vor Lieblingsbands aus dieser Region. 9.6. im Softspot, 20.30 Uhr, Newf, keine Ahnung, wie man das ausspricht. N-E-W-H-V-N. Vielleicht sagt euch das irgendwas. Am 27.06. noch eine Zeit hin im Zentralcafé Jass und Bösenberg. Das ist sozusagen, wie soll ich das nennen? Jazz, Noise, Groove, Techno oder sowas in der Richtung, könnte man meinen. Ja. Auch interessant auf alle Fälle, habe ich leider keine Zeit, weil ich das selber woanders spielen werde. Ja, das war's zu diesen Veranstaltungen, die ich bewerben kann hier. Gut. Wo sind wir stehen geblieben? Bootsy Collins, nochmal eher Einflüsse für den funkigeren Bereich. Jetzt habe ich noch aus dem Jahre 1991 die Band Mindfunk, sozusagen eine Entwicklung auch aus dem Seattle Sound heraus, und genau, Liedtitel habe ich vergessen mir aufzuschreiben, sage ich euch dann gleich, hören wir mal.

Some More Hot Fun oder More Hot Fun, Stanley Clark Album Modern Man von 1978. Man sieht also, die Einflüsse sind über einen längeren Zeitraum breit gefächert. Und ja, wir sind auch schon fast wieder am Ende. 10 Minuten bleiben noch. Ich sag trotzdem jetzt schon mal die nächste Sendung an. Das wird Atmas sein, nach mir Sendung mit News und Musik aus Afrika. Die nächste Sendung Gaffa gibt es zu hören am Donnerstag, dem 11. Juni von 18 bis 19 Uhr, wieder mit mir, dem Andi, hoffe ich zumindest. Und genau, danke fürs Zuhören und ich spiele jetzt einfach noch ein bisschen Musik von High Fade und von John Q Irritated bis um 19 Uhr. Macht's gut, schönen Abend noch. Ciao.

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0: Radio Z95,8, ihr hört die lokalen Leidenschaft, was heute Morgen mit so einem tristen Regenwetter und kalt angefangen hat, ist in einem wunderschönen Sommerabend geendet hier und wir haben die richtige Musik für euch dabei. Gleich in der zweiten Hälfte Manu Lua aus Brasilien mit brasilianischen Klängen. Da ist es immer warm, so wie ich das mitbekommen habe. Und das, was ihr gerade gehört habt, waren Menzel mit Dopamin, dem ersten Song, den wir heute Abend hier hören. Natürlich auch Sommerfeeling, Italien, alles, was dazugehört. Von den beiden werden wir gleich noch ein bisschen mehr hören, denn die sind extra hier hingekommen. Und wer auch extra hier hingekommen ist, am Vatertag hat sie ihren Mann nach Hause beordert, dass sie rechtzeitig wieder hier ist. Die großartige Lisa. Hallo.
1: Ach. Nein, ich habe einfach den richtigen Mann ausgesucht. Der geht jetzt mit seinen Kindern ins Kino, statt mit seinem Kumpels saufen. Ist geil, oder?
0: Ja.
1: Alles richtig gemacht.
0: Immerhin, er hat Kumpels. Das ist auch schon mal was heutzutage.
1: Außerdem habe ich ja wunderbare Gesellschaft heute Abend. Herzlich willkommen, Max und Tabea.
2: Hi. Hallo, schön, dass wir hier sein können, dürfen.
3: Ja, danke euch. Richtig schön.
0: Es hätte müssen hätte jetzt gefehlt am Ende, ne? Können, dürfen, müssen ist doch eigentlich immer. Ich habe euch ein bisschen gezwungen, oder?
2: Nö.
0: Ich habe schon gesagt, also kommt mal vorbei mit dem Song. Ah ja,
3: okay. Ja, ein paar Mal.
2: Sein, ja.
3: Naja. Ein paar Mal hast du schon nachgefragt.
0: Ja.
3: Tatsächlich. Aber zum Glück sind wir schon so lange in Kontakt, dass es jetzt auch endlich geklappt hat.
0: Ja.
1: Und gefühlt habt ihr ja gerade hier den Soundtrack für diesen Sommer abgeliefert, oder?
3: Wenn du das so nennen möchtest.
2: Also es gibt noch ein paar Songs, die wir droppen werden dieses Jahr und ist eigentlich ein kompletter Soundtrack für den Sommer. Tatsächlich, ja.
3: Genau, voll. Also Dopamin ist eigentlich nur einer von denen, einer von vielen Songs, die auch so ein positives Gefühl beschreiben. Und ja, uns macht er auf jeden Fall richtig viel Spaß und hat den Start in den Frühling schon leichter gemacht.
2: Genau.
1: Habt ihr die geschrieben mit den großen Festivalbühnen dieser Region im Hinterkopf?
2: Kann man sagen, ja, schon. Also wir haben richtig Bock, auch auf Festivals zu spielen natürlich und dieses Open-Air-Feeling. Genau, einfach zu genießen. Und da brauchen wir natürlich auch Songs, die abgehen.
1: Voll. Das ist ja ein ausgecheckter Sound. Das ist ja jetzt nichts, was ihr dieses Jahr erst angefangen habt. Wie viel Konzept steckt da jetzt drin in diesem Sommer?
3: Schon einiges. Also wir haben tatsächlich die Songs, die wir jetzt gerade veröffentlichen, schon vor einem Jahr oder noch länger
2: teilweise
3: geschrieben.
2: Noch länger, genau.
3: Und da haben sich so einige Sachen entwickelt. Der Max hat das ganze Menzel-Projekt ja eigentlich alleine angefangen und dann kam ich irgendwann dazu und da haben wir immer weiter gefeilt an unserem Sound und versuchen da auch immer so DIY-mäßig alles selbst zu machen und da haben wir uns auch schon weiterentwickelt, würde ich mal sagen.
2: Absolut, ja, ich habe eben ganz viele Songs geschrieben, viele Demos gehabt. Und wir haben uns dann auch immer mehr Gedanken gemacht, in welche Richtung möchten wir gehen, welche Marke sind wir, wofür stehen wir und so. Und genau, und wir haben einfach Bock, mit den Leuten zu tanzen, abzugehen, uns diese Good Vibes nach draußen zu bringen.
3: Und so ist es auch immer mehr Dance geworden, unsere Musik. Also wir haben gefühlt bei Alternative Pop irgendwo angefangen und dann uns so in die Richtung Indie-Dance immer weiter entwickelt und jetzt macht es uns richtig Spaß, das auch auf die Bühne zu bringen.
1: Das ist ja eine krasse Entscheidung, in ein Solo-Projekt quasi eine andere Person mit reinzunehmen. Frage jetzt dann quasi gegenseitig an euch, was hast du in Max gesehen und im Menzel-Projekt, du sagst, da würde ich mitmachen und was bringt sie mit rein, dass du sagst, das ist die perfekte Ergänzung?
2: Also ich würde sagen, erfahrungsgemäß ist man zu zweit einfach immer stärker. Gerade in der heutigen Zeit in diesem Musikbusiness ist es einfach so riesig, es gibt so viele Aufgabenbereiche. Daher war es von dem Aspekt schon mal gut, einfach zu zweit zu sein, aber auch natürlich das Künstlerische. Und also meine Musik, wenn man sie sich anhört, die ich gemacht habe, bevor wir zusammen das gemacht haben, ging schon in diese Richtung. Ich bin so, würde ich sagen, so ein Archetyp-Lover und in die Richtung ging es auch schon die ganze Zeit. Also ich habe eigentlich schon meine Traumfrau gesucht mit den Songs, die ich gemacht habe und dann auch gefunden. Und dann dachte ich mir, es wäre jetzt eigentlich der komplette Traum, wenn sie jetzt auch noch, also ich tatsächlich hatte eine Vorstellung, ich wollte gerne mit einer Tänzerin zusammen sein. So, das war die erste Idee, die ich hatte und dass sie jetzt einfach auch noch singen kann und die ganze Band so mit bereichert, ist mehr als ein Traum.
1: Ach, du hast das Ganze auf Tape übrigens, ne? Schlechte Zeiten.
0: Zeig mal eure Ringfinger, wir haben uns gerade darüber unterhalten.
3: Ja, wir sind tatsächlich verheiratet seit kurzem.
2: Respekt. 2 Wochen.
0: Weil ich hatte Ihnen schon erzählt, dass ich erst für das Boulevardeske zuständig bin hier, wenn du die ernsten Fragen stellst.
1: Ja, deswegen muss ich jetzt auch darauf bestehen, dass die Gegenantwort noch fehlt.
3: Ach, ja, natürlich. Also ich habe es noch gar nicht erzählt. Also das war total krass für mich, als ich Max getroffen habe, weil wir waren erst so ein Liebespaar und da habe ich schon ihn immer auf der Bühne bewundert und all seine ganzen Talente dort auch in allen musikalischen Bereichen und tatsächlich nach unserem ersten Date hat er mir auch direkt einen Song geschickt und ich als Texteschreiberin, Tänzerin und leidenschaftliche Sängerin zu dem Zeitpunkt auch schon war dann schon total geflasht davon, welche Welt er da so eröffnet hat, in die er mich auch irgendwie so ein bisschen reingezogen hat. Und als wir dann angefangen haben, zusammen kleine erste Konzerte bei uns zu Hause auszurichten.
2: Im Wohnzimmer,
3: genau, war dann klar, dass ich auf jeden Fall mitsingen soll und möchte und muss eigentlich, weil es einfach so viel mehr Sinn gemacht hat, das alles zusammen zu machen, weil alle Erlebnisse, die wir zusammen irgendwie gesammelt haben, sich dort in der Musik widerspiegeln und so haben wir uns diese Welt, die wir zusammen erleben, in Musik verpackt.
1: Ist die Welt immer so schön, wenn ihr sagt, das sind jetzt lauter gute Laune-Songs für diesen Sommer?
2: Es ist manchmal auch ein bisschen, wie soll ich sagen, auch mal melancholisch. Es geht auch sehr deep teilweise. Also es ist nicht einfach nur, wie soll ich sagen, also so gute Laune-Songs, die, also warum schreibt man die? Also die sind auch entstanden, weil wir eine ziemlich dunkle Zeit durchleben mussten. Und wir haben immer versucht, die ganzen negativen Ereignisse in positive Dinge umzuwandeln, wie zum Beispiel auch bei Dopamin, genau.
1: Und dazu tanzen wir dann. Du hast gesagt, du schreibst gerade die Songs. Wie läuft das dann mit dem Songwriting?
3: Also oft ist es so, dass wir zusammen irgendeine Inspiration haben, irgendeinen Vibe und der Max hört dann irgendeine Melodie oder irgendwelche Akkorde in seinem Kopf und sobald er das ausprobiert und ich das dann höre, dann fallen mir vielleicht irgendwelche Worte ein und dann finden wir zusammen das Songrätsel heraus, wie wir immer so schön sagen.
2: Rätsel, ja. Also ich habe meistens irgendwelche Instrumentals, die ich irgendwie zusammenbastel, ganz schnell und ganz schäbig erstmal, um dann irgendwelche Hooks und Melodien zu finden. Und wenn es dann nichts zu finden gibt, dann ist der Song auch nichts. Dann muss man weiter am nächsten machen. Also so macht man einfach die ganze Zeit, bis immer irgendwas Geiles rauskommt.
1: Was macht ihr mit Songs, die nicht fertig werden?
2: Bleiben auf der Platte.
3: Und hören wir uns irgendwann wieder an, um uns zu fragen, ob daraus doch was hätte werden können.
2: Genau, tatsächlich.
3: Tatsächlich schon.
0: So 5 Jahre später und man denkt, Mist, kurz darauf hat Taylor Swift was rausgebracht, was ich genauso angehört hätte. Hätten wir das auch mal rausgebracht, dann wären wir auf der Welle mitgeritten. Und jetzt haben wir uns dagegen entschieden, weil wir es nicht gut fanden und dann sowas.
2: Ja, es ist Berufsrisiko.
0: Ja.
3: Muss mal durch.
1: Du hast gerade gesagt, ihr teilt euch unter anderem die Aufgaben. Wer macht was bei euch?
2: Also ich mache meistens die Musik tatsächlich, genau.
3: Und ich den Text. Also gleichzeitig helfen wir uns aber am Ende dabei und bringen das Ganze zusammen zu Ende, weil nur so klappt es auch irgendwie.
2: Genau, also es, ja.
3: Voll. Und wenn wir quasi jetzt immer mehr auch selber machen, dann sind es auch so neue Herausforderungen. Also wir machen unser eigenes Marketing, so wir machen unsere eigenen Cover-Shootings, wir machen unsere eigenen Produktionen und da sind wir auch total im Team. Also wenn einer das alleine machen würde, würden wir, glaube ich, gar nicht so weit kommen.
2: Nee. Also wir inspirieren uns auch einfach gegenseitig total und deswegen flowen wir ziemlich schnell und ziemlich gut.
3: Auf einer Welle.
1: Viele Bands, die hier sind, sagen, naja, so vom Musikmachen und dem, was da an unsexy Kram außenrum ist, wenn man Pech hat, wenn es gut läuft, ist es 50-50, wenn man Pech hat, ist es auch 30% Musik und 70% Mails beantworten, Bookings machen, solche Geschichten. Wer macht das dann bei euch?
2: Das ist tatsächlich ziemlich gut aufgeteilt, weil das Ganze drumherum macht tatsächlich viel Tabea. Es kommt ja auch noch dazu, dass wir irgendwelche Reels so drehen, soll.
1: Muss, darf. Muss. Danke TikTok.
2: Und das besprechen wir natürlich zusammen und drehen sie natürlich auch zusammen, aber den Part, den macht tatsächlich Alistair Beer.
3: Voll, ich bin dann immer den ganzen Abend am Handy und schneide unsere Reels und beantworte die Nachrichten von den lieben Leuten da draußen, die mit uns zusammen auf der Reise sind und bin dann im Kontakt mit Leuten wie euch und das ist natürlich auch richtig cool, weil man da auch immer neue Leute kennenlernen darf und kann und es ist richtig lustig, weil wenn wir dann so im Zug fahren oder so, dann der Max hört dann unseren letzten Mix und guckt, ob da irgendeine Snare noch zu laut ist oder sowas. Und ich schnibbel dann am Reel und dann hat jeder so seinen Job und so kommen wir weiter.
0: So brauchen wir uns nicht unterhalten und dann gibt es auch keinen Streit. Das
3: genau das wollte ich auch damit sagen.
0: Ist und ja das tut, man lernt total coole Leute kennen oder so nervige Leute wie mich, die sagen, ach, kannst du mir nochmal alle Lieder schicken? Kannst du mir nochmal euer Logo schicken? Kannst du mir nochmal euer Bild schicken, weil das haben sie mir alle schon 5-mal geschickt, aber das verschwindet, sobald ich das benutze, verschwindet das von meiner Festplatte, weil das ganze Marketingmaterial kann man sich ja nicht in alle Ewigkeiten auf, obwohl man das, aber obwohl digitaler lohnt es ja nicht.
3: Man müsste eigentlich so einen Platz haben, an dem alles ist, oder? Ich finde immer so kompliziert, dass jedes Bild in einer anderen Cloud hier und in einer anderen App da und dann muss man das nochmal anders 5-mal schneiden, damit es hier auch neue Leute sehen.
0: Das ist eine Marktlücke, Lisa. Da müsste man mal so eine Plattform machen, so eine Promo-Plattform für alle, wo alles automatisch per KI ins richtige Format gebracht wird und die Leute das alles runterladen können.
3: Ich werde es benutzen.
1: Ich als Musikredakteurin auch. Und es müsste auch gleich die richtigen Fragen noch an junge Bands stellen. Sowas wie, kann ich noch eine Kurzversion davon haben?
0: Ne? Ja, genau.
1: Die und die Info fehlt. Also das sind ja auch nur die Klassiker.
0: Das ist es ja. Die brauchen also, die KünstlerInnen brauchen einfach nur 3 Bilder und 3 Songs hochladen oder was sie möchten. Und vielleicht noch einen Pressetext und dann diese Plattform macht alles andere automatisch oder semi-automatisch. Dass praktisch die in den verschiedenen Formaten hergestellt werden, dass die Videos hochkant quer und die Fotos hochkant quer, quadratisch, schwarz-weiß und...
1: Ja, da kriege ich schon langsam so ein Problem mit, wo fängt denn der künstlerische Prozess an? Ne? Also, was darf die KI, was wäre schon so viel Eingriff ins Bild oder in Text? Also, wir müssen das noch ein bisschen ausfeilen, unsere Millionen-Dollar-Idee hier.
3: Ja. Ich bin mir sicher, das werdet ihr hinkriegen. Auf jeden Fall.
1: Andreas kriegt das hin.
0: Nicht in diesem Leben.
1: Wir würden uns gerne noch einen Song von euch anhören.
3: Unbedingt.
1: Adore habt ihr ausgesucht. Was müssen wir vorher über den wissen?
3: Oh.
2: Okay, man kann sagen, es ist einer der besondersten Songs für uns tatsächlich. Also den Song habe ich quasi Tabea geschrieben, bevor ich ihren Antrag gemacht habe.
3: Oh.
2: So, genau, so ein Song ist es. So ein Song ist es.
3: Besonderer Song.
2: Besonderer Song. Und er kommt morgen raus.
3: Tatsächlich.
0: Weltpremiere.
3: Ja.
0: Wir brauchen so einen Jingle.
1: Stimmt.
0: Total crazy ein Jingle. Falls jemand da draußen Lust hat, einen Jingle für uns zu machen, der Weltpremiere sagt,
3: meldet euch jetzt bei Radio Z.
0: Einfach schicken.
1: Und ansonsten könnt ihr jetzt ganz in Ruhe den Song genießen und müsst auch nichts machen. Menzel mit Adore in den lokalen Leidenschaften auf Radio Z.

0: Dein Mund leer. Bis dahin ist dein Mund leer, dann kannst du die Ansage machen. Radio Z 95,8, ihr hört die lokalen Leidenschaften. Adore war das von Menzel, die hier bei uns im Studio sind. Und wir haben ja praktisch schon gespoilert. Ne? Wir haben ja vorher schon verraten, dass wenn die Kirchenglocken läuten, dass das eure Hochzeitsglocken waren. Waren das eure Hochzeitsglocken, die Original, oder ist das, habt ihr die gekauft, die Glocken?
1: Ja, mal getrickst. Das war ein kleines Sample.
0: Ah, okay.
2: Aber woanders, anders aufgenommen.
0: Ich dachte, ihr hättet da noch, also wirklich noch richtig so Herzblut reingesteckt. So
1: aber
0: das sind unsere Glocken.
1: Das Cover ist unser Antrag. Also da hat der Max auch richtig gut geplant davor, sodass sogar ich die Kamera aufgestellt habe, ohne eine leiseste Ahnung, und dann haben wir sogar diesen Moment auf Foto festgehalten.
2: Genau, auf Video.
1: Auf Video sogar.
0: Ja. Und dann habt ihr da ein Standbild rausgemacht und das Cover.
2: Richtig.
0: Müssen wir gleich nochmal, ob wir das Cover nochmal schicken können. Ich glaube, wir hatten es schon mal für die Playlist.
1: Ich glaube auch, da wären wir wieder bei unserer All-in-One-Lösung.
0: Ja, richtig, genau. Dieser Song erscheint nämlich heute um Mitternacht und ist dann morgen natürlich auf der New Hype Playlist, die wir ab 18 Uhr veröffentlichen. Ihr könnt aber wahrscheinlich morgen früh schon um 10 Uhr schauen, da wird sie schon fertig sein, weil ich fahre morgen weit weg. Und da muss das vorher alles fertig sein, dass ich da nur noch das losschicken muss. Menzel hier im Studio, Lisa. Gummibärchen aufgegessen.
3: Ja, es sind Drachenzungen. Hey.
0: Drachenzungen.
3: Was soll ich sagen? Und es ist wie Abendessen.
0: Unsere neue Droge.
3: Ja, gut so. Es, ja, nee, wir bleiben beim Thema. Ihr habt gesagt...
0: Hochzeit?
3: Drachenzungen. Aber eigentlich wollen wir über Menzel und Musik sprechen. Ihr habt quasi euch schon gedacht, okay, dieser Sommer und die großen Festivalbühnen, das wäre so der Wunsch. Was wäre denn die perfekte Bühne für eure Musik?
1: Für unsere Musik? Mhm. Oh, ich glaube, eine Open-Air-Bühne am späten Abend bei Sonnenuntergang mit ganz vielen Leuten, die Lust haben zu tanzen und mit uns zusammen zu singen. Das wäre, glaube ich, so...
2: Der Traum, ja. Das ja. Ist.
1: Ja. Mal schauen, vielleicht passiert es dieses Jahr noch. Möglich.
3: Und was wäre so der ganz große Traum, wo du sagst, okay, nicht dieses Jahr, aber in 2 und dann hätten wir es geschafft?
1: Ich glaube, wir haben immer wieder neue kleine Träume und Ziele. So, jetzt ist es auf jeden Fall erstmal unser Album, unser erstes Album zu veröffentlichen. Das bringen wir gerade auf den Weg. Und dann steht uns irgendwie alles offen. So, ich glaube, zusammen können wir noch ganz viele neue Plätze irgendwie erkunden. Und ich kann mir auch vorstellen, dass wir mal irgendwo im Ausland auftreten.
2: Ja,
1: vielleicht in Italien.
2: Ja,
1: was hältst du davon?
2: Ja, auf jeden Fall. Also, wir lieben auch so irgendwie Italien, Frankreich und so. Wir haben auch so ein bisschen unsere, also die Songs, die noch kommen, gehen auch ein bisschen auch in die Richtung. So ein bisschen südländisch angehaucht.
0: Das ging ja schon los mit Vino Bianco.
2: Genau.
0: Ja. Der große Hit des letzten Sommers. Das war letzten Sommer.
2: Das war letztes Sommer.
1: Genau.
0: Ja, das war der Sommerhit.
2: Genau.
1: Voll süß, dass du das so sagst. Ja. Wir haben den oft gespielt und für uns war es auch auf jeden Fall der Hit.
2: Wir haben den sogar in Italien, haben das Leute gespielt. Also,
1: an der Strandpromenade, stimmt. Ja, als wir da vorbeigelaufen sind. Das war richtig cool.
0: Hab da vorher gesagt, hier, wenn wir da vorbeilaufen, wir drehen ein Reel, spielen mal die Musik. Wie viel musstest du dafür bezahlen?
2: Tatsächlich gar nichts.
1: Gar nichts. Nur ein paar nette Worte.
0: Das geht noch heutzutage, das ist ja kaum zu glauben. Und dann anschließend eine Rechnung von der GEMA geschickt an Italien. Weil da gibt es ja auch so eine Verwertungsgesellschaft, gestimmt.
1: Ja, ich habe gehört, die arbeiten sogar zusammen mit der GEMA. Ah. Mal schauen, vielleicht gibt es ja auch mal noch irgendwelche Zusammenarbeiten mit anderen Leuten aus anderen Ländern.
3: Ihr teasert schon so ein bisschen.
0: Also wir wollten auf jeden Fall auf Italienisch und auf Französisch, habe ich gehört, auf dem nächsten Album wird was dabei sein, ne?
2: Könnte passieren, ja.
1: Ja, wir sind einfach inspiriert von den ganzen Sprachen, irgendwie, die es hier so gibt, von den schönen in Europa und auch Kulturen, anderswo, ja. Genau. Das ist irgendwie einfach so.
2: Und uns geht es auch im Songwriting nicht per se einfach nur alles so auf Deutsch zu machen, weil wir mögen auch einfach andere Sprachen und diesen Klang der Sprache und wir möchten uns da nicht einschränken. So,
1: genau.
2: Also wir machen, was uns gefällt, worauf wir Bock haben. Und wenn wir Bock haben auf was Französisches, dann wird es halt Französisch.
1: Und wir glauben, dass es bestimmt anderen Leuten auch gefallen kann, weil wir das einfach so feiern mit Herzblut und da so viel Liebe reinstecken. Und das kommt auch bestimmt dann bei anderen Leuten auch an, die Französisch oder Italienisch auch cool finden.
0: Was mir gerade noch einfällt, als sie sagte, ah, wir würden gerne auf Festivals spielen, wo Sonnenuntergang, das wäre, ist ja jetzt, man kann ja sein eigenes Festival machen, ne? Einfach die Platte auflegen, die Tür aufmachen, das Fenster aufmachen und sich den Sonnen anschauen.
3: Ein Glas mit vielen Mino, tanzenden Leute.
0: Glas Mino Bianco im Fenster, also alte Covid-Träume kommen dann wieder, wo man sagt,
3: nein, aber da wollen wir nicht mehr hin.
0: Und tanzen.
3: Wir möchten die Menschen gerne zusammen, gesund, auf einem Platz, ohne Abstand.
0: Aber es funktioniert auch alleine.
1: Das stimmt.
0: Auf jeden Fall. Man sieht das in Filmen ja auch immer wieder, ne? Dass die Leute sich einen Song auflegen und dann da tanzen. Ich glaube, das ist auch so Musik, die kann bei euch auch so einen mitreißen. Und sagen, ich brauche jetzt einfach mal ein schönes Lied, das mich richtig gut stimmt und dann so einen Song drauflegen. Habt ihr auch Songs für den Winter? So für Skiurlaub oder sowas?
1: Tatsache.
0: Kommt da was?
2: Für Skiurlaub haben wir. Also wir haben, das ist aber eher, also was denkst du, dass so partymäßig, so Skiurlaub?
0: Nee, so überhaupt. Für eher die dunklere Jahreszeit.
2: Das haben wir tatsächlich. Also wir haben so eine cozy, kuschelige Ballade haben wir auch.
0: Sowas wie Last Christmas oder so.
2: Nee, sowas nicht.
1: Nicht ganz. Eher so Indie-Pop-Ballade.
2: Genau. Wir haben so einen Song, der heißt Blauer Hoodie. Und genau.
1: Den kann man tatsächlich in unserem Newsletter hören. Wenn man sich anmeldet für den Menzel Mail for Friends, dann kann man diesen Song schon hören.
0: Über Instagram, einfach bei Menzel Music?
1: Genau, einfach bei Menzel Music über Instagram in unseren Newsletter kommen und dann kriegt ihr diesen Song, den es auch für die ruhigeren Momente gibt, zu hören.
3: Was habt ihr denn schon für konkrete Pläne für diesen Sommer?
1: Richtig cool. Wir haben sogar in Würzburg wieder ein paar Auftritte, auch Open Air. Also wir spielen beim Umsonst und Draußen Festival, darauf freuen wir uns schon. Und dann spielen wir in Biber-Ehren beim Duo Festival und dann noch in der Nähe von Berlin beim PAX Festival.
2: Genau, so ein Friedensfestival.
1: Genau, und das sind so unsere Eckpfeiler, worauf wir uns schon freuen. Und dann gibt es noch so ein paar kleinere Feste, auf denen wir auch Musik machen. Oder eine Hochzeit zum Beispiel oder sowas, wo wir dann auch mit Leuten zusammen Covermusik spielen, die es schon gibt. Aber das macht uns auch Spaß, weil es halt so verbindend ist auch. Man sieht die Leute halt an Feiern einfach, wo sie so die Zeit genießen.
2: Voll, Hauptsache die Leute haben einfach Spaß zu tanzen und feiern mit uns oder feiern einfach auch selber, so haben was zu feiern.
1: Ja. Voll, das macht auch richtig Spaß, es einfach anzuschauen, wenn die Leute dann tanzen und feiern aus der Ferne und wir spielen so für uns.
0: Und wir hoffen, dass die Leute euch auch mal wieder nach Nürnberg einladen. Hier geht ein großer Aufruf nach da draußen, auch für private Sachen. Ne? Also,
2: sehr gerne.
0: Würzburg ist nicht so weit weg, dass ihr mal hier vorbeikommen könnt. Ihr habt schon zweimal hier gespielt, auch auf großen Sachen, also in Parks.
2: Parks und Luise.
0: Ja, also da geht was. Cool. Meldet euch bei Menzel Music auf Instagram, ist glaube ich am einfachsten.
2: Und dann absolut.
0: Ab morgen dann Adore, die neue Single draußen. Yes. Wir müssen schon wieder zum Ende kommen.
2: Für alle Lover.
0: Wie heißt der letzte Song, den wir hören?
1: The World is a Pool.
2: Genau. Wir sehen uns. Feature mit DJ Cosman und Alex Klebel.
1: Das ist unser Song für alle Travel-Lover.
0: Danke, dass ihr da den Weg auf euch genommen habt und hier vorbeigeschaut haben. Hat viel Spaß gemacht. Wir sehen uns im April nächsten Jahres wieder, wenn das Album da ist.
1: Unbedingt. Super gern. Danke euch für die Einladung.
2: Lisa und Andreas
1: Mega
2: für die Einladung.
1: Hat
2: sehr viel Spaß gemacht.
1: Und Dankeschön. Schaltet unbedingt wieder ein bei Radio Z, denn es lohnt sich. 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
3: Dankeschön. Wir verabschieden uns von Menzel mit The World is a Pool.

0: Radio Z 95,8, ihr hört die lokalen Leidenschaften. Manu Lua war das gerade. Und dieser Song, wie hieß der?
1: Nowhere.
0: Nowhere, der hat sofort sich in mein Herz gebohrt und der war tatsächlich Cover von unserer Spotify New Hype Playlist, die es auch auf Apple Music gibt und jede Woche am Freitag erscheint. Und da war ich so überzeugt von dem Song, dass ich sofort gesagt habe, oh, der ist nicht nur Cover, sondern wir müssen Manu auch einladen. Und Manu sitzt heute tatsächlich hier bei uns im Mai bei diesem schönen Wetter. Einen wunderschönen guten Abend.
1: Ja, hallo, guten Abend. Danke nochmal, dass ihr mich eingeladen habt. Das freut mich richtig.
0: Ja, wer so gute Musik macht, der wird hier eingeladen. Da führt kein Weg dran vorbei. Da sind wir auch hartnäckig. Und auch wenn es tatsächlich nur diesen einen Track von dir bisher gibt, ne?
1: Ja, leider. Also ich will unbedingt natürlich mehr Lieder haben, aber dauert immer ein bisschen, so mit produzieren und dann alles so richtig schön singen und dann muss ich mir sicher sein, dass ich das Lied wirklich mag, damit ich das releasen kann, aber ja, kommt schon.
0: Du wolltest eigentlich einen zweiten Song schon draußen haben, oder?
1: Genau, ja, die hätte eigentlich schon im Mai rauskommen sollen, aber leider hat es ein bisschen länger gedauert mit der Produktion und so, weil ich will unbedingt, also in jedes Lied, das ich habe, mich immer verbessern und also natürlich so Fehlern korrigieren, die ich vielleicht beim letzten Lied gemacht habe. Und deswegen habe ich mir gedacht, ich glaube, es wäre besser, wenn ich ein bisschen länger dauere, um das Lied zu releasen, als die jetzt rauszuhaben und später so, ja, nicht glücklich damit sein.
0: Ja, der Sommer ist ja auch noch lang.
1: Ja, stimmt.
2: An wie vielen Songs arbeitest du dann immer gleichzeitig?
1: Also viele. Hab wirklich keine Ahnung. Also ich mache immer so, dass ich viele Lieder schreibe. Also ich fange eigentlich meistens immer mit Songtext an. Deswegen habe ich viele, viele Songtexte. Und dann, ja, also viele. Aber von diesen Songtexten nehme ich immer so meine Lieblinges. Und dann denke ich so in die Melodie. Aber ja, also wenn ich wirklich ein Lied mag, dann fokussiere ich mich später halt nur an dieses einzige Lied. Genau.
2: Wie lange dauert der Prozess so?
1: Kommt drauf an. Also ich sag's ehrlich, wenn ich ein Lied habe, die ich wirklich mag und die, also für mich zumindest, richtig gut ist, dann geht es eigentlich ziemlich schnell. Also in ein paar Tagen meistens. Aber es kann auch natürlich sein, dass ich ein paar Lieder habe, die ich vielleicht so, ja, der Songtext passt nicht oder das habe ich nicht richtig gesungen oder diesen Produktionsteil mag ich nicht und irgendwas fehlt hier. Dann dauert es vielleicht so Monaten, bis ich das Lied raus habe. Also tatsächlich, mein erstes Lied Nowhere habe ich eigentlich mit 13 geschrieben und die habe ich eigentlich nur jetzt, also mit 18 produziert. Ja, also wie ihr es schon sehen könnt.
0: <Jahre. lacht> Nur 5 Jahre. Der nächste Song kommt dann in 5 Jahren, dann laden wir dich wieder ein.
1: Ja. Hoffentlich nicht, also jetzt bin ich ein bisschen schneller. Und
0: also einladen werden wir dich auf jeden Fall, aber hoffentlich dauert es nicht 5 Jahre.
1: Hoffentlich nicht, hoffentlich kommt mein zweites Lied schon am diesen Monat raus oder nächsten Monat. Hoffentlich.
0: Ja. Ja, das ist ja, wir haben dich vor 3 Monaten oder so schon eingeladen, als Nowhere halt rausgekommen ist.
1: Ja.
0: Und ja, da sieht man schon, also du lässt dir Zeit.
1: Ja, ich lass. Stimmt, ja, ja.
2: Bist du da sehr kritisch zu dir?
1: Ja, also definitiv. Also für mich muss immer so alles richtig passen. Also beim alles in meinem Leben, aber wenn es um Musik geht, dann muss meine Stimme passen, also ich muss das richtig singen, ich muss das richtige Gefühl haben, dann beim Mixing muss alles richtig klingen, die Produktion muss richtig sein, das Gefühl, die Dynamik, wenn das nicht passt, dann kann ich mit das Lied nicht weiterführen. Also ich habe schon an viele Lieder aufgegeben, weil es für mich einfach nicht gepasst hat, dann, ja.
2: Hast du da ein Team außenrum, das dich unterstützt oder machst du das alles alleine?
1: Nee, ich mache tatsächlich alles alleine, ja. Genau, also ich habe vor ein paar Jahren angefangen und halt viele verschiedene Sachen so, also über Music Business gelernt, so Musikproduktion, Songwriting und ja, also ich übe das alles seit ein paar Jahren, aber ich habe tatsächlich nur seit kurzem angefangen so, ja, also meine Lieder so zu releasen und mich ein bisschen mehr ins Publikum zu erscheinen und so.
0: Ja.
1: Genau.
2: Wie waren die Reaktionen, mal unabhängig von Andreas?
1: Also von meinem Lied oder?
2: Mhm.
1: Naja, also eigentlich richtig gut. Und also von Leuten, die ich schon kenne, die waren eigentlich so geschockt, weil ich glaube, alle wussten schon, dass ich singen mag, aber die wussten nicht alle, dass ich ein Lied release. Die waren eigentlich aufgeregt und so. Und zum Glück habe ich auch ein paar Leute auf Social Media, die mich auch supporten und so. Die waren auch richtig, so richtig glücklich und dann haben die das Lied so gespeichert und so. Also ich fand es schon richtig gut, richtig süß.
2: Worüber schreibst du denn deine Texte?
1: Gute Frage. Also das ist schon eine der Gründe, warum ich eigentlich Musik mache. Aber so, ich mochte eigentlich schon immer Musik zu hören, aber Musik zu machen war für mich immer so ein Weg, so meine Gefühle und so alles, was für mich wichtig ist, auszudrücken. Also für mich sind alle Lieder, die ich mache, irgendetwas sehr, sehr wichtig auf mein Leben. Also es kann sein, dass es eine so, boah, ich weiß nicht, zum Beispiel, ich hatte so ein Erlebnis, die für mich entweder richtig gut oder richtig schlecht war, dann würde ich drüber schreiben. Oder eine Person, die für mich, so mit dem ich richtig befreundet war zum Beispiel, dann schreibe ich auch ein Lied drüber. Also allgemein immer um Sachen, die für mich richtig wichtig sind.
2: Und sitzt du dann wirklich mit Stift und Papier da? Oder?
1: Ja, schon. Also ich habe eigentlich so angefangen mit Lieder zu schreiben und jetzt kann ich das einfach nicht anders machen. Ich fange eigentlich immer so, wenn ich eine Idee habe, dann nehme ich immer so ein Blockblatt oder ein Papier, dann mit dem Stift. Dann, ich muss das immer mit der Hand schreiben. Ich kann das nicht mit dem Handy machen. Geht leider nicht. Dann schreibe ich alle meine Ideen so, der Songstruktur

0: Beatles haben zwei große Bände mit Liedertexten, also da kannst du schon alles noch raushauen. Was ich ganz interessant finde, und ich glaube, da können wir jetzt mal zu kommen, wenn die Leute sagen, ah ja, so digital produzieren, bla bla bla, du hast tatsächlich deine Gitarre mitgebracht.
1: Ja, genau.
0: Wie komponierst du dann? Ist das wirklich am Computer oder spielst du die Lieder erstmal auf Gitarre dir selbst?
1: Genau, also mit diesem Lied, also diese Lied, die ich spielen werde, wird auch mein zweites Lied sein. Die ist tatsächlich so eine Ausnahme, weil also die Mehrheit von Lieder, die ich mache und die ich machen werde, die sind meistens so Dance-Pop, also meistens mit so elektronischen so Synths und so. Aber bei der Lied ist meistens so, also akustisch. Also die ist ein bisschen so trauriger sozusagen. Die ist meistens ja mit Gitarre und Stimme. Und ja, also ich fange eigentlich immer so an, wenn ich solche Lieder mache, dass ich einfach ein paar Akkorden spiele, so random, und dann, wenn irgendwas gut klingt, dann merke ich mir das und dann singe ich einfach drüber und dann später, ja, ich nehme das einfach auf. Also Gitarre zu aufnehmen ist eigentlich ein bisschen schwer, vor allem akustische Gitarren, aber es geht schon. Also wenn es richtig leise ist und so, dann ja.
0: Und spielst du auch Klavier oder dann, um die Musik einzuspielen?
1: Ja, ich kann auch Klavier spielen. Genau, also für meine Lieder muss ich eigentlich nichts so besonders schwer machen, vor allem also mit Poplieder, die ich persönlich mache, dann ist die Harmonie eigentlich nicht so kompliziert, dann geht das eigentlich ganz einfach.
0: Ja.
2: Hast du schon mal dran gedacht, mit Band zu arbeiten?
1: Ich war eigentlich nur einmal die Sängerin von einer Schülerband von meiner Schule, aber ansonsten nicht. Also ich persönlich finde es besser, wenn ich so ja halt alleine arbeite, also als Einzelkünstlerin. Also so habe ich immer das geplant und so finde ich das auch für mich persönlich besser und meine Lieder und so. Also natürlich wäre das schön, wenn ich zum Beispiel, also wenn ich mal live spiele, dass ich eine Band mit hatte, aber so richtig als Band, dass wir alles zusammen machen, so alle Lieder und immer zusammen spielen, dann, ich glaube, das passt nicht so zu mir persönlich.
0: Was nicht ist, das kann auch werden. Ja, irgendjemand fängt immer irgendwo an und dann, wenn dann die großen Bühnen rufen, dann kommt das. Der erste Song Nowhere ist schon sehr, sehr groß und jetzt würde ich sagen, hören wir mal rein in die Single, die als nächstes kommt. Hol die Gitarre raus und greif hinter dich, hol die Gitarre. Ich mache hier das Video und Lisa wird aufnehmen.
1: Perfekt. Kann ich schon direkt anfangen?
0: Du kannst direkt anfangen.
1: Sehr schön.

0: Radio Z95,8, ihr hört schön. Die lokalen Leidenschaften. Manu Lua war das hier live bei uns im Studio.
1: Wie hieß der Song?
2: Neighbors kommt Neighbors. Halt raus.
0: Nächsten oder übernächsten Monat, hast du gesagt, ne?
2: Ja,
1: ich komme mir vor wie Dieter Bohlen hier, weil Deutschland sucht den Superstar. Und sagt, du hast eine Mega-Stimme.
2: Dankeschön.
1: Das ist ja Wahnsinn. Der Range, der da drin ist und wie viel Gefühl da drin ist. Also von mir hast du ein Ja.
2: Oh, dankeschön. Ich bin ganz ehrlich, ich war ein bisschen nervös, aber hoffentlich hat es gut geklingt.
0: Trotzdem. Hat definitiv.
2: Auch ohne Effekte und so.
1: Ja. Ich habe gesehen, wie Lisa sich konzentriert hat. Du warst auch starstruck, oder?
2: Das ist schon gut.
1: Das ist schon echt eine super Stimme.
0: Es ist eine großartige Stimme, ja.
1: Und auch die Idee, der Text, der dahinter ist und die Bandbreite und so, ist schon Wahnsinn.
2: Ach, danke schön.
1: Und ihr müsst gleich euch nochmal Nowhere anhören. Wir spielen das nochmal. Mhm. Gleich, um nochmal da genau drauf zu achten, wie super das auch produziert ist. Wo hast du das Produzieren gelernt?
2: Also eigentlich alleine. So mit
1: auf YouTube der YouTube Academy?
2: YouTube-Videos, YouTube-Tutorials und so. Und auch alleine so, wenn ich einfach so rumspiele oder so.
1: Ich wollte nur noch mal Werbung machen, denn jedes Jahr finden ja auch Workshops statt in der Musikzentrale vom Verband für Popkultur in Bayern, wo wir auch produzieren, mikrofonieren und solche. 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
0: Hast du denn konkrete Pläne, wie du dich so als Künstlerin entwickeln willst?
2: Ja, also ich will ja natürlich so online so wie sagt man das? Also ich will ja online gesehen werden und auch persönlich. Also online mache ich das schon. Also ich poste schon sehr oft auf TikTok und da gibt es auch ein paar Videos so von Cover-Songs vor allem, die ja richtig viele Likes bekommen.
1: Ja. Wie heißt du auf TikTok?
2: It's Manu, dann H-E-H-E.
1: Ja, ja.
2: Ja. Aber man kann einfach auch Manu Lua suchen, dann findet man mich auch.
1: Okay.
2: Aber ja, so online will ich natürlich so auf Social Media immer posten und persönlich will ich natürlich so immer so in viele Live-Auftritte wie möglich ja, gesehen werden und ja natürlich auch singen und genau, so Kontakte holen von Leuten, die auch natürlich in der Musikindustrie sind.
1: Wie lang ist dein Set, wenn du so live auftrittst? Wie machst du das? Wir machen jetzt Werbung für dich hier, merkst du, ne? Also für all die Promoterinnen und BookerInnen, die da draußen zuhören, jetzt hier kurz, wir machen jetzt praktisch den Rider mal kurz.
2: Also ich habe natürlich so tatsächlich von mir nur ein Lied raus, aber ich habe natürlich auch diesen Lied, der auch bald rauskommt. Also von mir habe ich zwei Lieder, aber ich kann auch natürlich so wahrscheinlich bis eine Stunde singen. Also wenn es um Cover-Songs auch geht, weil beim Festivals habe ich auch, also ich war schon bei Festivals dabei, da habe ich auch immer Cover-Songs gesungen. Das hat auch immer sehr gut geklappt, vor allem wenn ich so Lieder singe, die so alle mögen, dann kommen die immer und die schauen und die hören dann zu. Ja,
1: ja, mit der Stimme kann man natürlich auch einiges, kannst du natürlich auch einiges spielen. Ne?
2: Ja, genau. Also ich nehme natürlich immer so Lieder, die auch zu meiner Stimme passen. Und meistens auch Pop, weil es ja meine Richtung ist. Aber manchmal nehme ich auch so Lieder, zum Beispiel so Evanescence mag ich auch.
1: Ah ja, ja, genau, ja. Das ist, ja, das passt gut.
2: Queen habe ich auch einmal gesungen, das hat auch gut geklappt, The Show Must Go On. Also solche Lieder, die so viele kennen und natürlich alle lieben.
1: Wenn ich da jetzt Dream-Metal-Band ansprechen würde und sagen, boah, wir haben hier bei den lokalen Leidenschaften gehört, du hast eine Mega-Stimme, hättest du da Lust, du da Frontfrau zu machen, so wie Evanescence?
2: Ja, natürlich. Also ich nehme immer alle Opportunitäten, wenn es um Singen geht. Also wenn jemanden will, dass ich irgendwo mitsingen, dann singe ich ja natürlich. Also ich komme immer.
1: Ah, das werden wir uns merken, oder? Falls mal jemand fragt. Wir brauchen noch eine Sängerin, werden immer gefragt. Und so gerade bei so Metal-Sachen ist, finde ich, ist das super spannend.
0: Was sind denn Künstlerinnen, die du gerne coverst?
2: Also ich habe viele. Also Emily mag ich eigentlich voll. Also die ist keine Popsängerin, aber ich mag ihre Lieder voll. Also von Evanescence, die singe ich auch immer. Katy Perry habe ich auch immer als Kind gemocht. Ariana Grande, kommt drauf an das Lied an, ein paar sind richtig schwer, aber ein paar passen auch sehr gut. Dua Lipa habe ich auch immer ganz gerne gesungen, also die Lieder passen auch zu meiner Stimme, würde ich sagen. Und ja, also meistens so Popkünstlerinnen, so die Popgirls.
1: Und dann eigentlich dieses Nowhere ist ja schon ein ziemlich schwerer Elektro-Track, ne? Also ein ziemlich dunkler Elektro-Track. Mhm. Also ich finde, passt auch super zu dir und ist ja auch so ein bisschen so dieses Dark-Metal-Sachen, ne?
2: Mhm. Also Metal höre ich eigentlich persönlich nicht so oft. Also ich mag, also persönlich so,
1: ja, so in meiner eigenen Evanescence Freizeit ist ja Metal, aber ist ja Pop-Metal, ne?
2: Genau, also ich habe wahrscheinlich so unbewusst viele so Inspirationen von Evanescence genommen, weil ich Evanescence so oft höre.
1: Ja?
2: Aber auch natürlich von Pop. Also ich mische eigentlich immer so, also ich will natürlich Pop machen, aber ich will natürlich so auch meinen so eigenen Stil sozusagen und meinen eigenen Sound. Und ich nehme halt so Inspirationen von vielen Künstlerinnen, die ich auch mag und das ich immer sehr oft gehört habe. Also bei mir mische ich eigentlich immer so, also ich inspiriere mich vor allem in 2010er Pop, den mag ich ganz oft, aber ich mache auch mein eigenes Teil, so dass es ein bisschen so dark ist. Aber es kommt natürlich auch an das Lied an, so bei ein paar, die werden so mehr dark sein, aber ein paar, die sind auch, da ist die Stimmung ein bisschen anders.
0: Ja. Hast du schon konkrete Konzertpläne für diesen Sommer?
2: Nein, leider nicht. Also ich habe mir ein paar Festivals angeschaut, aber ich finde eigentlich so, um ehrlich zu sein, nicht so viele. Das letzte Mal, dass ich gesungen habe, war also live, so Live-Auftritt. Ich glaube, das war Ende 2024. Aber ja, also ich suche mir natürlich immer so Festivals und so Orte, wo ich singen kann, aber bisher habe ich eigentlich nur Pläne, so, wenn es um Social Media geht.
1: Naja, wir sind da geduldig. Und spielst du beim Badentreffen vielleicht an irgendeiner Ecke? Denn das ist ja auch so ein Ding, wo du mit deiner Gitarre und deiner Stimme doch bestimmt einiges reißen könntest.
2: Ja, also habe ich noch nie probiert eigentlich.
1: Aber das müsstest du mal probieren. Ich glaube, das ist eine gute Möglichkeit für dich, da ein Publikum zu finden.
0: Oder mal Mitglied bei der Musikzentrale werden, weil allein in ihrem Newsletter haben die ganz vielen so nächste Konzerte und wo ist was, wo kann man sich bewerben. Also die machen...
2: Oder?
0: Genau. Ja, und da hängt dann eine ganze Organisation hinten dran, die nichts anderes macht, außer Musikerinnen und Musiker hier in der Gegend zu unterstützen.
1: Mal bei Pop Rot-Weiß, die mal anschreiben.
2: Hab ich auch davon gehört.
1: Genau.
2: Den habe ich noch nie angeschrieben.
1: Einfach mal eine E-Mail hinschreiben und sagen, hey, ich mache das und das hier und was habt ihr für mich?
2: Ja.
1: Die sind super hilfreich. Die sind auch total nett. Mach das mal.
2: Ja,
1: oder jetzt im Mai ist nochmal, 26. Mai ist, glaube ich, nochmal Nürnberg Sounds.
2: Okay.
1: Das ist beim Stereo und da sind ganz, ganz viele Leute, die du ansprechen kannst. Und wenn du da bist, ich bin auch da, dann kann ich dir ein paar Leute vorstellen.
2: Okay,
1: auch übrigens ihr anderen da draußen. Ne? Nürnberg Sounds ist das Netzwerktreffen in Nürnberg. Schaut mal da vorbei. Auf der Nürnberg-Pop-Seite seht ihr, wann das ist.
2: Ja,
0: in Mittelfranken höre ich. Das ist für alle Mittelfranken.
1: Ja, für Mittelfranken. Ja, du Bezirksraträtin, da muss natürlich. Ja, ich glaube, wir sind schon fast wieder am Ende hier. Ich weiß nicht, wie lang ist der Song, Noah? 2 Minuten?
0: 3:26,
1: also wir haben 5 Minuten nur noch. Dann sage ich schon mal, dass wir nächsten Montag, ich weiß nicht, ob du kannst, Lisa, nun flog Dr. Bert Rabe veröffentlichen aus dem Nowhere, passen, ein neues Album. Und das erscheint nächste Woche Freitag und die sind am Montag bei uns in der Sendung, bei den lokalen Leidenschaften mit dem neuen Album.
0: Ich bin entzückt.
1: Da haben wir eine ganze Stunde Zeit.
0: Bin ich da, aber ich bin entzückt.
1: Ja, ich werde mich um die kümmern. Das ist am Montag um 20 Uhr.
0: Den haben wir ewig nichts mehr gehört.
1: Ja. Und die hatten auch ihre Nachrichten abgestellt. Die haben keine Nachrichten mehr gekriegt. Ich habe 4-mal nachgefragt und dann irgendwann haben sie das mal rausgefunden. Und am Donnerstag in der Sendung am 21. dann Arapaima und The Love Bites. Arapaima, die eine ganz, ganz neue, junge Band, wo ich mich sehr, sehr freue, sehr feministisch angehaucht, dass die hier vorbei sind. Und die Love Bites haben ein neues Album raus, das eine Woche später erscheint. Das alles bei den lokalen Leidenschaften. Nach uns kommen die Radio Gays, vermutlich mit einem Spezial zum ESC, würde ich jetzt mal wetten. Der erste Vorentscheid war in der ersten Hälfte sehr gut, in der zweiten Hälfte absolut grottig. Sag ich jetzt mal hier, jetzt läuft gerade gleich der zweite Vorentscheid Und wir bleiben auf jeden Fall in Kontakt. Wir freuen uns auf deinen zweiten Song. Wir hoffen dich mit der Unterstützung vom Verband für Popkultur, vom Pop Rot-Weiß und von der Musikzentrale öfter auf den Bühnen hier zu sehen. Mhm. Und dann wieder bei uns im Studio, wenn es mehr Musik gibt. Ja, vielen, vielen Dank.
2: Dankeschön. Danke euch, dass ihr mich eingeladen habt. War tatsächlich mein erstes Interview. Hat mich richtig gefreut.
1: Ja, war entspannt, oder?
2: Ja, ich dachte, ich wäre richtig nervös eigentlich, aber es war ganz normal.
1: Haben wir nicht so mitgekriegt da draußen. Manu Lua auf Instagram und auf TikTok zu finden. Nach uns kommen die Radio Gays. Diese Sendung wird wieder morgen um 13 Uhr auf www.radio-z.net und DHB Plus und außerdem nach dieser Sendung direkt in der Radio Z Mediathek www.radio-z.net. Und jetzt Nowhere von Manu Lua. Danke, Lisa.
0: Danke, Andreas. Danke, Manu Lua.
2: Dankeschön.

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0: Hallo und willkommen zu einem neuen Tag auf der 95,8 bei Z. Heute am 15. Mai mit Christian Moosbacher und die Übersicht für die kommenden 12 Stunden. Los geht's mit dem Kaffeesatz, dem täglichen Musikmixtape. Mit dabei sind in dieser Stunde Lorraine James, Good Sad, Happy Bad und Raisa Kay. Außerdem gibt's gegen Ende der Stunde eine neue Folge des Z-Wetters. Von 15 bis 16 Uhr hörte dann eine neue Ausgabe Cast Drop, heute mit neuem von Know You, Memotone und Martina Buster. Von 16 bis 18 Uhr sendet danach der Stoffwechsel, das Kultur- und Politikmagazin bei Z, heute mit diesen Themen.
1: Ja, in der ersten Stunde haben wir das Finale von Tanit, unserer Hörspielserie. Auch in dieser letzten Folge können wir der Titelheldin beim Retten der Weimarer Republik 1930 in Berlin zuhören. Und danach hören wir etwas über Arbeitsbedingungen im Journalismus. In der zweiten Stunde im Stoffwechsel gibt's was zu Let's Play Showmasters. Ein Interview zu diesem etwas speziellen Live-Let's Play mit Impro-Live-Musik. Und wir haben ein neues Onda-Info, Nummer 642, mit Nachrichten aus Brasilien und vom indigenen Regionalrat aus Cauca in Kolumbien.
0: Nach dem Stoffwechsel geht's weiter mit einer Stunde Zellophan von 18 bis 19 Uhr. Von 19 bis 22 Uhr sendet dann Onda Latina die lateinamerikanische Sendung. Von 22 bis 0 Uhr hört ihr Darkwave und Gothic beim Schwarzfunk, bevor von Mitternacht bis 2 Uhr der Nachtclub übernimmt. Im Anschluss laufen die Wiederholungen aller Sendungen von 2 bis 14 Uhr auf DAB Plus im digitalen Kabel und online auf www.radio-z.net.

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2: Am 15. Mai zu einem spannenden Wochenende in der Musik, beim Fußball und beim Wetter. Die großen Fragen. Nach wie vor liegt das Tief Doreen mit Kern über Südnorwegen und beeinflusst unser Wetter. In der zyklonalen Bewegung gegen den Uhrzeigersinn ist in dieser Woche sehr kühle Luft in der Höhe eingeflossen. Diese Höhenkaltluft sorgt für das labile, also wechselhafte Schauerwetter. Das am Montag angekündigte Zurückweichen des Tiefdrucks auf den Atlantik wird sich wohl recht zögerlich vollziehen, aber nach wie vor zeigt die Tendenz von Sonnenschein und Temperaturen mittelfristig nach oben. Heute wird sogar der Aufbau einer Omega-Lage berechnet. Das heißt, ein ausgedehntes Hoch über Mitteleuropa, das Regen wie im Bogen eines großen Omega von uns fernhält. Vor der Haustür. Sorgt die Luftmasse in diesem noch bestehenden Trog für teils kräftige Regenschauer und die ziehen auch oft nur langsam. Das heißt, örtlich kann es mal mehr regnen und an anderen Orten weniger. Das war gestern der Fall, da heißt es zum Feiertag wohl Glück gehabt in der Bilanz. Wenn ihr euch schon gedacht habt, na wo bleibt denn der Regen? Tatsächlich ist so ein kleines Gebiet rund um Nürnberg und vor allem südwestlich davon gestern das sonnigste und trockenste in fast ganz Deutschland gewesen. Abgesehen noch von einer freundlichen Nordseeküste. Dazwischen war es aber tatsächlich an allen Wetterstationen bewölkter mit größeren Niederschlagsmengen. Am heutigen Freitag, da kehren dichtere Wolken und Regen aber auch zu uns nach Franken zurück. Mit maximal 12 Grad bleibt es unterkühlt für Mitte Mai. Ein Schwerpunkt der Schauertätigkeit wird für den späten Nachmittag berechnet. Vereinzelt sind dann auch Blitz und Donner möglich. In der kommenden Nacht klart es auf und es kühlt ab auf nochmal 4 Grad. Morgen am Samstag dann ein ähnlicher Wetterablauf, aber mit etwas mehr Sonnenschein als am heutigen Freitag. Bis zum späten Samstagnachmittag solltet ihr euch immer wieder auch auf Regenschauer einstellen. Erst am Abend klart es dann deutlich auf und nachts kühlt es wieder deutlich ab auf 3 Grad. Am Sonntag wird es spürbar milder mit bis zu 16 Grad, bei zugleich schwächerem Wind. Das Ganze fühlt sich also auch weniger frisch an. Dazu scheint in etwa der Hälfte der Zeit die Sonne. Dazwischen ziehen vor allem am Nachmittag auch nochmal kompaktere Wolkenfelder mit einzelnen Schauern durch. Die Nacht auf Montag wird mit 4 Grad die vorerst letzte dieser sehr kühlen Mainächte. Am Montag und Dienstag tagsüber wird es zwar etwas wärmer mit 17 und 20 Grad. Dazu liegen wir aber in einer Westströmung, bei der Regenfronten auf jeden Fall schon mal die Westhälfte Deutschlands erreichen. Und alles danach ist noch nicht ganz sicher. Aber auch bei uns soll es auf jeden Fall bewölkter sein. Und Reste dieser Fronten mit leichtem Regen könnten auch hier in Franken am Montag und Dienstag für kleine Niederschlagsmengen sorgen. Am Mittwoch und Donnerstag setzt sich der Atlantikeinfluss nach heutigem Stand stärker durch, mit einigen Schauern und Gewittern bei immerhin Höchsttemperaturen von 17 bis 22 Grad nach heutigem Stand. So, und wo bleibt denn nun das versprochene Omega? Am Horizont. Da baut es sich auf in den Prognosekarten ab kommendem Freitag. Ihr wisst, Prognosen für eine Woche im Voraus, die sind nicht sicher, aber bei Großstrukturen wie dieser immerhin noch so ein kleines bisschen mehr als bei komplexeren Wetterlagen. Falls sich das Hochdruckgebiet tatsächlich so formiert, könnten wir am Pfingstwochenende mit mehreren freundlichen und meist trockenen Tagen rechnen. Auch eine Erwärmung käme dann langsam in Gang. Mit 20 bis 25 Grad geben die Modelle momentan moderate Mai-Temperaturen für die letzte Monatsdekade aus. Das ist etwa der Durchschnitt des langjährigen Mittels. Vielleicht ein kleines bisschen drüber. Die Natur würde dann so richtig ergrünen. Als erste Zutat vor der Wärme und dem Sonnenschein braucht es dafür aber noch den Regen aus dieser Woche. Mit diesem Lichtblick wünsche ich euch ein musikalisch, sportlich und auch sonst wundervolles Wochenende und sage euch herzlichen Dank fürs Zuhören.

Hallo zu einer Stunde Castrop bei Z mit Christian Moosbacher. Seit über 10 Jahren beschäftigt sich das Label Modern Love aus Manchester mit den abgründigen Seiten von Clubmusik. Nach Veröffentlichungen von Damn Dyke Stare, Andy Stott, Carrier und Debit erschien im März die wunderbare 7-Inch Another Weird Dream von MJ Guider aus New Orleans. Die Nähe zu Loveless von My Bloody Valentine aus dem Jahr 1991 ist deutlich erkennbar, wird hier aber nicht nostalgisch zitiert, sondern in einen gegenwärtigen musikalischen Kontext übersetzt, der sich seiner eigenen Brüchigkeit bewusst bleibt. Das war die A-Seite Another von MJ Guider.

Die Bezugslinie zu My Bloody Valentine wird sowohl bei der vorhin gehörten MJ Guider als auch bei No You hörbar. Hinter dem Projekt stehen Diego Herrera alias Susanne Kraft und Davey Keogh aus dem Umfeld des Labels Wawa Wino. Auf dem neuen Label We Be Taxi aus Los Angeles erscheint nun ihr selbstbetiteltes Debütalbum, auf dem der Vierspuransatz kein Lo-Fi-Statement ist, sondern schlicht Methode. Die Songs bleiben im Grundton bewusst unscharf gehalten, als würde man ihnen die endgültige Form konsequent verweigern. Gitarren, Synths und Drum Machines kippen in einen Big Small Studio Sound, der weniger produziert als dekonstruiert wirkt. Pop als unfertiger Zustand. Wir hören noch ein Stück von No You, es heißt Baby.

Round the Band heißt dieses Stück von William Yates alias Mammotone aus Bristol. Seit 2011 lässt sich gut nachvollziehen, wie Mammotone seinen Sound über viele LPs bei Labels wie The Trilogy Tapes, Seku Recordings und World of Echo sowie über einen Track auf Carriers letztem Album Rhythm Immortal verschoben hat, hin zu einer Musik, die komplex wirkt, ohne komplizierter zu werden. Der Club-Kontext ist inzwischen weitgehend verschwunden. Stattdessen stehen Ambient- und Jazzformen im Vordergrund, die sich zwischen Spiritual Jazz, Psych-Folk, Post-Rock, zeitgenössischer Klassik und Elektronik bewegen. Das neue, heute auf Accidental Meetings erscheinende Album Warm Shadows führt diesen Weg konsequent weiter und öffnet sich zugleich zu mehr Intimität und Langsamkeit. Wir hören noch das Stück You Are Different, das Mammotone mit der litauischen Künstlerin Ugne Uma aufgenommen hat.

Schon mit ihren ersten beiden Alben entwarf die in Krakau lebende Künstlerin und Komponistin Martina Buster jene realflirrenden Klangräume, in denen akademisch geschulte Gitarrenarbeit von digitalen Zitterfragmenten, losen Vokalspuren und geisthafter Rhythmik durchzogen wird. Mit Winged in Collapse erscheint heute auf dem Label 7K ein neues Album von Buster, auf dem sie ihren Kosmos hörbar ausweitet. Ihre zwischen Zukunft und Vorzeit schwebenden Stücke kippen dabei immer wieder in den Dreampop und lassen experimentelle Oper und sakrale Musik anklingen, als würden diese Formen nur kurz hindurchschimmern und gleich wieder verschwinden. Nach Hands One Two, das mich vor allem an Slowly Forgetting, Barely Remembering erinnert, hören wir noch Say It Closely von Martina Buster featuring James Kay.

0: Im letzten Herbst erschienen und nun erneut auf dem Label Life is Beautiful Records veröffentlicht, ist das wunderbare Album Radio Weaver von Amber Joy alias The Narrator. Zwischen Avant Soul, Trip-Hop, sakralem Ambient und Klangcollage verdichtet sich hier ein Sound, der exemplarisch für eine neue, schwer einzuordnende Londoner Szene steht, irgendwo zwischen Klein, Raisa Khan und dem Scenic Root-Umfeld. Doch sobald man glaubt, den Sound von The Narrator verorten zu können, entzieht es sich wieder. So wie in dem Stück Radio Weaver's Raw Technicolor, das gemeinsam mit Bianca Scout entstand.
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Auf dem Label Fixed About aus Manchester erscheint mit Everything Always Changes For We Are Truly Here eine Kollaboration von 2K88, Lauren Duffus, Rainy Miller und Bianca Scout. Weniger als Band, eher als Konstellation von Stimmen und Arbeitsweisen. Das Projekt wurde im Umfeld des Unsound Festivals initiiert, mit dem Ziel, polnische und britische KünstlerInnen miteinander zu vernetzen. 2K88 war dafür von Beginn an eine naheliegende Besetzung. Sein Album Shame verbindet Einflüsse des polnischen Rap der späten 1990er und frühen 2000er mit britischer Club-Ästhetik. In Gdynia kam sie schließlich in einer Residency zusammen, in der sich ihre jeweiligen musikalischen Ansätze langsam annäherten. Wir hörten das Stück Poetic Fallacy aus Everything Always Changes For We Are Truly Here von 2K88, Lauren Duffus, Rainy Miller und Bianca Scout. Das war eine Stunde Castrop bei Z mit Christian Moosbacher. Das neue auf Blush erschienene Tape The Loss of Small Detail von Natalia Panzer ist als eine Art Pseudo-Hörbuch angelegt. Spoken-Word-Sequenzen verbinden sich mit einem fein mutierten Geflecht aus atmosphärischen Loops und Samples. So entsteht ein stilles, eigensinniges Werk zwischen Klangcollage und experimenteller Poppoetik. Das ist The Loss of Small Detail von Natalia Panzer.

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Hallo zusammen an diesem Freitag, den 15. Mai, an Mikro und Technik sage ich, Ida, ein freundliches Hallo für diese Stunde Stoffwechsel. Aktuelles aus Politik und Kultur, lokal, deutschlandweit und international. Mit dieser, ja, recht, ich würde sagen, frischen Woche, also im Sinne von es ist kalt, starten wir hier in die letzte Stoffwechselsendung für diese Kalenderwoche und zwar mit folgenden Themen. Tanit. Titel und Name der Heldin dieser Hörspielreihe. Von Pfarrer Jennings konditioniert, schlüpft eine Frau in der Weimarer Republik in das alter Ego Tanit und versucht den Zerfall besagter Weimarer Republik zu stoppen. Klingt alles ein wenig abgedreht und verwirrend? Dann aufgepasst, heute hier im Stoffwechsel die letzte Folge dieser Hörspielserie von Lights Down Low. Zu wenig Geld, zu wenig Wertschätzung und unsichere Arbeitsplätze, das bemängeln viele JournalistInnen in Deutschland an der Branche. Warum das so ist, wer das sogar statistisch belegt hat und warum das eine Gefahr für die Demokratie ist, das hört ihr gleich in dieser Stunde Stoffwechsel. Und wir starten mit Musik, Girl with a Look von Kim Gordon.

Tanit. Das ist die punische Göttin der Fruchtbarkeit und Schutzgöttin von Karthago. Hier bei uns hört ihr allerdings seit Anfang April von einer anderen Tanit, der Titelheldin des Hörspiels von Lights Down Low. Im Berlin von 1930 stemmt sie sich gegen den drohenden Zerfall der Weimarer Republik. Heute gibt es hier Folge 12 und damit das Finale. Tanit von Lights Down Low.

0: Was bringt dich zur Beichte?
1: Ich will das Gute. Doch ich habe gelogen und betrogen. Und ich habe getötet. Ich bin Tanit.

Berlin, 1930. Tanit und Jannings haben Fuhrmann in einem seiner schwarzen Bombenzeppeline gestellt. Doch das riesige Luftschiff ist in Brand geraten. Werden sie den Absturz überleben? Episode 12. Ein Ende mit Schrecken.

0: Fuhrmann und Sulke sind tot.
1: Ja, und wenn kein Wunder geschieht, sind wir das auch gleich.
2: Wünscht jemand eine Notbeichte?
1: Ich bin protestantisch.
0: Hier, Fuhrmann und Sulke hatten Fallschirme. Ziehen Sie die an.
1: Was ist mit Ihnen?
2: Tanit, ich lasse Sie nicht im Stich.
0: Das ist lieb von Ihnen.
2: Frauen und Kinder zuerst.
0: Unfug.
1: Sie haben den Pfarrer tatsächlich aus dem Zeppelin geworfen.
0: Er hat den Fallschirm. Ihm wird nichts passieren. Los jetzt, verschwinden Sie, sonst wird es zu spät für uns alle.
1: Deus lo vol!
0: Dann geht es jetzt spitz auf Knopf.

0: Jannings, sind Sie das? Hier drüben.
1: Schere, sind Sie unverletzt? Haben Sie Tarnit gesehen?
0: Nein, sie muss noch in dem Wrack des schwarzen Zeppelins stecken.
1: Gott stehe ihr bei. Das kann niemand überleben.
2: Da hätte ich noch ein Wörtchen mitzureden.
1: Tarnit?
2: Mein Tornister, den Sie so bewundert haben, hat mir das Leben gerettet. Keine Kaffeemaschine, sondern ein Raketenrucksack. Ich hätte mir nur gewünscht, ihn unter weniger dramatischen Umständen zu testen.
1: Tarnit.
0: Er ist ohnmächtig geworden.
2: Vermutlich braucht er doch einen Kaffee. Fuhrmann und Sulke sind vermutlich beim Absturz umgekommen. Die Polizei sucht noch ihre Leichen. Direktor Riebecker kann bald wieder das Krankenhaus verlassen.
3: Gute Arbeit. Opus Mundi dankt Ihnen, Tarnit und Jannings.
1: Was wird aus den manipulierten Radios mit ihren Nabler-Operatoren?
2: Die Bausätze sind merkwürdigerweise alle verschwunden, mit Ausnahme des Ihren.
1: Wissen Sie, wer hinter dieser Technologie steckt?
2: Keine Ahnung. Wenn Sie einverstanden sind, möchte ich Ihr Exemplar mit in mein Labor nehmen.
1: Zu gerne. Dieses Ding ist mir unheimlich. Die Suggestion, die es auslösen konnte.
2: Wem sagen Sie das? Ich kann immer noch nur schwer widerstehen, mir eine Karte für das Pokalfinale zu kaufen. Auf Wiedersehen, Jannings. Bis bald.
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5: Der Vorsitzende der Arbeiterfreunde Deutschland, AfD, hat heute jede Verantwortung für die Vorgänge um die Helios-Zeppelin-Werke von sich gewiesen. Die Verwüstungen seien vielmehr auf die Sabotage durch Agenten aus dem In- und Ausland zurückzuführen, die Deutschland zum hilflosen Spielball republikfeindlicher Mächte machen wollen. Aber wir sind alles andere als hilflos. Wir werden Deutschland säubern von diesen Elementen des Verrats. Und wir werden diese Geschwüre der Korruption ausbrennen, bis auf das rohe Fleisch. Und ich gab weiter den Befehl, die Meuterer sofort...
6: Ja, und das war die vorerst letzte Folge zu Tarnit vom Hörspielkollektiv Lights Down Low. Wer jetzt aber unbedingt weitere Geschichten dieser Akustikfreunde hören möchte, der kann sich über die Website lightsdownlow.de informieren über Live-Termine und aktuelle oder kommende Projekte. Und jetzt hören wir Eat Girls mit Kaninen.

0: Heute schauen wir quasi in den Spiegel. Denn wir betrachten die Branche Journalismus, zu der wir ja auch gehören, wenn auch nur ehrenamtlich. Das bedeutet natürlich viel Arbeit für wenig Geld, aber wer ein Ehrenamt betreibt, kennt das. Doch auch für hauptberufliche JournalistInnen sieht es nicht besser aus. Zu wenig Geld, zu wenig Wertschätzung, unsichere Arbeitsplätze, das bemängeln viele JournalistInnen in Deutschland an der Branche. Ausgewertet hat das 2025 das Institut für Kommunikationswissenschaft und Medienforschung an der Ludwig-Maximilian-Universität München. Dabei herausgekommen ist die Studie Burning Out for Journalism. Hält der Titel, was er verspricht? Das hat mein Kollege Felix Sommerburger, Professor Dr. Thomas Hanitzsch, gefragt. Er forscht zu Journalismus und hat die Studie betreut.
1: Wir haben schlicht und ergreifend die Frage gestellt, wie geht's den Journalistinnen und Journalisten in Deutschland in Bezug auf ihr psychisches Wohlbefinden? Wir hatten natürlich schon die Vermutung, dass es darum nicht besonders gut bestellt ist. Es gibt sehr viel anekdotische Evidenz und auch Erzählungen auf Social Media von Journalistinnen und Journalisten, die aus verschiedenen Gründen entweder ihren Beruf aufgegeben haben oder ausgesetzt haben oder in irgendeiner anderen Weise auf eine sehr hohe psychische Belastung im Journalismusberuf reagiert haben. Und das hat uns motiviert, da ein bisschen genauer hinzuschauen.
2: Aber wie misst man denn überhaupt sowas Abstraktes und Subjektives wie mentales Wohlbefinden, Mental Health, psychische Probleme?
1: Das ist eine gute Frage, aber zum Glück müssen wir ja als Kommunikationswissenschaftler hier das Fahrrad nicht neu erfinden. Damit beschäftigen sich Psychologinnen und Psychologen schon seit vielen Jahrzehnten. Es gibt hochstandardisierte Inventare, die man in der Befragungsforschung einsetzen kann. Man muss natürlich auch immer klar wissen, dass diese Inventare nicht dazu geeignet sind, um zum Beispiel einer Person eine Diagnose zu stellen. Das sind Screening-Instrumente. Da geht es halt darum, eine relativ große Population zu vermessen, sozusagen auf eine gewisse Wahrscheinlichkeit oder ein Risiko hin von psychischen Erkrankungen oder starken psychischen Belastungen.
2: Ja. Und das Endergebnis haben Sie im Ton zumindest schon angeteasert, aber hat sich denn die Hypothese, dass es da nicht gut um den Gesundheitszustand, also den mentalen Gesundheitszustand im Journalismus, im deutschen Journalismus, dass es dem nicht gut geht, hat sich das bestätigt?
1: Weitgehend ja. Also wir konnten feststellen, dass ein sehr großer Anteil von Journalistinnen und Journalisten in Deutschland unter sehr hohem Stress leiden, dass das Wohlbefinden von Journalistinnen und Journalisten geringer ausfällt als im Bevölkerungsdurchschnitt, dass Menschen in Medienberufen ein höheres Risiko haben, ein Burnout zu erleiden und andere psychische Erkrankungen. Wir konnten schon relativ gut feststellen, dass Journalistinnen und Journalisten besonders stark belastet sind. Gleichwohl ist das jetzt auch keine Besonderheit, denn viele Studien aus der Arbeitspsychologie und verwandten Bereichen deuten auf ähnliche Phänomene auch in anderen Berufen hin. Nur ist es im Journalismus vielleicht auch etwas Besonderes aus zwei verschiedenen Gründen. Zum einen eben, weil Journalismus ein Beruf ist, der uns das Wissen vermittelt, das die Demokratie benötigt, damit Menschen politisch aktiv werden können. Und wir dürfen uns ja schon die Frage stellen, was passiert, wenn Journalistinnen und Journalisten diesem Beruf nicht mehr gescheit nachgehen können. Das ist der eine Punkt. Und der andere Punkt ist, Journalismus ist ein Tagesgeschäft, das nicht immer steuerbar ist, also wo Arbeitszeiten sehr häufig von dem aktuellen Nachrichtengeschehen abhängen. Und das macht Journalismus zu einem relativ unplanbaren Beruf. Und da ist es wenig überraschend, dass Menschen, die in diesem Beruf arbeiten, eben auch besonders belastet sind.
2: Jetzt haben Sie erwähnt, dass eben der Journalismus eine gewisse Wichtigkeit in der Gesellschaft hat, in der Demokratie. Können Sie mal skizzieren, was genau denn diese Wichtigkeit ist? Denn ich finde, wenn man jetzt zum Beispiel sagt, der ÖPNV, die Busfahrerinnen streiken oder sie brechen weg, dann könnte man sich die Auswirkungen ja sehr konkret vorstellen. Das ist ja alles relativ gegenständlich, aber der Journalismus ist ja eine gewisse Abstraktion.
1: Na, was wichtig ist, ist das, was die Journalistinnen und Journalisten machen. Also sie Sie generieren eine Informationsbasis, die im Vergleich zu anderen Informationsangeboten im Internet und auf Social Media verlässlicher ist, einfach deswegen, weil es im Journalismus routinisierte Mechanismen gibt, um Informationen systematisch auf Wahrheitsgehalt, Authentizität und so weiter zu prüfen. Das heißt, das, was Journalismus macht, sind einigermaßen abgeprüfte Nachrichten über unsere Umwelt. Diese Informationen brauchen wir aus verschiedenen Gründen. Wir müssen uns ja ein Bild über die Welt machen, damit wir imstande sind, auf entsprechende Entwicklungen zu reagieren. Es ist vollkommen richtig, dass wir uns diese Informationen auch aus anderen Kanälen besorgen könnten. Das tun wir ja auch. Aber wie ich vorhin schon sagte, ist der Journalismus eigentlich die Quelle, die von all diesen verschiedenen Quellen, zu denen wir Zugang haben, immer noch die verlässlichste ist.
2: Deshalb ist die Frage nach dem Gesundheitszustand des Journalismus, wenn man so will, auch eine wichtige. Und die Studie wurde auch unterstützt von Journalistenverbänden in Deutschland, zum Beispiel dem Deutschen Journalistenverband oder der Deutschen Journalistinnen und Journalistenunion. Wie fielen denn dort die Reaktionen auf das Ergebnis der Studie aus?
1: Also erstmal war man da erfreut, dass wir uns als Wissenschaft diesem Thema annehmen. Das ist ja auch nicht immer selbstverständlich. Auch so eine große Umfrage braucht natürlich auch entsprechende zeitliche Ressourcen, die da hineinfließen. Und naja, zweitens waren sie relativ wenig überrascht über die Ergebnisse der Studie, weil, wie ich schon sagte, vieles von dem hat sich angedeutet durch anekdotische Evidenz, durch Gespräche, durch Problemberichte von einzelnen Journalistinnen und Journalisten, die sich halt öffentlich auch zum Thema mentale Gesundheit, psychische Belastung im Journalismus äußern. Aber natürlich war man auch gleichzeitig bestürzt, dass die Ergebnisse halt dann doch so krass ausgefallen sind. Das hat uns auch ein bisschen überrascht. Man muss aber auch dazu sagen, dass Journalistinnen und Journalisten jetzt auch nicht gleichermaßen von dieser Problematik betroffen sind. Also insbesondere besonders vulnerabel sind Frauen im Journalismus, und jüngere und ältere JournalistInnen reagieren auch sehr unterschiedlich auf psychische Belastungen. Das heißt, muss man schon auch ein bisschen differenzieren, aber im Großen und Ganzen waren die Ergebnisse natürlich schon erschreckend, und dann darf man sich die Frage stellen, was kann man, was sollte man in solchen Fällen tun?
0: Es steht schlecht um die psychische Gesundheit im deutschen Journalismus. Dazu mal ein paar Zahlen. Im letzten Jahr dachten fast 2/3 der JournalistInnen über einen Ausstieg aus der Branche nach. Und die Neigung zu einem persönlichen Burnout bei JournalistInnen liegt mit einem Burnout-Indexwert von durchschnittlich 48,1 in unmittelbarer Nachbarschaft zu dem von KrankenhausärztInnen. Das bestätigt die Studie Burning Out for Journalism der LMU München. Dafür befragte das Institut für Kommunikationswissenschaft und Medienforschung über 1.300 deutsche JournalistInnen. Das Ergebnis: Es steht schlecht um die psychische Gesundheit im deutschen Journalismus. Doch woran liegt das? Das hat mein Kollege Felix Sommerburger den Betreuer der Studie, Professor Dr. Thomas Hanitzsch, gefragt.
1: Also wir haben da schon einige Gründe oder mögliche Gründe mit abgefragt in der Befragung selbst, und da hat sich gezeigt, dass es vor allen Dingen die problematische Jobsicherheit im Journalismus ist, die die Befragten beschäftigt hat, die schlechte Bezahlung, die schwierige Vereinbarkeit von Beruf und Familien, Privatleben, das, wie ich sagte, ja gerade im Journalismus besonders ein Problem ist aufgrund der schlechten Planbarkeit von Arbeitszeiten, wenn man zum Beispiel in der Nachrichtenredaktion arbeitet. Verschiedene andere Faktoren, Belastungsfaktoren, auch unter anderem die Art und Weise, wie Redaktionen auf psychische Belastung reagieren. Also wenn eine Redaktion in Kenntnis gesetzt wird, dass jemand psychisch sehr stark belastet ist oder vielleicht sogar erkrankt ist, ist die Reaktion des Medienhauses auch nicht immer und vor allen Dingen nicht mal oft zufriedenstellend gewesen für unsere befragten Journalistinnen und Journalisten. Also es gibt eine ganze Reihe von Gründen, die zum Teil bekannt sind, die sich auch aus dem Wissensstand aus der Arbeitspsychologie heraus ergeben, dass zum Beispiel es problematisch sein kann, wenn man das Gefühl hat, dass man sehr viel in eine berufliche Tätigkeit investiert, aber relativ wenig dafür zurückbekommt. Das ist gerade für Journalistinnen und Journalisten gerade relevant, da viele von ihnen sehr engagiert in ihren Beruf hineingehen und dann aber gleichzeitig das Gefühl einer mangelnden Wertschätzung aus der Bevölkerung bekommen und das halt zunehmend. Und das führt halt zu einer mangelnden Balance zwischen dem, was man bekommt und dem, was man gibt, was klassisch ein guter Weg ins Burnout beziehungsweise aus dem Beruf heraus ist.
2: Deshalb auch der Titel Burning Out for Journalism, also so etwas wie Brennen oder Ausbrennen für Journalismus, nehme ich an.
1: Das ist vollkommen richtig. Das Wortspiel war da an der Stelle auch beabsichtigt, denn Journalistinnen und Journalisten, wenn man sie fragt, sowohl im Gespräch als auch in einer wissenschaftlichen Studie, wird relativ schnell deutlich, dass die für ihren Beruf brennen. Um heute in den Journalismus zu gehen, muss man Idealist, Idealistin sein. Die Bezahlung ist ja nicht besonders gut. Die Jobaussichten sind ebenfalls nicht besonders gut. Das heißt, jetzt viele, die in den Journalismus hineingehen, tun das aus einer sehr starken idealistischen Motivation heraus. Das sind klassischerweise auch Menschen, Persönlichkeiten, die eben über das Mindestmaß hinaus bereit sind, auch noch die letzte Extrameile zu gehen. Das heißt, die arbeiten sehr viel, bringen sich sehr stark ein und da ist natürlich die Neigung sehr groß, sich selbst zu überlasten. Und das meint dieses Wortspiel so ein bisschen, halt die Grenze zwischen für einen Beruf zu brennen und auszubrennen oft eine ist, die sehr schwer zu navigieren ist. Der Übergang kann fließend sein.
2: Wenn jetzt diese Problematik weitestgehend bekannt ist, Journalistinnen untereinander auch miteinander sprechen und dasselbe bemerken, dann bemerken das ja sicherlich auch Arbeitgeberinnen, Medienhäuser und Verlage. Warum wird denn da an den Stellschrauben wie Arbeitspensum, Bezahlung, Aufstiegsmöglichkeiten oder einer Jobsicherheit nicht gedreht?
1: Naja, das ist relativ einfach zu beantworten. Das sind ökonomische Gründe. Es ist ja nicht so, dass die Redaktionen in keiner Weise darauf reagieren. Also es gibt schon durchaus einzelne Redaktionen, die das sehr ernst nehmen. Ein Beispiel ist zum Beispiel ist die Augsburger Allgemeine, die sich das Thema auf die Fahnen geschrieben hat. Auch beim Bayerischen Rundfunk gibt es entsprechende Anstrengungen. Das sind meistens Redaktionen, die natürlich auch entsprechende Ressourcen haben, die sie hier einsetzen können. Im Großen und Ganzen aber sind die Journalistinnen und Journalisten, die wir befragt haben, sehr unzufrieden damit gewesen, wie die Redaktionen mit diesen Problemen umgehen. Und das hat so ein bisschen damit zu tun, dass die Arbeitsbedingungen zu verbessern, die Bezahlung zu verbessern, das Arbeitsvolumen zu verkleinern, das bedeutet natürlich auch mehr Investitionen, das bedeutet mehr Geld, das viele Medienhäuser oft dann auch nicht mehr haben. Und die Lösung, die dann oft angeboten wird, ist, dass man den Journalistinnen und Journalisten sagt, hey, ihr müsst halt mehr Resilienztraining machen, ihr müsst halt schauen, dass ihr robuster werdet. Also Resilienz ist jetzt in aller Munde. Das ist aber aus meiner Sicht eine, wie ich finde, auch unzulässige Verlagerung der Arbeitgeberverantwortung auf die Schultern der ArbeitnehmerInnen. Also für die psychische, mentale Gesundheit am Arbeitsplatz sind natürlich insbesondere die Arbeitgeber verantwortlich, aber das kostet halt Geld. Und dieses Geld ist entweder nicht da oder man will es eben an dieser Stelle nicht einsetzen.
2: Die Studie spricht in dem Zusammenhang ja auch mit einem psychologischen Kapital oder einer Art Hoffnungskapital oder mentalen Kapazitätenkapital, das da auch ausgenutzt wird. Könnten Sie darauf nochmal näher eingehen?
1: Kurz gesagt ist psychologisches Kapital, das sind Fähigkeiten, über die man verfügt, also psychologische Fähigkeiten, die man einsetzt oder einsetzen kann, um sein eigenes Wohlbefinden zu verbessern. Optimismus ist da so eine Dimension, das heißt, optimistischere Menschen können besser mit Stress umgehen, weil sie gelernt haben, dass die Dinge sich am Ende meistens doch gut ausgehen. Und das sind Mechanismen, über die wir alle verfügen, mehr oder weniger. Und je mehr man davon hat, von diesem Kapital, wie neuerdings auch in der psychologischen Forschung gesagt wird, umso robuster reagiert der Mensch auf Stress. Und natürlich kann man an diesen Dimensionen, an diesen Drehschrauben, kann man schon schrauben. Da kann man Menschen dabei unterstützen, robuster auf Stress zu reagieren. Allerdings ist es natürlich nicht sehr zielführend, wenn man nicht an die Grundursachen von Stress herangeht. Und die liegen halt woanders.
2: Die Studie bildet das dann nicht nur ab, sondern sie möchte am Ende auch Lösungsansätze oder zumindest Lösungsideen mitgeben. Wie könnte man denn die psychosoziale Gesundheit des deutschen Journalismus verbessern?
1: Naja, einiges passiert ja schon, wie ich vorhin schon sagte, in verschiedenen Redaktionen. Natürlich muss man psychische Gesundheit, psychisches Wohlbefinden oder schlechtes Wohlbefinden und psychische Erkrankungen noch mehr entstigmatisieren. Das heißt, man muss in Redaktionen auch über sein eigenes Wohlbefinden reden dürfen, ohne dass man dafür als schwach eingestuft wird. Ich finde, dass es in den Redaktionen durchaus auch Ansprechpersonen geben sollte, Personen, an die man sich wendet, sozusagen als Erstkontakt, wenn man psychisch sehr stark belastet ist, sodass man dann von dieser Person an weitere geeignete Instanzen verwiesen werden kann. Ich finde, dass im Journalismus insgesamt ein Problem darin liegt, dass oft die Vorgesetzten in ihre Leitungs- und Führungsposition hineinkommen, weil sie hervorragende Journalistinnen und Journalisten sind, aber nicht notwendigerweise gute Führungspersönlichkeiten. Das hat ein bisschen damit zu tun, dass es im Journalismus oft gar keine wirkliche systematische Ausbildung von potenziellen Führungskräften gibt. Man steigt die Karriereleiter sozusagen auf, indem man ein guter Journalist, eine gute Journalistin ist. Daran kann man relativ leicht was ändern, indem man Führungspersönlichkeiten entsprechend schult. Also ich denke, dass es schon einzelne Möglichkeiten gibt, Strategien, die man anwenden kann, um zu kleineren Veränderungen zu führen, die jetzt insgesamt gar nicht so aufwendig sind.
2: Die Studie Burning Out for Journalism beschäftigt sich ja mit dem deutschen Raum. Es wurden deutsche Journalistinnen befragt. Sie sind ja aber auch Vorsitzender der World of Journalism, einem internationalen akademischen Projekt, das die Kulturen und den Wandel von Journalismus rund um den Globus nachzeichnet, so das Selbstverständnis. Wie sieht es denn dann im internationalen Vergleich aus?
1: Na, die Studie, über die wir jetzt gerade gesprochen haben, die ist jetzt in dieser Form noch nicht international aufgesetzt, aber es gibt eine ganze Reihe von ähnlichen Studien aus anderen Ländern, insbesondere USA, Großbritannien und so weiter. Da gibt es schon relativ starke und auch gleichlautende Evidenz. Also Journalismus hat in all diesen Ländern sehr ähnliche Probleme und die psychische Belastung von Journalistinnen und Journalisten ist in all den Ländern, wo ich Studien kenne, vergleichsweise stark ausgeprägt. Das heißt, wir haben es hier mit einem Phänomen zu tun, das man schon global sehr gut beobachtet.
0: JournalistInnen weltweit stehen also unter Druck. Das meint Professor Dr. Thomas Hanitzsch, Professor für Journalismusforschung an der LMU München. Dank seiner Arbeit und der Arbeit der Studierenden am Institut für Kommunikationswissenschaft und Medienforschung kann man die Drucksituation deutscher JournalistInnen sogar statistisch begutachten. Die Zahlen zeigen, es steht schlecht um die psychische Gesundheit im deutschen Journalismus. Dass Journalismus stressig ist, liegt unter anderem in der Natur des Berufs. Trotzdem gibt es Stellschrauben, an denen man drehen könnte, mein Professor Dr. Thomas Hanitzsch. Welche das sind, wie man an ihnen dreht und warum das scheinbar nicht passiert, darüber sprechen wir gleich mit Peter Freitag. Er ist Co-Vorsitzender der Deutschen JournalistInnen-Union. Dort vertritt er die Interessen und Arbeitsrechte deutscher JournalistInnen. Aber da geht's erst weiter, nachdem wir Lorraine James mit Peak Again uns ergeliehen haben.

0: Zwei Drittel der deutschen JournalistInnen dachten im letzten Jahr über einen Ausstieg aus der Branche nach. Das ergibt die Studie Burning Out for Journalism, in der über 1300 JournalistInnen befragt wurden. Dabei wird man nicht JournalistIn aufgrund des guten Gehalts, der Aufstiegschancen oder der Work-Life-Balance. Das meint Professor Dr. Thomas Handitsch, der Betreuer der Studie. Eher brennt man für Journalismus aufgrund idealistischer Vorstellungen. Doch die Grenzen zwischen für einen Beruf brennen und ausbrennen verschwimmt. Dem stimmt auch Peter Freitag zu. Er ist der Co-Vorsitzende der Deutschen JournalistInnen-Union in Verdi, der Gewerkschaft und Interessensvertretung deutscher JournalistInnen. Während wir bisher über den psychischen Gesundheitszustand des deutschen Journalismus gesprochen haben, reden wir jetzt mit Peter Freitag darüber, was man verändern kann.
1: Arbeiten wir als Gewerkschaft quasi täglich. Gleichwohl ist das ein sehr schwieriges Feld und wir sind nicht immer erfolgreich. Also mal ganz ein einfaches Thema, wenn man Arbeitsbedingungen anspricht, Tarifbindung. Wenn Gehälter nach Tarif bezahlt werden, heißt das ja, dass man gewisse Mindeststandards hat, auf die man sich verlassen kann, von denen dann auch Arbeitgeber und Gewerkschaften der Meinung sind, dass sie schon mal relativ ausreichend gut sind. Leider sind wir in der Situation, dass zum Beispiel, wenn ich bei den Zeitungen und Zeitschriften schaue, mittlerweile die Tarifbindung deutlich geschwächt ist und wir haben keine genauen Zahlen, aber also ich schätze mal, bei den Zeitungsverlagen und Zeitschriftenverlagen vielleicht noch 50% der Unternehmen tatsächlich Tarifbindung haben, was für die Beschäftigten dort relativ gute Arbeitsbedingungen bedeutet. Das fängt ja bei einfachen Dingen an, wie bei Geld. Es geht aber auch um Arbeitszeit, es geht um andere Rahmenbedingungen, die in Tarifverträgen festgelegt werden können. Und die haben leider mittlerweile dann in schätzungsweise 50% der Betriebe unsere Kolleginnen und Kollegen nicht mehr. Und noch schlimmer ist es natürlich bei den Freien, wo für die ja, wenn sie nicht arbeitnehmerähnliche Freie sind, keine Tarifverträge gelten. Da herrscht ja oft ein richtiger Wildwuchs. Und wenn man sich anschaut, welche Text- und Fotohonorare zum Beispiel freie Journalistinnen und Journalisten bei Tageszeitungen bekommen, dann ist das, wenn man es ein bisschen drastischer ausdrücken möchte, zum Teil sehr erbärmlich. Und viele Kolleginnen und Kollegen können vom Journalismus gar nicht mehr leben. Die müssen eben irgendwas anderes nebenher machen als Journalismus, zum Beispiel in der Öffentlichkeitsarbeit, in Presseabteilungen und so weiter.
2: Eine weitere Arbeitsbedingung ist ja auch die Wertschätzung, die Sie am Anfang schon genannt haben. In der Studie kommen der LMU, die ich auch eingangs erwähnt hatte, kamen immer wieder Zitate vor, in denen gerade diese Wertschätzung aus den eigenen Reihen, also von den Chefs oder von dem zuständigen Redakteur oder der Redakteurin bemängelt wurden. Gleichzeitig haben Sie ja auch erwähnt, dass von außen, von der Politik, von der Gesellschaft immer wieder gespiegelt wird, der Journalismus sei so wichtig und man müsste ihn wertschätzen. Wie erklären Sie sich denn diesen Kontrast?
1: Ja, das ist natürlich, dass zum Beispiel Arbeitgeber nicht bereit sind, solchen Worten, die sie oft in Sonntagsreden ja äußern, dann auch Taten folgen zu lassen. Also wir erleben es ganz oft, dass zum Beispiel die Verlegerverbände hingehen und davon sprechen, dass Qualitätsjournalismus wichtig ist für die Gesellschaft, für die Demokratie, weil es ja impliziert, dass Journalistinnen und Journalisten auch ausgesprochen wichtig für die Gesellschaft sind. Aber wie gesagt, wenn es dann auf die konkreten oder um die konkreten Arbeitsbedingungen geht, dann vermissen wir diese Wertschätzung. Ich möchte mal ein kleines Beispiel geben. Ich nehme an den Tarifverhandlungen für Journalistinnen und Journalisten an Tageszeitungen teil und da erleben wir es seit Jahren, dass es nicht etwa bei Tarifverhandlungen erstmal darum geht, dass wir zum Beispiel Reallohnverluste, die wir durch Inflation hinnehmen mussten, wieder ausgleichen. Wenn wir solche Forderungen stellen, die wir finden, hochgradig berechtigt sind, dann kriegen wir von den Arbeitgebern immer zu hören, ja, dann müssen wir auch mal über die Arbeitsbedingungen reden. Dann kommen solche Forderungen wie zum Beispiel, das war jetzt bei uns in der Tarifrunde bei den Zeitungen beim letzten Mal, da wollten die Arbeitgeber zum Beispiel Berufserfahrungen, die man zum Beispiel außerhalb von Zeitungsverlagen gesammelt hat, dass die nicht mehr anerkannt wird. Ja, und das hat dann die Folge, dass man ganz anders und schlechter eingruppiert wird. Und also selbst wenn man zum Beispiel ein toller Investigativreporter beim öffentlich-rechtlichen Sender ist und man kommt auf die Idee, zu einer Zeitung zu wechseln, dann wollten die Verlegerinnen und Verleger diese Berufserfahrung diesen Menschen nicht mehr anerkennen. Und deutlicher kann man ja seine Geringschätzung diesen Menschen und vor allem auch dieser Berufsgruppe gegenüber gar nicht ausdrücken. Und so passiert das an vielen Stellen. Und man muss aber auch sagen, dass es ja nicht nur Arbeitgeber sind, sondern wir erleben mittlerweile als Journalistinnen und Journalisten halt auch, dass auch die Gesellschaft uns nicht mehr so wertschätzt, wie das früher der Fall ist, dass wir uns immer wieder mit der Öffentlichkeit über unsere Arbeit auseinandersetzen müssen, ist ganz klar, weil wir arbeiten in der Öffentlichkeit und wir müssen uns natürlich immer hinterfragen lassen. Aber viele Menschen erkennen den Wert von Journalismus gar nicht mehr und vertrauen auf irgendwelche anderen Informationen, die sie in Social Media bekommen und so weiter. Und das ist natürlich auch ein Zeichen für mangelnde Wertschätzung.
2: Bevor wir auf diese grundlegenden Veränderungen durch zum Beispiel auch Digitalisierung für den Journalismus eingehen, wollte ich noch die Frage stellen, das klingt ja so nach einem Finanzierungsproblem im Endeffekt. Guter Journalismus ist mitunter teuer, in jedem Fall will Journalismus aber immer irgendwie finanziert werden. Gleichzeitig soll Journalismus ja auch basisdemokratisch und möglichst für alle zugänglich sein und am besten noch gratis sein. Wie kann denn dieser Spagat gelingen?
1: Das ist schwierig, aber dafür haben wir ja zum Glück noch ein duales Mediensystem von öffentlich-rechtlichen Medienanbietern und privatwirtschaftlichen. Und natürlich gerade die privatwirtschaftlichen Medienunternehmen müssen sich finanzieren. Das wird zum Beispiel am Beispiel der Tageszeitung natürlich durch unterschiedliche

0: existieren, das ist klar. Allerdings muss man immer noch sagen, auch wenn die Verleger zum Beispiel häufig den gegenteiligen Eindruck erwecken wollen, mit Journalismus kann man immer noch Geld machen. Also mein Chefredakteur hat neulich noch gesagt, ja, mit der Printzeitung machen wir noch Geld. Das ist nicht mehr so wie vor 25 Jahren. Ein Kollege hat mal gesagt, damals war es so, dass man nur mit Drogen und mit Waffenhandel mehr Geld machen konnte als mit Zeitungen. Das ist jetzt nicht mehr so. Tatsache ist aber, dass Medienunternehmen, Verlage immer noch eine Rendite erzielen, von der andere Branchen, wie zum Beispiel der Lebensmitteleinzelhandel, träumen können. Zum Glück haben wir, und also natürlich führt das dazu, dass immer weiter gespart wird in den Verlagen. Ausgaben werden eingestellt, Redaktionen werden geschlossen. Es gibt ja mittlerweile auch schon ja so weiße Flecken auf der Landkarte, wo Zeitungen gar nicht mehr zugestellt werden. Das ist schwierig, auch unter Demokratiegesichtspunkten. Deshalb gibt es ja zum Glück den öffentlich-rechtlichen Rundfunk, der diese Art oder auf diese Art der Finanzierung nicht angewiesen ist. Er ist aber trotzdem, wie wir gerade erleben, massiv unter Druck, unter Rechtfertigungsdruck. Und auch da wird natürlich eingespart, weil der politische Druck so groß ist, weil man in bestimmten politischen Kreisen der Meinung ist, dass 18 Euro irgendetwas im Monat zu viel sind für sein vielfältiges Programm. Also da ist tatsächlich Journalismus an vielen Fronten unter Druck.
1: Angegriffen wird der Journalismus, wie Sie jetzt eben gesagt haben, ja von mehreren Seiten, und eine haben Sie auch schon erwähnt, und zwar Big Tech bzw. die Digitalisierung an sich. Mittlerweile sprechen wir ja schon von Journalismus 4.0, also einem durch digitale Transformation und KI-Tools geprägten Journalismus, sage ich jetzt mal. Wie wirkt sich das denn auf den Journalismus aus? Vielleicht gehen wir da erstmal auf, finde ich, eine sehr krasse Entwicklung ein, nämlich die sozialen Medien.
0: Das ist natürlich ein Vielfrontenangriff auf den Journalismus. Diese sozialen Medien leben davon, dass Medieninhalte, die Journalistinnen und Journalisten erstellen, geteilt werden. Leider haben die Medienunternehmen nicht viel davon, weil die Algorithmen ja bestimmen, was ausgespielt wird, und da ja, findet ja zum Teil auch eine auf technischen Wege eine Art Zensur statt. Urheberinnen und Urheber sehen, wie da diese Tech-Konzerne von ihren urheberrechtlich geschützten Inhalten profitieren. Sie sehen aber nichts davon. Ja, sie kriegen das nicht vergütet, wie sie es in anderen Fällen, wenn zum Beispiel Sachen in Pressespiegeln veröffentlicht werden und so weiter, wo sie dann über die Verwertungsgesellschaft Wort Anteile kriegen. Diese Social Media Unternehmen greifen uns auch dadurch an, dass wir massiv Werbung aus den traditionellen Medien abziehen, mit unseren Inhalten dafür sorgen, dass ihre Werbung, die bei ihnen geschaltete Werbung, attraktiver wird. Ja, und dadurch sind natürlich die Verluste bei den Anzeigenerlösen deutlich größer geworden in den letzten Jahren, und ein Ende dieser Entwicklung ist nicht abzusehen. Das heißt, es findet an vielen Stellen durch Social Media ein Angriff auf unsere Erlösmodelle und auf den Journalismus statt.
1: Eine weitere große Veränderung und ein weiterer großer Angriff ist ja auf jeden Fall auch künstliche Intelligenz. Wie wirkt sich denn diese Entwicklung auch weiterhin auf den Journalismus aus?
0: Ja, auch da passiert gerade wieder ein massiver Raubzug der Big Tech-Unternehmen auf Urheberinnen und Urheber. Diese ganzen KI-Modelle werden mit unseren eigentlich urheberrechtlich geschützten Inhalten trainiert. Wir sehen davon keinen Cent. Es gibt ein paar Ausnahmen. Wir versuchen gerade über die Verwertungsgesellschaft Wort da Lizenzierungsmodelle für Wissenschaftsjournalismus auszuarbeiten. Das ist aber ein winzig kleiner Versuch, und ansonsten werden einfach Urheberinnen und Urheber, und nicht nur im Journalismusbereich, sondern ja auch die Schriftstellerinnen und Schriftsteller zum Beispiel, Synchronsprecher und so weiter, werden ihrer Urheberrechte beraubt. Und auch das führt natürlich dazu, dass es immer schwieriger wird, von Journalismus leben zu können.
2: Der Journalismus wird angegriffen. Von allen Seiten, aber auch von innen.

was mein Peter Freitag im Gespräch mit meinem Kollegen Felix Sommerburger, der Co-Vorsitzende der Deutschen JournalistInnen-Union in Verdi, sieht in der Krise des Journalismus eine Krise der Demokratie. Ab wann die schlechte mentale Verfassung des deutschen Journalismus ein Problem wird, hört ihr gleich nach Musik von DJ Haram mit Lifelike.

0: Dass Journalismus in der Krise ist, haben viele von euch schon mal gehört. Das bestätigt die Studie Burning Out for Journalism der LMU München. Demnach dachten fast zwei Drittel der über 1300 befragten JournalistInnen über einen Ausstieg aus der Branche nach. Peter Freitag ist Gewerkschafter und Vorsitzender der Deutschen JournalistInnen-Union bei Verdi. Mein Kollege Felix Sommerburger hat ihn gefragt, ab wann die schlechte mentale Verfassung des Journalismus ein Problem wird.
1: Ich sag mal, das ist jetzt schon ein Problem. Also ich erlebe das an mir selber, ich erlebe das an Kolleginnen und Kollegen, dass in bestimmten Intervallen und wenn wieder zum Beispiel die Arbeitgeber in Tarifverhandlungen sagen, nö, wir geben euch gar nichts, wir wollen im Gegenteil eure Arbeitsbedingungen verschlechtern, dass man dann darüber nachdenkt, kann ich nicht irgendwas anderes machen, wo ich zum Beispiel einen Tarifvertrag habe, wenn ich in einem nicht tarifgebundenen Unternehmen arbeite, wo angenehmere Arbeitsbedingungen sind. Das findet ständig statt und das ist gerade schwierig, auch für die Demokratie. Und also Stichwort ist da die innere Pressefreiheit. Wenn ich als Journalistin oder Journalist mit schlechten Arbeitsbedingungen, zum Beispiel im regionalen oder lokalen, zur Berichterstattung in ein Rathaus gehe oder in ein Wirtschaftsunternehmen und bin immer dabei zu gucken, zu überlegen, kann ich hier im Rathaus vielleicht der Pressesprecher werden, in der Presseabteilung was werden, kann ich in einem Wirtschaftsunternehmen vielleicht irgendwo noch eine Öffentlichkeitsarbeit, einen Job bekommen, der deutlich besser bezahlt wird als das, was ich jetzt bei meinem Medienunternehmen bekomme, dann macht das mit den Leuten was. Das ist eine Frage der inneren Pressefreiheit. Man geht möglicherweise, ohne dass man den Kolleginnen und Kollegen was unterstellen will, aber man geht dann an seine Arbeit vielleicht auch anders ran. Berichte ich über den Bürgermeister so kritisch, wenn meine Idee ist, ich könnte ja vielleicht in der Gemeindeverwaltung, in der Stadtverwaltung einen Job in der Pressestelle kriegen. Also das ist hochgradig problematisch und das müssen sich eigentlich diejenigen auch mal vor Augen führen, die unsere Arbeitsbedingungen immer verschlechtern. Auf der anderen Seite aber immer sagen, wie wichtig ihre Produkte und unsere Arbeit sind.
2: Das erinnert an die Diskussion über eben die Arbeitsbedingungen von Psychologinnen bzw. die psychologische Versorgung in Deutschland generell. Dass eigentlich ja auch Arbeitgeber ein Interesse daran haben, gesunde, glückliche Arbeitnehmerinnen zu beschäftigen. Warum fällt dann so eine Verbesserung der Arbeitsbedingungen in dieser Branche so schwer?
1: Offensichtlich, weil einfach die Verantwortlichen kurzfristig denken. Und also wenn ich jetzt auf unsere Branche Journalismus beziehe, hat das möglicherweise auch damit zu tun, dass die Bindung der Menschen, die da im Management sind, an Journalismus, an das journalistische Produkt nicht mehr so groß, wie es früher war. Früher hatte man Verlegerpersönlichkeiten, die natürlich auch keine großen Wohltäter waren, die aber eine bestimmte publizistische Verantwortung gespürt haben, die vielleicht auch eine sozialpartnerschaftliche Einstellung hatten, die zum Beispiel Gewerkschaften als notwendiges Übel angesehen haben, mit dem man sich einigen muss. Solche Verlegertypen gibt es immer weniger. Wir haben mittlerweile häufig in Medienhäusern Manager, die kommen aus anderen Branchen, die könnten, wenn sie wechseln aus unserer Branche, aus dem Journalismus, in ein Unternehmen wechseln, was Hundefutter verkauft oder was Rüstungsgüter produziert. Ich glaube, das macht auch was. Also das Wissen darum, wie Journalistinnen und Journalisten arbeiten und auch unter welchen Bedingungen sie arbeiten, ist nach meiner Beobachtung, auch vieler meiner Kolleginnen und Kollegen, in unserem Management deutlich geringer, als es früher war.
2: Gut, aber sich auf die Chefs und die Vorgesetzten beim Thema Arbeitskampf oder Arbeitsrechte erkämpfen zu verlassen, das ist ja auch für eine Gewerkschaft keine Neuigkeit, dass das ein schlechter Plan ist. Wie können denn Journalistinnen, Beschäftigte und Freie die Arbeitsbedingungen in der Branche selbst verbessern?
1: Das haben wir, wenn ich jetzt wieder auf die Tageszeitungen, da kenne ich mich am besten aus, zurückkomme, das haben wir im vergangenen Jahr zum Beispiel sehr erfolgreich getan. Journalistinnen und Journalisten an Tageszeitungen sind in vergangenen Jahrzehnten sehr deutlich von der Reallohnentwicklung abgehängt worden. Das ist zum Teil auch ihre eigene Schuld, weil der gewerkschaftliche Organisationsgrad in der Redaktion häufig nicht so groß ist wie zum Beispiel irgendwo in der Metallindustrie oder so. Im vergangenen Jahr haben wir es tatsächlich geschafft, dass wir so viele Kolleginnen und Kollegen auf die Straße bekommen haben, die für ihre Arbeitsbedingungen, für eine Verbesserung ihrer Arbeitsbedingungen, und das ist natürlich allen voran erstmal für eine Steigerung ihrer Gehälter, die ja massiv unter der Inflation gelitten haben, dass sie dafür auf die Straße gegangen sind. Wir hatten in der Zeitungsbranche Streiks wie noch nie und das hat gewirkt. Wir haben tatsächlich mit einer Laufzeit von knapp 3 Jahren eine durchschnittliche Gehaltserhöhung von 10,5% erreicht und für junge Kolleginnen und Kollegen, Volontäre und junge Redakteurinnen und Redakteure sogar zwischen 14% und 16%. Das heißt, wir müssen einfach, die Kolleginnen und Kollegen müssen die Dinge zum Teil einfach selber in die Hand nehmen und für ihre Interessen einstehen. Das ist in anderen Branchen auch so und das ist mit das wirksamste Instrument.
2: Wie sieht denn so ein Streik im Journalismus denn zum Beispiel aus? Ich finde das ein bisschen schwer vorstellbar, so, vor allem weil ja auch zum Beispiel der Journalismus sehr stark auf freie Mitarbeitende oder sogenannte feste Freie fußt.
1: Das ist tatsächlich so. Deshalb ist es auch unser Ziel, dass nicht nur Festangestellte streiken und Festangestellte für ihre eigenen Interessen einstehen, sondern auch freie Journalistinnen und Journalisten das machen. Und es gibt durchaus Beispiele, wo das gelungen ist. Vor einigen Jahren haben die Freien bei der Esslinger Zeitung in Baden-Württemberg zum Beispiel einfach auch gestreikt. Und tatsächlich ist es ja so, wenn man sich Zeitungsausgaben anschaut und da mal guckt, was wird von Freien produziert und was von Festangestellten, dann ist der Anteil der Freien relativ groß, das heißt, auf deren Arbeit kann eigentlich nicht verzichtet werden. Das Ganze ist schwierig, weil schon Festangestellte scheuen sich oft zu streiken. Da gibt es auch Ängste möglicherweise, ja, dann, wenn wir streiken, dann wird unsere Redaktion zugemacht. Solche Ängste sind natürlich bei Freien, die tatsächlich weniger Rechte haben, noch mal viel größer. Wir versuchen dann als Gewerkschaft zu unterstützen, dass die Kolleginnen und Kollegen sich selbst organisieren, weil Tatsache ist auch, sowohl bei Festangestellten als auch bei Freien, die müssen sich selber organisieren und sie müssen ans Laufen kommen. Wir sind als Gewerkschaft eine Selbsthilfeorganisation. Wir können keine Stellvertreterkämpfe führen, sondern da müssen alle Kolleginnen und Kollegen mitmachen und zuletzt ist das relativ gut gelungen und das hat mich und uns alle optimistisch gemacht, dass wir da auch mal noch ein bisschen weiterkommen.
2: Eine der Probleme oder beziehungsweise warum man Angst haben könnte vor einem Streik, sind ja so der Ruf, den man dann bekommt als unbequem, als zu laut und eben als jemand, mit dem man ungern arbeiten möchte. Darum ging es auch in einem Artikel der deutschen Journalistin Mareike Kaiser. Die hat im Journalist getitelt, wie lange kann ich mir Journalismus noch leisten? Und bevor sie diesen Text geschrieben hat, hat anscheinend auch der Chefredakteur vom Journalist sie gewarnt, willst du wirklich über dieses Thema schreiben, dann bist du sozusagen gebrandmarkt als jemand, der unbequeme Fragen stellt.
1: Also ich denke, es ist eigentlich eine unserer Schlüssel Qualifikationen oder Anforderungen als Journalistinnen und Journalisten, dass wir unbequem sind, dass wir Fragen stellen, dass wir Dinge hinterfragen, dass wir Dinge nicht mitmachen. Von daher finde ich, gehört das erstmal zu einer Grundeinstellung, dass man nicht alles mitmacht und nicht alles hinnimmt. Natürlich gibt es wirtschaftliche Zwänge und so, wirtschaftliche Notwendigkeiten, die Sorge, wenn man alleinerziehende Mutter ist und seine Kinder mit Journalismus ernähren muss, was passiert dann. Aber zum Glück sind wir ja auch in Deutschland noch nicht so weit, dass zum Beispiel Festangestellte, die streiken, im Journalismus gekündigt werden. Das haben wir zum Glück nicht. Es gibt natürlich immer wieder Repressalien, aber wir haben viele mutige, kämpferische Kolleginnen und Kollegen, die das auch aushalten, weil sie wissen, wie wichtig es ist, für seine Rechte einzustehen und für den Journalismus einzustehen.
0: Unbequem sein, Fragen stellen und nicht alles hinnehmen, das sind nicht nur Schlüsselqualifikationen für JournalistInnen, sondern auch für den Arbeitskampf. Und der sei notwendig für guten und gesunden Journalismus. Das meint Peter Freitag, Gewerkschaftler und Vorsitzender der Deutschen JournalistInnen-Union bei Verdi. Er und Professor Dr. Thomas Hanitsch waren im Interview zum Thema Arbeitsbedingungen im Journalismus. Anlass war die von Professor Dr. Thomas Hanitsch betreute Studie der LMU München. Die Studie Burning Out for Journalism zeigt statistisch, was viele bereits wussten. Es steht nicht gut um die psychische Gesundheit von JournalistInnen. Das sei nicht nur eine Gefahr für JournalistInnen, sondern für die Demokratie. Darin waren sich Professor Dr. Thomas Hanitsch und Peter Freitag einig. Die Studie Burning Out for Journalism findet ihr online auf der Seite des Instituts für Kommunikationswissenschaften und Medienforschung der Ludwig-Maximilian-Universität München. Mehr über die Arbeit der Deutschen JournalistInnen-Union bei Verdi findet ihr unter verdi.de/medien/DJU. Ja, und das war die erste Stunde Stoffwechsel, aber ihr müsst nicht klagen, denn gleich geht's weiter. Wir haben ja wie immer Montag bis Freitag zwei volle Stunden Stoffwechsel mit Aktuellem aus Politik und Kultur.
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Und hallo zurück, mein Name ist Ida und ich bin auch hier in der zweiten Stunde Stoffwechsel an Mikro und Technik. Heute hier noch bis 18 Uhr auf der 95,8 MHz mit folgenden Themen dabei. Gaming trifft Theaterbühne und das ziemlich spektakulär. Bei Let's Play Showmasters wird aus dem klassischen Let's Play eine Live-Show voller Musik, Chaos und Überraschungen. Am Samstag und Sonntag kann auf ganz spezielle Art in die Welt der Videospiele eingetaucht werden. Maggie hat dazu mit Tim Steinheimer gesprochen. Und außerdem ein neues Onda-Info für euch mit frischen News aus Lateinamerika. Heute mit Infos zu Brasilien und über den indigenen Regionalrat. Aber zuerst stimmen wir uns ein bisschen ein mit Somewhere Good vom Tara Clerkin Trio.

0: 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Bei Let's Play Showmasters wird gezockt, improvisiert und vermutlich auch ein bisschen verzweifelt. Moderatorin Greta Kalinescu schickt den mittelguten Gamer Tim Steinheimer live durch wilde Videospielwelten, während eine Band daneben sitzt und spontan den Soundtrack dazu erfindet. Ja, wirklich live. Und ja, das kann komplett eskalieren. Im Festsaal des Künstlerhauses wird es am Samstag und Sonntag dieses besondere Format zu erleben geben. Und Maggie hat vorab mit dem Showmaster Tim Steinheimer gesprochen.
1: Da erzählst du mir jetzt einfach mal was. Weil ich bin natürlich und wahrscheinlich auch diejenigen, die vorm Radioempfangsgerät sitzen, eher nicht die Menschen, die wissen, worum es bei Let's Play geht, insgesamt und generell. Das jetzt nicht nur die Show.
2: Das ist kein Problem, weil das ist ein sehr vermittelndes Format.
1: Ja, sehr vermittelnd heißt.
2: Geht schon los eigentlich?
1: Ja, läuft jetzt. Ich kann ja mal ganz kurz mein Ding. Wenn ich was von Let's Play sehe, dann ist es so, dass eben Menschen durch Computerspiele rennen, das aufnehmen und häufig dann auch was erzählen und erklären dazu. Also wir haben ja mittlerweile virtuelle Welten, oder aber es geht natürlich auch beim klassischen Jump-and-Run-Spiel so, dass es einfach manchmal irgendwelche Geheimgänge gefunden werden von den Let's Play-Spielerinnen oder und man sich dann anhand dessen auch so ein bisschen entlang hangeln kann. Also die spielen einem vor, wie man das Spiel in Anführungsstrichen richtig spielt oder spielen kann. Oder was ist denn da eigentlich? Also es gibt ja auch Menschen, die das wirklich sich stundenlang auch streamen.
2: Ja.
1: Also quasi das live zeigen, und gibt ja auch die Menschen, die sich das auch anschauen.
2: Ja, nicht zu wenige, ja. Ja, ein Let's Play ist erstmal, man filmt sich beim Videospielen und streamt es oder zeigt es dann per Video on Demand, also in einem YouTube-Video oder sowas, aber die meisten streamen und sitzen eben in einem YouTube-Zimmer, in einem Stream-Zimmer alleine vorm Rechner und spielen live ein Spiel, und dann ist sozusagen der Chat oder all die Leute, die zugucken, tausende Leute teilweise, viel mehr, kommentieren sozusagen auch, und dann findet da ein Austausch statt. Das ist erstmal das klassische Let's Play. Das ist ziemlich erfolgreich, und da geht es auch gar nicht nur darum, besonders gut zu spielen, sondern es geht auch, ist halt erstmal ein Unterhaltungsformat irgendwie. Es gibt natürlich Leute, die schaut man, weil sie einfach sehr, sehr gut sind. Es gibt zum Beispiel jetzt Leute, keine Ahnung, Burnt Peanut ist jetzt ein neuer Streamer, der ist so wie die Annoying Orange früher, dieses YouTube-Video vor, weiß ich nicht, 15 Jahren. Bei dem sieht man quasi nur die Augen und den Mund, und der Rest ist eine Peanut, also eine Erdnuss. Und der hat irgendwie nochmal einen voll neuen Wind in diese ganze Streaming-Sache reingebracht, weil er ein bisschen die Ernsthaftigkeit rausgenommen hat, und der will einfach Spaß haben und hat einfach eine gute Laune und ist auch komplett drüber und irgendwie gibt immer so 150%. Den finde ich sehr witzig zum Beispiel. Und wir machen aber das ein bisschen anders.
1: Ihr macht das ein bisschen anders. Genau, jetzt kommt ihr ins Spiel und holt das Ganze auch noch auf die Bühne vom Künstlerhaus, wo dann auch gestreamt wird. Also es wird eine Leinwand geben, wo dann das Spiel zu sehen sein wird. Und du spielst, oder wie stelle ich mir das vor?
2: Ja, genau, gestreamt wird es nicht. Also es passiert nur live sozusagen.
1: Ja.
2: Und das, also Let's Play Showmasters heißt es. Und wir haben uns gedacht, wir holen das mal aus dem YouTube-Zimmer raus sozusagen, wo immer nur eine Person alleine sitzt, und bringe das auf eine Theaterbühne vor Publikum. Und die Idee ist, dass ich bin sozusagen der Showmaster, ich spiele ein Videospiel und ich kenne das aber nicht. Also ich weiß nicht, was passiert. Ich weiß, welches Spiel wir spielen, aber habe das noch nie gespielt. Der Clou ist ein bisschen, dass eine vierköpfige Liveband daneben sitzt und zu den Geschehen im Spiel improvisiert. Also die Spielmusik ist ausgeschaltet und diese Band, Domi Back, Julia Fischer, Ferdi Roscher und Luna Burkhardt, hervorragende lokale MusikerInnen, genau, improvisieren. Was ich auch komplett wild finde, ist, dass man das hinkriegt, improvisieren da und ja, schaffen Atmosphäre, unterstützen das. Und dann gibt es sozusagen noch Greta Kalinescu, das ist die Game Masterin, bei der bin ich sozusagen zu Gast in der Show, und sie weiß als Einzige, was in den Spielen passiert, weil wir ja sozusagen eine Auswahl treffen. Also die Spiele, die wir spielen, sind natürlich kuratiert, aber auch die Teile des Spiels, die wir spielen, sind vorher ausgewählt. Also dass man nicht mit einer, keine Ahnung, halbstündigen Filmsequenz anfängt, sondern es ist genau ausgewählt, welche halbe Stunde wir spielen.
1: Ja, das ist so ein bisschen die Idee. Es ist ja auch, wenn du dann gerade am Anfang bist, da passiert ja häufig dann erstmal wenig in solchen Spielen, dann wäre es vielleicht auch zum Zuschauen und Beobachten ein bisschen.
2: Genau, also es ist wie eine, Ich vergleiche es immer ein bisschen wie eine Strichfassung im Theater. Da hat man ja auch manchmal einen Text, der, wenn man den einfach so spielen würde, dann geht der 6 Stunden lang. Und deswegen muss man streichen und sozusagen gucken, wo legt man den Fokus drauf. Das finde ich so eine, finde ich ganz spannende Analogie irgendwie.
1: Ich habe jetzt natürlich auch sofort wieder, wo du gesagt hast, ah ja, tolle Band, und wie geht es überhaupt, dass man dann dazu improvisiert, aber das ist so auch schon fast wieder was Klassisches, weil es so, wenn ich dann an so zum Beispiel Stummfilme denke, wo das ja auch genauso, die haben ja zum Teil die Musiker damals die Filme ja auch nicht gekannt, natürlich, die hat man ja nicht unendlich oft, das ist schon was, was man üben kann, denke ich mal, aber was natürlich auch voll spannend ist und dem Ganzen dann die eigenen Dynamiken auch irgendwo gibt.
2: Es hat, genau, es hat auf jeden Fall was vom Stummfilm, und dann ist es aber natürlich, muss man als Musikerin dann da, muss man eh immer, aber man muss, glaube ich, noch mal ein bisschen wacher sein. Was machen die anderen? Was passiert im Spiel? Wo wollen wir jetzt hin? Machen wir gerade eine Atmosphäre oder unterstützen wir, immer wenn die Figur im Spiel springt, unterstützen wir das einfach rythmisch oder sowas? Also da gibt es einfach ganz viel Möglichkeiten, genau.
1: Du sitzt dann da und das Spiel geht los und die Musik geht los, und dann, was passiert aber noch dazu?
2: Also wir quatschen natürlich viel Quatsch. Greta und ich erzählen auch ein bisschen was. Das Publikum kann natürlich auch mit reinrufen und sagen, hey, nee, hier hast du was vergessen, oder geh doch mal nach links, oder da wird auch viel, viel herumgebrüllt teilweise. Und das passiert aber in jeder Show auch immer noch wir nennen das immer den kleinen Quatsch, also wie ein Sketch oder so. Bei der letzten Show im Mai in der Tafelhalle haben wir ein Spiel gespielt, das hieß Goat Simulator, und da spielt man quasi eine Ziege und muss rumlaufen und verschiedene Aufgaben erfüllen. Das ist komplett Gaga, und da wurde dann die Show unterbrochen von einer holländischen Ziegenkäseverkäuferin, die unsere Show gekapert hat und ans Publikum Ziegenkäse verkauft hat. Und dann ist das aber irgendwie nach 3 Minuten wieder vorbei, und dann geht's auch weiter. Und da haben wir uns auch für jetzt die Shows im Mai auch wieder schön viel, viel Quatsch ausgedacht. Ja.
1: Sidequests sozusagen fast schon.
2: Und ich weiß nicht, ob ich das ankündigen darf, aber Camillo Rota von Eisenbad und Meisendraht wird auch wie letztes Mal hat er eine hervorragende Katze gespielt, wird auch in dieser Show am 16. Mai in der ersten einen hervorragenden Gastauftritt haben. Nur für alle Z-HörerInnen.
1: Samstag und Sonntag, also 2 Tage hintereinander, und am Samstag wird dann sogar ein Spiel gespielt, das erst ab 18 freigegeben wird. Also wird es dann eher blutig, oder was ist der Grund, dass das FSK 18 ist?
2: Genau, wir spielen ein Spiel, das ab 18, das Reanimal heißt, das ist so ein Co-op-Horror-Grusler. Und da spielt man 2 Geschwister, die sich eben durch eine Welt bahnen, sehr atmosphärisch. Und das spiele ich mit meiner Schwester zusammen, die habe ich eingeladen. Die ist schon sehr aufgeregt, beste Grüße. Aber sie hat gesagt, sie macht das, weil das natürlich gut passt, wenn man Geschwister spielt im Spiel. Das haben wir gesagt, komm, dann frage ich sie mal.
1: Ja.
2: Und beide Abende sind sozusagen anders, weil jeder Abend ist einzigartig, weil es eben darum geht, dass ich diese Spiele noch nicht kenne. Und dann kann man es eben nicht mehr wiederholen. Also wir spielen am 16.05. um 20 Uhr spielen wir Time Flies. Ganz minimalistisches 2D-Spiel, wo man eine Fliege spielt und Leute nerven muss. Also mehr weiß ich dazu auch noch nicht. Und eben dann Reanimal, das ist dieses FSK 18-Spiel. Und am Sonntag, 17.05., da ist es schon um 18 Uhr, auch ein bisschen familienfreundlich, da ist es ab FSK 12. Da spielen wir Viewfinder, so ein Rätsel-Polaroid-Spiel, und Hurtling. Da muss man so eine Mischung aus Yaks und Schafen muss man irgendwie als Hirte über einen Berg treiben. Es ist auch, glaube ich, sehr schön.
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0: Ja, und das war Choki Loney von Young Marble Giants. Wie reagieren Menschen, wenn der Staat sich zurückzieht, die Unterstützung sozialer Projekte wegbricht und gleichzeitig der politische Druck wächst? Klingt irgendwie nach der aktuellen Situation in Deutschland. Niklas Franzen nimmt uns allerdings mit in den Nordosten Brasiliens. Dort schaut er sich an, wie bäuerliche Gemeinschaften und zivilgesellschaftliche Organisationen dem Rechtsruck getrotzt haben und was sich seit der Rückkehr von Luiz Inácio Lula da Silva verändert hat. Mitte April kamen Nina Daza, oberste Rätin der Consejería Mayor des indigenen Regionalrats des Cauca, kurz CRIC, und Manuel Bustos von der indigenen Kaffeekooperative Sensoik zu einer Vortragsreise nach Deutschland. Sie berichten über die Schaffung von Alternativen zu Anbau von Coca-Blättern und der Produktion von Kokain in ihrer kolumbianischen Heimatprovinz Cauca. Die Rundreise wurde von der Rosa-Luxemburg-Stiftung und dem Kaffeekollektiv Aroma Zapatista, welches den Kaffee von Sensoik in Deutschland vertreibt, organisiert. Onda sprach mit Martin Mäusezahl von Aroma Zapatista über den Zweck der Reise und wie das Kollektiv die indigenen Organisationen in Kolumbien unterstützt. Hier ist das Onda-Info Nummer 642 vom Nachrichtenpool Lateinamerika.
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3: Hallo und willkommen zum Onda Info 642. Wie reagieren Menschen, wenn der Staat sich zurückzieht, die Unterstützung sozialer Projekte wegbricht und gleichzeitig der politische Druck wächst? Klingt irgendwie nach der aktuellen Situation in Deutschland. Niklas Franzen nimmt uns allerdings mit in den Nordosten Brasiliens. Dort schaut er sich an, wie bäuerliche Gemeinschaften und zivilgesellschaftliche Organisationen dem Rechtsruck getrotzt haben und was sich seit der Rückkehr von Luiz Inácio Lula da Silva verändert hat. Mitte April kam Nini Daza, oberste Rätin der Consejería Mayor des indigenen Regionalrats des Cauca, kurz CRIC, und Manuel Bustos von der indigenen Kaffeekooperative Sencoic zu einer Vortragsreise nach Deutschland. Sie berichteten über die Schaffung von Alternativen zu Anbau von Coca-Blättern und der Produktion von Kokain in ihrer kolumbianischen Heimatprovinz Cauca. Die Rundreise wurde von der Rosa-Luxemburg-Stiftung und dem Kaffeekollektiv Aroma Zapatista, welches den Kaffee von Sencoic in Deutschland vertreibt, organisiert. Onda sprach mit Martin Mäusezahl von Aroma Zapatista über den Zweck der Reise und wie das Kollektiv die indigenen Organisationen in Kolumbien unterstützt. Doch zuvor noch einige Meldungen aus der Nachrichtenredaktion von Ponal. Eine interessante halbe Stunde wünscht Knut im Namen der Ondistas.
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4: Paraguay. Die Kriminalisierung der Proteste der Landlosenbewegung hält an. Elvio Benitez, der Vorsitzende der Koordinierungsstelle der Landlosenbewegung des Departamento San Pedro, wurde Anfang Mai festgenommen und in das Gefängnis von Emboscada überführt. Er soll die öffentliche Ordnung gestört und zu strafbaren Handlungen angestiftet haben. Paraguay ist nach wie vor eines der Länder mit der höchsten Konzentration von Landbesitz weltweit. Eine kleine Gruppe von Großgrundbesitzern kontrolliert fast 80% des Ackerlandes. Während tausende Menschen auf dem Land und etliche indigene Familien nicht genug Land besitzen, um sich ein menschenwürdiges Leben zu sichern. Die gegenwärtige staatliche Politik setzt eher auf Vertreibung und Gewalt als auf strukturelle Lösungen für das Landproblem. Unter der derzeitigen Regierung von Santiago Peña wurde in 2 Jahren 14 Räumungen durchgeführt und etwa 4.850 Menschen vertrieben. Dazu kamen 12 Übergriffe gegen indigene Gemeinschaften, von denen mehr als 600 Familien betroffen waren.
5: Brasilien. Seit Juli letzten Jahres hat sich die Ernährungssituation der Bevölkerung insgesamt verbessert. Die Wiedereinführung der Sozialprogramme unter der Regierung Lula hat den Hunger erheblich eingedämmt. Die Verbesserung sind jedoch nicht in allen Teilen der Gesellschaft gleichermaßen spürbar. Vor allem schwarze Menschen und Familien mit einem weiblichen Haushaltsvorstand sind von Nahrungsmittelknappheit betroffen. In 84% der Haushalte, die von weißen Männern geführt werden, ist die Nahrungsmittelversorgung gesichert, aber nur in 61% der Haushalte, in denen eine schwarze Frau das Geld verdient, ist die Ernährungslage durchgehend stabil. Mehr dazu erfahrt ihr im nächsten Newsletter.
4: Argentinien. Widerstand gegen das neue Gletschergesetz. Die Stiftung für Umwelt und natürliche Ressourcen, der Argentinische Verband der Umweltanwälte und Greenpeace haben eine Sammelklage gegen die Gesetzesreform initiiert. Mehr als 850.000 Menschen haben die Klage bereits unterschrieben. Mit der Sammelklage soll eine einstweilige Verfügung zum Schutz der Wasserversorgung der Menschen in Argentinien erwirkt werden. Die von Präsident Javier Milei angestoßene Reform trat im April dieses Jahres in Kraft. Durch das neue Gesetz werden die rund 17.000 Gletscher längst nicht mehr so gut geschützt wie vor der Reform.
5: Diktaturverbrecher Eduardo Alfredo Rufo darf das Gefängnis unter Bewährungsauflagen verlassen. Rufo war wegen Menschenrechtsverbrechen und Kindesentführung zu lebenslanger Haft verurteilt worden. 5 Jahre lang hatte Rufo die Entlassung auf Bewährung beantragt, jedoch ohne die geringste Reue hinsichtlich seiner Verbrechen zu zeigen. Die Abuelas de la Plaza de Mayo und andere Menschenrechtsverbände hatten bis zum Schluss gefordert, Rufo aus Respekt vor den Opfern nicht freizulassen. Die Richter erklärten, ihre Entscheidung sei mit der guten Führung des Inhaftierten hinreichend gerechtfertigt.
6: Weitere Nachrichten findet ihr wie immer bei npla.de/ponal.

0: Und jetzt das Interview mit Martin Meusezahl über die Unterstützung der sozialen Bewegungen im kolumbianischen Cauca. Martin, bist du ein Kaffeeliebhaber?
1: Nur Liebhaber im engeren Sinne von hauptsächlich auf den Konsum von Kaffee fokussiert, bin ich, glaube ich, kein Kaffeeliebhaber. Eher spannend so die Vielfalt und die Breite von verschiedenen Geschmäckern von Kaffee, je nachdem, wie der angebaut wurde, wie der weiterverarbeitet wurde, was das für eine Varietät von Kaffee war. Und es gibt einfach eine riesen Bandbreite an Geschmäckern. Und ich bin dann auch immer überrascht, dass es wieder ganz anders schmeckt.
0: War dein Interesse an den verschiedenen Kaffeesorten der Grund, dich dem Kaffeekollektiv Aroma Zapatista anzuschließen? Und was muss ich mir überhaupt unter einem Kaffeekollektiv vorstellen?
1: Nee, es war eher umgekehrt. Als ich bei Aroma Zapatista angefangen habe, wusste ich eigentlich noch nicht viel von Kaffee. Und ich habe eher durch die Arbeit im Kollektiv viel mehr über Kaffee gelernt und bin, glaube ich, auch darüber dann eher zu einem Liebhaber in dem Sinne, wie ich es vorhin gesagt habe, geworden. Ich bin damals zu Aroma Zapatista gegangen, weil ich auch schon vorher in Kollektiven gearbeitet habe und ja viel zur Solidarität zwischen dem globalen Süden und dem globalen Norden gearbeitet habe und ich das gerne weitermachen wollte und auch gedacht habe, da kann ich mich mit dem oder was ich an Erfahrungen habe, ganz gut einbringen. Ja, wir als Kaffeekollektiv sind wir eine Genossenschaft. Aktuell sind wir 8 dauerhafte Angestellte, denen auch als Kollektiv der Betrieb gehört. Wir haben betriebsinterne Demokratie und versuchen, alle wichtigen Entscheidungen im Konsens zu entscheiden. Und was wir hauptsächlich machen, ist, dass wir Rohkaffee über den solidarischen Handel importieren. Einerseits von 3 Kooperativen der zapatistischen Bewegung aus Chiapas, Mexiko und andererseits seit 2015 auch von der Sencoic, die Teil der indigenen Bewegung des Cauca in Kolumbien ist.
0: Du hast gerade den solidarischen Handel erwähnt. Was versteht ihr unter solidarischem Handel?
1: Was wir mit unserem solidarischen Handel wollen, ist einerseits eine Solidarität mit kämpfenden, emblematischen Bewegungen im globalen Süden und andererseits einer politisch extrem ungleichen Welt mit einem ausbeuterischen Wirtschaftssystem trotz allem Prozesse von materieller und dauerhafter Solidarität zu praktizieren und eine andere Art von globalen Beziehungen aufzubauen und damit ja einerseits konkret auch was an der Realität der Kaffeeproduzenten und Produzentinnen zu ändern und deren Familien, aber andererseits auch von uns selbst. Und das in einem emblematischen wirtschaftlichen Feld, dem Kaffeegeschäft, was durch und durch ein Produkt des Kolonialismus ist.
0: Kannst du kurz erklären, inwiefern der globale Kaffeehandel ein Produkt des Kolonialismus ist?
1: Kaffee hat eine lange Gewaltgeschichte. Also so wie heute Kaffee und die Kaffeewirtschaft aufgebaut sind, das basiert auf vielen Jahrhunderten von Gewalt und Ausbeutung Europas gegen Menschen, die in anderen Teilen der Welt kolonisiert wurden und auch gegen die Natur in diesen Teilen der Welt. Und ein anderer wichtiger Aspekt ist, dass Kaffee ausschließlich im globalen Süden produziert wird, vor allen Dingen von etwa 125 Millionen Kleinbäuerinnen und Kleinbauern und halt zum großen Teil im globalen Norden konsumiert wird. Und das auch heute in einem komplett ungleichen Handel.
0: Was bedeutet dieser ungleiche Handel für die Kleinbäuerinnen und Kleinbauern im globalen Süden? Wie wirkt er sich auf ihr tägliches Leben aus?
1: Es gibt viele Studien, die zeigen, dass das Einkommen von diesen vorhin genannten 125 Millionen kleinbäuerlichen kaffeeproduzierenden Familien nur ein Bruchteil von dem ist, was ein existenzsichernder Mindestlohn oder ein Mindesteinkommen sein müsste. Ein Einkommen, was eine Grundversorgung an Essen, Unterkunft, Gesundheit, Bildung und Transport ermöglicht und auch noch ein paar Rücklagen für Notfälle oder einfach auch, um ab und zu mal den eigenen Betrieb wieder ein bisschen in Schuss zu bringen oder eine Innovation einzuführen. Das ist auch von der anderen Seite nochmal vom Großen aus zu betrachten. Ungefähr 4% der weltweit mit Kaffee erwirtschafteten Einnahmen kommen in den Anbauländern an. Die restlichen 96% gehen vor allen Dingen in den globalen Norden und bleiben da vor allen Dingen bei den großen Unternehmen im Kaffee-Business, die hohe Gewinne einstreichen. Genau, und da ist auch schon einer der Gründe für diese krasse Ungleichheit und auch wachsende Ungleichheit zu sehen, nämlich die enorme Konzentration. Es gibt weltweit 5 Handelsunternehmen, die ca. 50% des weltweiten Kaffeehandels kontrollieren. Und neben diesen 5 Handelsunternehmen gibt es noch 10 Röstereikonzerne, die ungefähr 35% des weltweiten Röstkaffees produzieren. Und diese 15 Unternehmen nutzen einfach ihre Macht dafür, dass die Gewinne hauptsächlich bei ihnen bleiben und die Risiken vor allen Dingen die Produzentinnen tragen müssen. Ein weiterer Grund ist, dass die untereinander aber auch großer Konkurrenz stehen. Also was passiert ist, dass es einen krassen Preisdruck gibt, auf den Preis von Kaffee und auch einen Renditedruck dieser Anteilseignerinnen dieser Unternehmen. Und diese beiden Drucke werden an das strukturell schwächste Glied in der ganzen Kette weitergegeben, nämlich die 125 Millionen Kleinbäuerinnen und Kleinbauern, die den Kaffee anbauen. Die haben keine Verhandlungsmacht gegenüber den Aufkäufern und deswegen sind sie gezwungen, den Kaffee zu den Bedingungen der Käufer zu verkaufen.
0: In diesem auf Ausbeutung der schwächsten beruhenden Kaffeehandel wollt ihr mit eurem solidarischen Handel etwas entgegensetzen. Wie sieht das konkret aus? Wie läuft der im Gegensatz zum konventionellen Handel?
1: Genau, unser Ansatz versucht all das aufzubrechen, diese gewaltvollen Strukturen, denen zumindest kleine Risse im Gesamtgefüge zuzufügen. Wie gesagt, wir sind klein, aber ich denke, mit der Hilfe von vielen könnten wir diese Risse auch Stück für Stück ausweiten. Ja, ein paar konkretere Aspekte zu unserem solidarischen Handel. Einerseits zahlen wir stabile und auch höhere Rohkaffeepreise als im Weltmarkt oder auch bei Fairtrade üblich. Und wir drehen das Ganze, was ich vorhin geschildert habe, dass die Produzenten eigentlich Preisnehmer sind, drehen wir ein bisschen um. Wir fragen die Kooperativen, welchen Preis sie brauchen. Und wir haben auch den Grundsatz, die Preise nicht zu senken, auch wenn die Weltmarktpreise seit dem letzten Jahr gefallen sind, sondern wir versuchen, diesen Betrag auch zu erhöhen, was auch deswegen schon allein wichtig ist, weil es halt in den Ländern auch Inflation gibt, oft auch stärker als in Deutschland. Ein anderer wichtiger Aspekt ist, dass wir den Kaffee direkt von den Kooperativen importieren. Das ist komplex und teuer, bedeutet aber, dass ein wesentlich größerer Anteil unseres Verkaufspreises in den Ursprung geht. Aktuell sind es ungefähr 45% des Verkaufspreises, was gegenüber dem konventionellen Handel ein Mehrfaches ist, wo auf jeden Fall unter 10% an die Produzentinnen gehen. Ein weiterer sehr zentraler Aspekt unseres solidarischen Handels ist, dass wir damit eine Solidarität mit sozialen Bewegungen und ihrer Selbstverwaltung praktizieren wollen. Die Idee dahinter ist die Einsicht, dass ja die Veränderungen, die es braucht, um ungleichen Strukturen wirklich im globalen Handel aufzubrechen, dass nicht reicht, nur alternative wirtschaftliche Praktiken zu machen, sondern man muss auch im politischen und im gesellschaftlichen Feld grundlegende Veränderungen erstreiten. Und die Bewegungen, mit denen wir arbeiten, haben darin schon total viel erreicht. Also sie haben Diskriminierung, Ausbeutung bekämpft, Selbstverwaltung in ihren Gemeinden erreicht und bauen an anderen Gesellschaften und sind selbst auch wichtige Vorbilder in ihren Ländern und weltweit. Deswegen beziehen wir den Kaffee ausschließlich von Kooperativen, die Teil von sozialen Bewegungen sind.
0: Wie genau übt ihr Solidarität mit den sozialen Bewegungen?
1: Diese Solidarität hat konkret 2 Aspekte. Einerseits die Informationsarbeit, die wir leisten. Also wir haben ja diese Rundreise mit organisiert und wir haben letztens mitgeholfen an der Erstellung von einer kleinen Broschüre, die Informationen über die indigene Bewegung des Kaukas auf Deutsch hat. Und der 2. Aspekt ist eine materielle Solidarität. Im Verkaufspreis von unserem Kaffee ist pro Kilo Röstkaffee 60 Cent für die Selbstverwaltung der Bewegung enthalten. 2025 haben wir darüber ungefähr 20.000 Euro generiert, die wir an die Bewegung zurückgegeben haben.
0: Du erwähntest gerade die Rundreise von Nini Dasa und Manuel Busto. Wer sind die beiden? Und was war der Zweck ihrer Reise durch Deutschland?
1: Nini Joana Dasa ist Mitglied der Consejería Mayor, also dem obersten Rat des KRIK, und ist innerhalb dieses Gremiums auch die einzige Frau. Der Consejo Regional Indígena del Cauca, auf Deutsch Indigener Regionalrat des Cauca, kurz KRIK, wurde 1971 im kolumbianischen Departamento Cauca gegründet und aktuell sind 138 indigene Lokalverwaltungen und 94 indigene Selbstverwaltungsgebiete im KRIK zusammengeschlossen. Nini Dasa kommt aus dem indigenen Selbstverwaltungsgebiet La Concepción. Da war sie selber auch schon vorher 6 Jahre lang Gouverneurin und Rätin. Und was auch passend war, ist, dass also sie und ihre Familie selbst Kaffee anbauen. Sie wurde begleitet von Manuel Bustos, der als Repräsentant der Kooperative Sencoic geschickt wurde. Auch die Sencoic hat schon eine sehr lange Geschichte. Die wurde 1980 vom Krieg gegründet, um die lokale Wirtschaft der Gemeinden zu fördern. Ja, und beide waren eigentlich sowohl, was ihre berufliche Erfahrung und Tätigkeit angeht, aber auch was ihre Erfahrung oder ihr Erleben als Gemeindemitglieder in den indigenen Gemeinden des Kaukas und als Kaffeeproduzentin angeht, super geeignet, um genau zu dem Thema hier zu sprechen und die Anliegen der Bewegung und die Arbeit der Sencoic hier zu repräsentieren. Ja, Zweck der Reise war diese Sichtbarmachung der Kämpfe und auch der Probleme der Gemeinden und andererseits auch ja die Bewegung und deren Lösungsansätze auch hier in Deutschland bekannter zu machen bei verschiedenen Akteuren und insgesamt in der Öffentlichkeit und klar auch den Kaffeeverkauf von der Sencoic, dem nochmal einen Anstoß zu geben oder den auszuweiten. Das waren die Ideen dahinter. Ich denke auch, oder mit allen Beteiligten haben wir das jetzt schon so ein bisschen ausgewertet, dass das total gut gelungen ist.
0: Die Veranstaltungen mit Nini und Manuel trugen den Titel Kaffee statt Koks und drehten sich um die Schaffung eines Gegenmodells zur Drogenökonomie. Welche Rolle spielt das Kokain im Kauka?
1: Da starte ich mit einem Exkurs, weil Koka und Kokain in Deutschland als Synonym angesehen werden. Das ist aber falsch. Der Kokastrauch ist eine sehr traditionsreiche und wichtige Pflanze in den indigenen Gesellschaften der Anden. Einerseits wird Koka viel für die Nahrungsmittelproduktion genutzt. Anderer Aspekt ist, dass es als Medizin sehr gut geeignet ist. Und ein dritter wichtiger Aspekt ist, dass Koka auch von den Gemeinden als heilig angesehen wird. Eine ganz wichtige Rolle hat für den gesellschaftlichen Zusammenhalt und auch für die emotionale Gesundheit der Gemeindemitglieder. Und da muss man halt auch unterscheiden zwischen der Varietät, die diese traditionsreiche Pflanze in den indigenen Gemeinden ist und einer anderen Varietät, die für die Kokainproduktion angebaut wird. Und was die erste, die traditionelle Koka-Varietät angeht, da ist es so, dass die nach langen Kämpfen der indigenen Gemeinden jetzt das Recht haben, dass jede Familie eine gewisse Anzahl an Koka-Sträuchern für den Eigenbedarf haben darf. Aber wirtschaftlich bedeutender ist diese andere Varietät, die zur Produktion von Kokain benutzt werden kann. Da gibt es im Kauka einen großflächigen Anbau in Monokulturen, wo auch sehr viel Natur zerstört wird und viele Chemikalien eingesetzt werden.
0: Wenn der Anbau von Koka für die Kokainproduktion nicht Teil der indigenen Tradition und darüber hinaus extrem umweltschädlich ist, warum betreiben ihn viele KleinbäuerInnen?
1: Für viele ist der Anbau von Koka aktuell eine individuelle Lösung, wirtschaftlich einigermaßen Sicherheit und Stabilität für ihre Familie zu ermöglichen. Da kommen die Aufkäufer direkt zu den Fincas, was fast bei keinem anderen Produkt in Kolumbien der Fall ist. Da müssen die Produzentinnen dann zu irgendeinem Aufkäufer hinfahren, also lange Wege über schlechte Straßen in Kauf nehmen und immer das Risiko haben, dass sie es vielleicht nicht verkauft kriegen oder nur zu einem sehr schlechten Preis. Außerdem bekommt man für Koka bessere und stabilere Preise. Also es gibt sehr viel mehr wirtschaftliche Sicherheit beim Anbau von Koka als von Kaffee. Was eine individuelle Lösung ist, ist aber leider sozial verheerend. Für den Kauka und die indigenen Gemeinden ist es so, dass diese bewaffneten Gruppen und der Drogenhandel die Kontrolle einfach haben wollen, es zu Kämpfen kommt und eben auch zu Drohungen, Morden gegenüber der Selbstverwaltung der indigenen Gemeinden, weil die halt sich auch kollektiv gegen den Anbau von diesen Pflanzen entschieden haben. Und die Gemeinden, die indigene Bewegung des Kauka, bauen als Gegenstrategie unter anderem jetzt auch eine gemeindebasierte Wirtschaft auf. Und da ist ein Fokus auch auf Selbstversorgung, auf eine Vielfalt von Produktionen. Aber da ein Schlüssel ist eben auch die Kaffeeproduktion für den Export. Aber wie vorhin auch schon dargestellt, über den normalen Handel und den Weltmarkt, da sind einfach die Preise so schlecht und das Risiko so hoch, dass das auch keine Lösung sein kann. Was wir machen mit dem solidarischen Handel, versucht eine Lösung zu sein, einfach bessere Preise zu zahlen, die Risiken anders zu verteilen.
2: Der Versammlungsraum ist bunt geschmückt. Fähnchen hängen von der Decke und wippen im Takt der Musik. Hände klatschen, Füße stampfen, Stimmen singen laut. Im Kreis wird getanzt, gelacht, gefeiert. Auf der Bühne spielt eine Band Fohor, die traditionelle Musik des nordöstlichen Bundesstaates Pernambuco. Bäuerinnen und Bäuern der Region feiern den Abschluss eines Kurses. Manche halten Zertifikate in den Händen. Doch es ist mehr als ein Ausbildungsfest. Gefeiert wird auch ein politischer Neuanfang. Nach Jahren unter dem rechtsradikalen Präsidenten Jair Bolsonaro, geprägt von Sozialabbau, Hetze und Gewalt, steht Brasilien heute für etwas anderes. Ein Beispiel dafür, wie man einem autoritären Kurs trotzen kann. Ein älterer, schlanker Mann wird von einer

0: Agreste heißt die Region. Die Küstenmetropole Sifi liegt nur 3 Autostunden entfernt. Nevis war noch nie dort. Auch ein Handy hat er noch nie benutzt.
1: Die Situation hat sich verbessert, als die Zisternen gebaut wurden.
0: Nach dem Fest schlendert er über seinen Hof, direkt nebenan. Vor einem gigantischen blauen Wassertank bleibt er stehen. Platz für 15.000 Liter Wasser.
1: Früher war es hier wirklich schwierig, an Wasser zu kommen. Meine Frau musste die Wäsche hinten am Bach waschen und ich musste Wasser von weit her in Kanistern heranschleppen.
0: In der Region dreht sich alles um Wasser. Auch weil die Klimakrise die Gegend weiter aufheizt. Niederschläge immer seltener werden. Schönes Wetter ist hier, wenn es regnet. Vor einigen Jahren wurden die ersten Zisternen gebaut, unterstützt vom Centro Sabiá, einer sozialen Organisation mit Sitz in Recife. Es folgten weitere Konstruktionen, die Regenwasser auffangen. Doch viele Projekte fehlen noch. Während der Amtszeit des ultrarechten Jair Bolsonaro lagen alle Vorhaben auf Eis.
1: Bolsonaro hat sich nicht für die Armen interessiert. Er war ein Präsident der Reichen.
0: Von seinen NachbarInnen habe kaum jemand Bolsonaro gewählt, erzählt Nevis. Die Auswirkungen seiner Amtszeit waren aber auch hier im Hinterland zu spüren.
2: In den beiden vergangenen Regierungen von Jair Bolsonaro und seinem Vorgänger Michel Temer haben wir 6 Jahre lang keinerlei soziale Technologien gebaut. Keine einzige Zisterne, keinerlei Finanzierung für den Bau von Brunnen.
0: Das sagt Edeneji Oliveira, 35 Jahre, Mitarbeiterin des Centro Sabiá. Die meisten Projekte waren auf staatliche Gelder angewiesen. Mit dem Amtsantritt von Bolsonaro brach ein Großteil dieser Finanzierung nahezu schlagartig weg. Gleichzeitig zeigte sich in dieser Zeit die Stärke der brasilianischen Zivilgesellschaft. Als der Staat sich zurückzog, hielten lokale Initiativen und soziale Organisationen viele Projekte am Leben. Unterstützt auch durch internationale NGOs und Kirchen. Anstatt auf agroindustrielle Modelle zu setzen, trieben sie gezielt agroökologische Ansätze voran. Durch die Unterstützung kleinbäuerlicher Produktion und den Aufbau lokaler Vermarktungsstrukturen halfen sie während der Pandemie, die Versorgung der Bevölkerung zu sichern. All das schuf die Grundlage dafür, dass unter dem amtierenden Präsident Lula ein Neustart überhaupt erst möglich wurde.
2: Als Präsident Lula an die Regierung kam, verging etwa ein Jahr und wir begannen erneut Zisternen zu bauen.
0: Seit 2023 regiert der Sozialdemokrat Luiz Inácio da Silva, genannt Lula. Er stammt selbst aus dem Hinterland des hungergeplagten Pernambuco, wurde in einer einfachen Holzhütte geboren. Seit seiner Rückkehr investiert die Bundesregierung wieder in Wasserprojekte. Wenn man im Bundesstaat unterwegs ist, sieht man rußverschmierte Arbeiter, die Zement anrühren und die Fundamente für neue Zisternen legen. Rund 2 Autostunden weiter im Landesinneren beginnt der Sertão, eine mythenumwobene Region. Die Sonne brennt, Kakteen stehen zwischen großen Felsen, kleine Gräber am Straßenrand. Am Ende einer staubigen Schotterpiste liegt der ganze Stolz von Maria Ferreira. 11 Hektar Land, ein kleines Haus, ein Hühnerstall. Ferreira, 62 Jahre alt, zupackende Art, lebt hier mit ihrem Mann. Mit 11 Jahren begann sie, auf dem Feld zu arbeiten. Ihr Mann war viele Jahre als Wanderarbeiter in São Paulo. Sie zog die Kinder weitgehend alleine groß. Zeitweise lebte auch sie in der nächstgelegenen Stadt.
3: Wir haben dieses Grundstück hier vor 20 Jahren gekauft, aber richtig hierher gezogen sind wir erst während der Pandemie. Dann haben wir angefangen zu pflanzen und jeden Tag haben wir hier gearbeitet.
0: Ferreira zog 2021 aufs Land zurück. Ausgerechnet während der Amtszeit Bolsonaros, als staatliche Unterstützung wegfiel und soziale Organisationen unter großem Druck standen. Möglich machte das ein Projekt des Centro Sabiá. Ferreira geht über das Feld und gießt einen Orangenbaum. Auf ihrer Farm wurde ein System installiert, mit dem zuvor entsorgtes Haushaltswasser über einen Filter gereinigt und anschließend

0: diesen zur Bewässerung genutzt wird. Auch sie hat eine Zisterne auf ihrem Land stehen.
1: Früher haben wir hier nur Mais und Maniok angebaut. Dafür braucht man nämlich nur wenig Wasser.
0: Heute pflanzt sie Früchte wie Guave, Mango und Graviola an. Daneben zahlreiche Salatsorten, Kräuter und Gemüse. Alles agroökologisch. Ferreira und ihr Mann züchten Fische, haben Hühner und Schweine. Eine grüne Insel mitten in der trockensten Region Brasiliens. Ferreira ist Teil einer Frauenorganisation, die eng mit dem Centro Sabiá zusammenarbeitet. Viele soziale Organisationen waren der rechtsradikalen Bolsonaro-Regierung ein Dorn im Auge. Viele mussten ihre Arbeit einstellen. Auch das Centro Sabiá brachte große Opfer, erzählt Mitarbeiter Orlando Santana. 32 Jahre alt, sportlich gebaut.
2: Es war ein großer Kampf. Wir haben buchstäblich Blut und Schweiß vergossen. Viele Bewegungen haben sich komplett aufgelöst. Wir hatten vor Bolsonaro ein Team mit 15 Leuten. Während seiner Amtszeit sind wir auf 3 Leute geschrumpft, ich und 2 weitere.
0: Viele soziale Organisationen mussten in dieser Zeit Kürzungen hinnehmen. Mittel wurden gestrichen, Angestellte entlassen. Gleichzeitig suchten sie nach neuen Einnahmequellen, auch im Ausland. Sie machten international auf ihre Situation aufmerksam. Mit Erfolg. Sie konnten kleinere Projekte mit Spenden weiter umsetzen. Nicht zuletzt, weil einige MitarbeiterInnen ohne Gehalt weiterarbeiteten. Die Devise lautete, irgendwie weitermachen, Strukturen aufrechterhalten. Daran konnte die Lula-Regierung anknüpfen, als sie ins Amt zurückkehrte.
2: Wir leben hier in einer Halbwüste und sind daran gewöhnt zu überleben, Widerstand zu leisten. Es war nicht einfach, aber wir haben diese Zeit überstanden.
0: Was vielen Menschen in Pernambuco Sorgen bereitet. Im Oktober findet die Präsidentschaftswahl statt. Dem Amtsinhaber Lula steht dabei Flávio Bolsonaro gegenüber, der älteste Sohn des ehemaligen Präsidenten. Er tritt rhetorisch etwas moderater auf als sein Vater, vertritt jedoch ähnliche Positionen. Deshalb ist für viele klar, sie wollen alles dafür tun, dass die Bolsonaro-Familie nicht wieder an die Macht kommt.
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8: Das war's für heute. 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
9: Und das war's auch mit der zweiten Stunde Stoffwechsel. Heute danach geht es weiter mit Cellophan und danach Onda Latina. Und jetzt hören wir noch ein bisschen Musik, I Go Back von Caral Dal Forno.

0: Ja, und hallihallo und herzlich willkommen zu einer Stunde Zellerfan. Wer da draußen noch jetzt bis jetzt geschlafen hat, ist jetzt auf jeden Fall wacher.
1: Ja, und hier drinnen ist auch einer noch wacher als ihr alle, weil ich so heiße. Die haben jetzt den Witz nicht gecheckt bestimmt, aber das, der Track war richtig groovy, richtig dancy. Ne? Das war von Kino und Viktor Zöbel, neu mastered oder?
0: Ja, neu aufgenommen, also die alte...
1: Neu aufgenommen, auch sein Gesang oder?
0: Kamen zusammen im Studio und haben dann die alten Lieder praktisch neu verarbeitet.
1: Und Zeug kam auch?
0: Ja, digitalisiert.
1: Zeug haben
0: die, so wie ich meine Dealer zu Hause digitalisiert haben, haben sie die Stimme auch digitalisiert.
1: Okay, wie Sie schon verstanden haben, es ist eine Sendung über Indie-Musik aus Osteuropa mit Sascha und Wacher auf Radio Z95,8 oder online streamen. Und ja, das hat mir richtig gefallen. Sascha spielt öfters was von Kino, ist cool, aber das groovt auch noch zusätzlich und ist neu für mich. Hat mir sehr gefallen. 10 von 10.
0: Schön.
1: Und gehen wir weiter so und über Ostander sprechen wir später. Ne?
0: Okay, okay, was spielen wir jetzt?
1: Super Bässe. Auch eine Band, wo die Bassline große Rolle spielt. Ne?
0: Auf jeden
1: sagen.
0: Fall. Ne? Eine
1: wie auch
0: Band,
1: in dem Track jetzt
0: mittlerweile zu Hause in Berlin ist. Ne?
1: Ja.
0: Belarussische Band.
1: Belarussische.
0: Jo, los geht's. Band.

0: Also wir haben kleine technische Probleme, wie gesagt. Also super besser habe ich vor einem Jahr bei Horst Anders live bei dir.
1: Und jetzt live im Radio Zell.
0: Und jetzt wollte ich das auch irgendwie so digitalisiert. Meinst du, soll ich das?
1: Ja, es ist ready.
0: Und okay, versuch mal nochmal.

0: Ja, das war Super Bässe.
1: Super Bässe, die Band, die auf Ostanders Festival 2025 in Nürnberg gespielt hat, die sich auch teilweise neu erfindet. Das ist mehr elektronisch, am Anfang war es so House Music in dem Track, dann geht es wieder in Richtung so Indie, Postpunk, wie immer das heißen soll. Gefällt mir auf jeden Fall, aber wir wollten jetzt über Ostanders sprechen, oder?
0: Wir wollten auf jeden Fall nicht über die Erfahrungen von dem Bassisten damals im Schallplattenladen sprechen, wenn du das noch weißt. Weißt du noch?
1: Bassist im Schallplatten?
0: Na, der Bassist von der Super Bässe, wo, okay, er dann, wo er in Nürnberg war, war er, okay, dann im Plattenladen, na,
1: ja,
0: und hat dann so House Music Platten, okay, erworben, die so mit weißem Stoff bestreut
1: waren. Ah, okay. Nice, nice. Nürnberg lebt noch. Nürnberg.
0: Und haben die, ja, hat dann nach dem Plattenladen dann die Hände nochmal im Regen gewaschen.
1: Ja, das ist, da wird ihm unser Festival und unsere Stadt in Erinnerung bleiben, oder? Da kann man stolz drauf sein.
0: Auf jeden Fall.
1: Ja, und ja, dieses Jahr findet es dann das, Überraschung, nochmal statt. Dieses Jahr im Mutz Club übrigens, Musikzentrale in Gostenhof. Wir haben uns gefunden. Ist eine gute Adresse und ich denke, das wird eine coole Zusammenarbeit. 15. bis 17. Mai, das Wochenende fährt nirgendwo hin und kommt ein paar Ostanders Bands auch zu hören, die aus der Szene kommen, die einen Bezug zu Osteuropa haben, vielleicht migrantisch sind oder einfach nur sich dadurch inspirieren lassen. Und einer davon am Freitag, den 15.05. im Mutz Club wird Scotto Bass sein oder Scotto Bass. Klingt schon hart, ist auch, ist aber ein sehr interessanter Rap-Künstler aus München, den ich auch persönlich kenne. Kommt ursprünglich aus der Ukraine, aus der Donetsk und rappt psychedelische, aber trotzdem irgendwie reelle Texte. Auf geht's, Bankett von Scotto Bass.

0: Yeah, yeah, yeah. Das war der Track Bankett von Scotabase, der wird auf Ostandes Festival am 15.05. im Mutzklub performen. Und zwar der Freitag, 15.05. wird mit so ein bisschen Street Art bzw. Hip-Hop lastig und sind mehrere Hip-Hop-Acts, die da auftreten. Und als nächster Hip-Hop-Act kommt da auch unser bekannter Nürnberger Produzent und Rapper Costa, auch mein guter Kumpel, der vor kurzem 2 Alben rausgebracht hat, einen auf Russisch, anderen auf Deutsch, also es ist sowieso mehrsprachig, Ukrainisch, Russisch, Deutsch, Englisch, alles, Spanisch, alles Mögliche. Und ein Track von uns in Nürnberg recorded, würde ich noch voll vorspielen, nicht Eigenwerbung, einfach so ein bisschen Hip-Hop. Leute, Indie-Rock kommt noch, jetzt noch einmal Hip-Hop.
1: Ja.
0: Ich hoffe, wir können das noch vertragen.
1: Ja.
0: 333333 heißt der Track. Wir mögen Tracks mit Ziffern im Namen. Hat alles eine Bedeutung, kann ich bei Bedarf erklären.
1: Läuft okay. Schon.

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1: Also das war Costa, Scalapendra und Kendulaki aus New NBG City 333. Was meinst du, was bedeutet das hier 3333?
2: Das ist die Geschwindigkeit, die Schallplatte.
1: Okay, andere Version, liebe Zuhörerinnen und Zuhörer, könnt ihr uns anrufen am Handy und sagen, was ihr meint mit 333, oder ihr fragt uns beim Konzert, den wir am 15.05. im Mutz Club haben werden, unter anderem mit Costa und anderen. Ja, und am Samstag, den 16. ist auch ein Programm mit Workshops und so, übrigens alles auf ostanders.de oder auf Instagram Ostanders Festival nachzuschauen. Am Samstag wird dann mehr instrumental, mehr nachdenklich, melodisch vielleicht, und da klingt, tritt eine interessante Künstlerin aus Regensburg auf, Alassia, mit polnischen Wurzeln, auch mit Liedern auf Polnisch.
2: Okay.
1: Von der habe ich jetzt leider nichts da, aber ich habe noch eine coole Indie-Band aus polnische Indie-Band gefunden, die gerne, ja, die mir einfach gefallen hat, heißt Snakes, Snakes, Snakes, und der Track Tee.
2: Die.
1: Ich gehe davon aus, dass das du bedeutet.
2: Hey, die.
1: Also hören wir.
2: Okay.

0: Das war polnisch, ne?
1: Snakes, die aus Polen. Und richtig geiler Track, meiner Meinung nach. Okay, geht jetzt so ein bisschen Richtung, ja, Psychedelic Rock und vielleicht ja. Willst du einen Künstler ansprechen?
0: Ja, ein Künstler, der nicht mehr unter uns ist, das ist der Piotr Mamonov. Und ich habe diese Woche über Facebook mitgekriegt, dass er wäre dann 75 Jahre alt geworden, und das wurde auch in den Medien auch gefeiert. Es gab eine neue Platte mit Remixen, die ich dir auch zugeschickt habe, und es gab eine Platte mit Covern, da wird dann Piotr Mamonov, also der Frontman der Band Zvuki Mu, gecovert, und zwar, ja, und ich fand eigentlich viele Tracks auf diesem Album sehr gut. Ich habe die Band damals in der Sowjetunion nochmal live in Novosibirsk gesehen. Oh. Ich fand es großartig. Also diese Band hat mich auf jeden Fall beeinflusst, so wie ich bin. Und lass uns was von dieser Platte spielen. Also
1: das zwar, ist jetzt ein Cover oder
0: das
1: ein
0: ist, Remix? Das ist ein Cover, ja. Cover. Okay. Und das ist jetzt von einem Künstler, der heißt Melekes, also Anton Starostin steckt dahinter, und das ist so Dark Ethno Hop aus St. Petersburg. Aha. Und also Folkmusik auf mit Beats unterlegt, und ich fand das interessant, хорошие оба да хорошего гроба. Lass uns das spielen.

0: Хорошая песня, ein gutes Lied von Color Vision auf Zvukimu, Петр Мамонов. Und ich habe die damals live in Novosibirsk 1990 gesehen, nach ihrem Tournee durch Europa und Amerika, was Musiker und Producer Brian Inner für die organisiert hat.
1: Echt? Okay.
0: Und das war wirklich also super, muss ich sagen.
1: Okay. Und Prodigy hat in Moskau gespielt.
0: Hab ja.
1: Ich vor kurzem auch mich erinnert, wie krass das war, 96 glaube ich oder 97.
0: So was
1: da war ganz anderes Russland.
0: Also heute kann man sowas überhaupt nicht vorstellen.
1: Kann man nicht verstehen. Ja. Nicht nur Prodigy, aber nur Prodigy ja. Noch mehr. Genau. Okay, aber es gibt auch immer noch Musik.
0: Es gibt Musik, genau, weil ich durch diese Compilation mit Cover-Version wurde ich jetzt wieder an die anderen Lieblingsband von mir und von dir erinnert und an so wie zum Beispiel Curara, und da habe ich dann jetzt mit dir zusammen jetzt einen Track vorbereitet, was wir hier noch nicht gespielt haben von ihrer Platte, die letztes Jahr erschienen ist. Curara mit dem Lied, wie heißt es?
1: Buddha.
0: Buddha, das wird euch gefallen.
1: Das heißt Buddha, nämlich.

0: Ja, er sagt auch ähnlich was wie Mamonov, ich werde ruhig, jung und richtig sein wie Buddha. Ja, also, nicht gut und nicht böse.
1: Also weder böse noch gut, ja. Die moderne Version von Buddha, ja. Sagt er. Ne?
0: Ja, Texte sind sowieso noch ein anderes Thema. Man kann, ja, weil ich habe, ja, jetzt spielst du ein Lied, ich habe ein Lied, das Gegenteil von Mamonov aussagt.
1: Einverstanden.
0: Weil Mamonov hat gesagt, lass den Samstag so schnell wie möglich vergehen, ich will Montag, ich will auf die Arbeit. Ironisch gemeint natürlich, aber ich habe das Gegenteil, also schon wieder Montag und so. Aber jetzt hast du einen Track. Ja,
1: ja, ich habe eigentlich mehrere Tracks.
0: Okay.
1: Jetzt muss ich mich entscheiden, wir haben nicht so, ja, viel Zeit. Ne?
0: Ja.
1: Ich werde dann so eine Art Hitparade, also zuerst, ja, das, was mir dann lieber ist,
0: okay,
1: und dann vielleicht...
0: Okay, natürlich, solange der Vorrat reicht.
1: Wenn, genau, wenn es klappt. Auf jeden Fall, es gibt noch Bands, die ich dann wieder durch diese Compilation von Peter Mamonov dann wieder für mich neu entdeckt habe. Aber das spiele ich vielleicht später heute. Ich spiele jetzt das, was ich jetzt vor kurzem als Video gerne angeschaut habe. Das ist so eine Band, die ich so nicht kenne. Ich habe über die auch nicht viel gefunden. Eine russische Band, die heißt Polarnost. Und das Lied heißt Prosto Tak. Und das ist so eine Art Liebeserklärung, also das gefällt mir ganz gut, also das wird euch draußen bestimmt jetzt auch gefallen. Полярность, просто так.

0: Ja, so eine musikalische Liebeserklärung.
1: Okay, und um nicht Zeit zu verlieren, machen wir weiter.
0: Ja.
1: Wir haben heute noch keine ukrainische Sprache gehört und das machen wir jetzt mit Blumskorda aus Kiew und einem sehr optimistischen Songtitel Povertajus do Zhitya.
0: Okay.
1: Komme zurück zum Leben.
0: Okay.

0: Ja, mit Bassline angefangen und mit Bassline läuft es gegen Ende. Das war Blooms Korda aus der Ukraine. Ja, und sie haben viele Alben, hört das mal irgendwo, wo ihr Möglichkeit habt, Musik zu hören. Blooms Korda. Ja, und wir bleiben so ein bisschen bei funky,
1: ja, gerne,
0: Sachen. Und es ist auch noch eine Band aus Russland, St. Petersburg. Und zwar, ich habe schon letztes Mal einen Track von denen gespielt. Finde ich genial einfach. Also erstens, alle Texte sind einfach auf Wortspielen aufgebaut. Also wie ich finde, es soll auch bei funky Musik so sein. Das ist nicht, ja, alles ist so scheiße, früher war alles besser und keine Ahnung, ich habe Fernweh oder Liebeskummer, sondern es soll funky sein, es soll positiv sein, es soll mit Humor sein und das macht die Band, denke ich, perfekt. Sowohl was Texte als auch was Musik angeht. Und das Track, was ich heute spiele, heißt Techno.
1: Von wem?
0: Von Ludmila Ogurchenko.
1: Alles klar.

0: Ja, das war Ludmil Ogurchenko.
1: Ludmil Ogurchenko.
0: Und er singt Oma mag kein Techno, leider.
1: ja, gut, und das war, so wie es ausschaut, unsere Stunde mit dir, oder?
0: Mhm.
1: Ich denke, wir sehen uns wahrscheinlich dann spätestens beim Ost-Andres-Festival im Musclub am 15. Mai, hast du gesagt?
0: 15. bis 17. Mai, 15. und 16. im Mutz und 17. gibt es noch Smooth Sunday mit Ostanders Festival in der Mitte Soundbar mit elektronischer Musik, wo ich auch übrigens ein Live-House-Set spiele.
1: Sehr gut, sehr gut. Gut, also dann sagen wir, sagen wir Tschüss, Paka, bis zum nächsten Mal und spielen jetzt eine Band aus Serbien, die Band heißt Sansara. Früher hieß so die Band aus Jekaterinburg, aber diese Künstler sind jetzt nach dem Kriegsbeginn nicht mehr quasi zu Hause, sondern in Belgrad zu Hause und machen weiter Musik. Sansara, мы все уйдем по одному. Tschüss, bis zum nächsten Mal, Paka.

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Wie immer denken wir hier an Lateinamerika in Onda Latina. Seguimos pensando en Latinoamérica, en América Latina. Bueno, mi gente, para comenzar a calentar el fin de semana, llega tu Onda Latina. Um das Wochenende anzuwärmen, beginnt hier deine Onda Latina. Wie seit über einem Jahr haben wir immer noch Krieg. Und wie versprochen, halte ich immer noch mein Versprechen, jedem Programm mit zwei Lieder anzufangen, solange der Krieg da ist. Hace más de un año que estamos en la guerra, o que está la guerra en Europa, y yo prometí que iba a poner dos canciones al comienzo de mi programa durante la guerra, y lo sigo haciendo. Comenzamos entonces con la primera canción de estas, Para la guerra nada, de Marta Gómez. Fangen wir mit dem ersten Lied von den beiden, Para la guerra nada, de Marta Gómez. Von Marta Gómez, Für den Krieg nichts.

Solo le pido adiós, decían León Gieco y Mercedes Sosa. In diesem Lied gibt es den Satz, den ich gerne jedes Mal wiederhole. Solo le pido a Dios que la guerra no me sea indiferente, que es un monstruo grande y pisa fuerte toda la pobre inocencia de la gente. Alles, worum ich Gott bitte, ist, dass der Krieg mir nicht gleichgültig ist, weil es ein großes Monster ist und tritt fest auf die Unschuld der Menschheit. Solo le pido a Dios y que siga este pensamiento adelante, que la guerra no nos sea indiferente y que termine pronto para bien de la humanidad. Der Gedanke bleibt, dass der Krieg uns nicht gleichgültig werde oder bleibt oder sei und dass bald für das Gute der Menschheit endet. Bueno, este fin de semana empieza a calentar, ya se está dando las primeras pasos del verano, todavía estamos en primavera. Pero ya empieza a ponerse agradable y eso hay que calentarlo con música. Jetzt dieses Wochenende beginnt ein bisschen wärmer zu werden. Wir sind immer noch im Frühling, aber der Sommer lässt sich teilweise schon erahnen. Und um das weiterhin anzuwärmen, haben wir schöne Musik hier in Onda Latina. 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

Das waren zwei schöne Lieder bei Onda Latina. Esas fueron dos canciones sabrosas en Onda Latina, calentando el fin de semana. La primera de ellas se llama Dicharachos Criollos, de Raúl Planas. Y la segunda, Sobre una tumba, una rumba, de Celeste Mendoza. Die zwei Lieder, die wir jetzt gehört haben, die erste, Dicharachos Criollos, das bedeutet kreolische Sprüchlein, und es wurde gesungen von Raúl Planas. Und die nächste, Sobre una tumba, una rumba, über einen Grab, einen Fest, und das ist von Celeste Mendoza. Bueno, y después de todo esto, nos vamos para el norte, a volar para México. Jetzt gehen wir in den Norden, in den schönen México. Pa'lante, que esto es Onda Latina.

Bueno, un buen recorrido por México el que nos dimos ahora. Das war ein schöner Rundgang in México. Das war en zuerst México en la piel mit Luis Miguel und dann Como México no hay dos von Vicente Fernández. Also México auf der Haut von Luis Miguel und wie México gibt es kein zweiter, sagte Vicente Fernández. Y seguimos aquí con la fiesta, disfrute el calor de Onda Latina en el fin de semana. Na, machen wir weiter mit der Wärme und das Fest von Onda Latina am Wochenende. Aus Peru, Mechita, Fiesta Criolla.

Esta era la canción Alma Llanera de Simón Díaz en interpretación instrumental de José Luis Martínez Vesga. Das war eine instrumentale Interpretation von José Luis Martínez Vesga, dieses schönes Liedes Alma Llanera. Um den Text dieses Liedes zu hören, der ist auch sehr schön, spiele ich jetzt die Version von Simón Díaz, die originale Version von ihm. Ahora vamos a escuchar la versión original de Simón Díaz para que escuchen ese texto hermoso que tiene esta canción.

0: Simon Diaz, die wir jetzt hören werden.
1: Vamos a cantar todo junto. Gracias.
0: Das war ein Fehler, es tut mir leid, ich habe einen kleinen Fauxpas in meiner Liste, in meiner Playliste einen Fehler gemacht, aber jetzt geht es gleich weiter mit Caballo Viejo. Perdón por este error, había cometido un error en mi lista aquí de canciones, pero vamos para adelante con la que sí es ahora.

0: Simón Díaz y el Gilberto Santa Rosa cantaban El Caballo Viejo. Entonces, ¿vale? Simón Díaz y Gilberto Santa Rosa mit dem Lied Caballo Viejo, Altes Pferd, ist der Name von diesem Lied original, mehr bekannt als Bamboleo durch die Gypsy Kings. Aber original heißt es Caballo Viejo, Altes Pferd. Und jetzt gehen wir nach Kolumbien mit Totó la Momposina und ein sehr bekanntes klassisches Lied, El Pescador, der Fischer. Nos vamos para Colombia con Totó la Momposina y una canción clásica hermosa, una canción, sí, preciosa, El Pescador.
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Aus Peru, Lucila Campos, si me faltaras amor, wenn du meine Liebe mir fehlen würdest. Lucila Campos. Jetzt aus Nicaragua, Luis Enrique, solo. Desde Nicaragua, Luis Enrique, solo. Einsam.

¡Ay, hombre! Das ist ein schöner Vallenato aus Kolumbien. Und jetzt machen wir weiter hier in Onda Latina. Anwärmen mit Tito Roja.

So, und jetzt gehen wir nach Argentinien mit einem Klassiker. Ahora nos vamos con un clásico de Argentina, Piero y la canción Mi Viejo. Das ist Piero der Sänger und das Lied Mi Viejo, mein Alter. Bezogen auf den Vater. Pünktlich für den Vatertag in Deutschland, para la Fiesta del Padre en Alemania.

0: 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El esencia del guaguancó, Johnny Pacheco.
1: Escucha usted.
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Ricardo Richie Ray, agúzate, sowas wie wach auf. Und jetzt kommt La Verdad mit Eddie Palmieri, die Wahrheit. Eddie Palmieri.

Vicente García dice Carmesí. Das ist das Lied von Vicente García, Carmín Roth.

Jetzt kommt Nelson y sus estrellas, La Sirena, DC.

Die Zeit geht langsam um. Wir können kurz einen kolumbianischen Lied noch hören und dann ist die Siesta vorbei. El tiempo se nos está acabando. Oímos esta parte, un pedazo de esta canción de los graduados. Es

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0: und für euch heute Abend im Studio meine Wenigkeit, der Markus und
1: der Taube. Guten Abend.
0: Ja, wir haben einiges für euch vorbereitet. Lehnt euch zurück, macht's euch bequem die nächsten zwei Stunden. Hier geht gleich die Post ab.

0: Ja, der Freitagabend hier bei Radio Z. Herzlich willkommen nochmal beim Schwarzfunk in der Mai-Ausgabe. Und wir haben ja wieder frische, neue Musik für euch heute Abend dabei. Und einen Song haben wir bereits gehört, der auch niegelnagelneu ist. Das war gerade eben Noro Machina aus Kolumbien, kommt der gute Mann, mit seinem Song Malva. Und den könnt ihr auch, falls ihr wollt, kommendes Wochenende live zum ersten Mal sehen. Hier in Europa kommt er vorbei aufs WGT nach Leipzig. Und ja, Taube, ich glaube, im Laufe unserer Sendung werden wir noch ein paar Künstler heute haben, ne, die nächste Woche dann auch in Leipzig dabei sein werden.
1: Ja, es sind ja jede Menge. Ich denke, da ist was dabei.
0: Ja, da finden wir noch was, was wir für euch haben. Genau, die nächsten zwei Stunden, lasst euch überraschen. Wir haben den einen oder anderen tollen Song für euch. Nichtsdestotrotz möchte ich gleich mal nochmal einen Blick zurückwerfen, und zwar auf den 2.5. Da haben wir ein ganz wirklich super tolles Konzert für euch organisieren dürfen, und wir waren wirklich sehr, sehr geflasht, was der Abend da gebracht hat. Auf der Bühne waren unter anderem Twin Noir, Daniel Knuts und natürlich Duct Tape, und der Abend war wirklich legendär, muss man schon sagen, Taube, oder?
1: Ja, Bombe. Also von vorne bis hinten. Alle haben gerockt.
0: Ja, gute Stimmung, vielen Dank nochmal an alle Gäste, die da waren. Und ein Song hat es mir besonders angetan, der ging mir irgendwie den ganzen Abend dann nicht mehr aus dem Kopf. Den hören wir jetzt mal. Und zwar war das von Twin Noir, Schwarze Katze. Hier ist er!

0: Ja, ich glaube, wir müssen da noch mal was dazu sagen. Also schon allein der Song ist natürlich Hammer, Schwarze Katze. Und auch noch mal an dieser Stelle auch die Jungs von Twin Noir, die beiden waren auch wirklich super nett. Und der ganze Abend war einfach nur so, wir waren richtig so im Flow, kann man sagen. Daniel Knuts auch vor allem, ne? Also der war ja auch total knuffig, ne?
1: Ja, sensationell. auch Ducktape. Also ich bin mal, ich weiß nicht, ob man die nochmal in so einem kleinen Club sehen wird. Sie sind ja auf Festivals jetzt auch gebucht, die irgendwie schon eine andere Dimension haben. Und
0: dass wir die nochmal bekommen haben, wundert mich bis heute eigentlich.
1: Hey, geil.
0: Dass die zugesagt haben,
1: Extra eingeflogen aus der Türkei.
0: Ja, die sind extra an diesem Samstag aus Ankara eingeflogen für uns. War schon fett, das war schon ein fetter Abend. War wirklich sehr, sehr schön. Und ja, vielen Dank an alle Gäste nochmal, dass ihr dabei wart. War toll, hat uns gefreut.
1: Ihr und seid die super
0: Besten, genau. Ja, als Belohnung gibt es jetzt die Traitors. Hier sind sie mit ihrem Song Seven Fictures. Moment. Hier sind sie. Jetzt habe ich sie gefunden auf dem Rechner. Ha.

0: Ja, ganz viel Herzschmerz aus Kanada. Das waren die Traitors mit Seven Factions. Und bei uns geht's weiter mit DJ Tobi.
1: Ja, bei den Traitors ist immer so ein bisschen Cure irgendwie mit am Start, finde ich.
0: Ja.
1: Schon, gell?
0: Ja,
1: ja. Ja, ja. Weiter geht's mit einer Band, für die wir uns auch sehr aktiv interessiert haben. Am Schluss sind sie es nicht geworden, aber Not Human haben ein neues Stück raus namens Say My Name. Ihr neues Album Opera of Lust and the Art of Sorrow Part 2 wird irgendwann im Juli erscheinen, und ja, eine Vorabsingle ist jetzt gerade erst veröffentlicht worden. Say My Name, Not Human.

Ja, Non-Human mit ihrem Stück, Say My Name von der neuen Platte Opera of Lust and The Art of Sorrow 2 im Juli ist soweit. Weiter geht's mit Sydney Vallette, der hat heute einen neuen Track rausgebracht, Sydney Vallette mit I Fucking Love You.

Ja, der Herr Sidney Mallet mit I Fucking Love You. Und da es wohl Leute gibt, die entsprechend auch im Auto unterwegs sind, gibt es jetzt den Autoscooter-Abfahrtssong von den Kühlen Matrosen.

0: Ja, Grüße nach Hamburg an die Matrosen mit ihrem Stück Autoscooter Abfahrt.
1: Ja, das war schon ein sehr wilder Song, Taube.
0: Ja.
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0: Karl der Käfer platt.
1: Karl der Käfer platt, ja. Ja, werfen wir doch mal einen Blick auf das nächste Wochenende. Wie eingangs schon erwähnt, das WGT in Leipzig steht vor der Tür. Das Wave-Guti-Treffen ist, glaube ich, jetzt mittlerweile schon das 31., glaube ich, oder? Sowas um den Dreh, 32.
0: Hab nicht genug Finger zum Mitzählen, keine Ahnung.
1: Ja, einiges geboten dann am Pfingstwochenende in Leipzig. Viele Bands, viele Veranstaltungen und ein paar Bands spielen wir heute Abend ja noch, die nächste Woche dann auch auftreten werden. Ducktape übrigens werden auch auf dem WGT sein.
0: Ah.
1: Habe ich ganz vergessen zu erwähnen, ja, vorhin noch.
0: Felsenkeller, glaube ich, ne?
1: Die sind im Felsenkeller, mhm, tatsächlich, genau. Und Rina Pavard kennen wir ja auch noch, war ja auch schon zweimal hier in Nürnberg, mhm, wurde jetzt auch nochmal nachbestätigt für kommendes Wochenende. Also wer Rina Pavard auch noch nicht gesehen hat, die können wir auch wärmstens empfehlen. Ja, wen haben wir denn sonst noch, wer so alles kommt? Die einstürzenden Neubauten, glaube ich, möchtest du dir angucken, ne, hast du gesagt?
0: Ja, sind gesetzt. Leider in der Agra, aber ja.
1: Mhm. Und halt. Kim Wilde, oder würdest du?
0: könnte sein. Ja, es sind aber auch viele andere Bands, auch kleine Bands zu entdecken. Und parallel läuft ja auch immer die Gothic Pogo.
1: Mhm. Wo, da schicken wir die Simone, glaube ich, hin. Ne,
0: da schicken wir die Simone hin, ja, die ist da, denke ich mal,
1: schwer unterwegs,
0: exakt. Aber es gibt ja dort auch viele neue Bands zu entdecken. Und deswegen ist natürlich auch die Redaktion so ein bisschen ausschwörmäßig unterwegs dort.
1: Genau, richtig. Wir sind auf der Suche nach neuen, tollen Bands, die dann eventuell vielleicht auch Lust haben, mal hier in Nürnberg zu spielen. Und das ist natürlich dann auch immer unser Ziel, unsere Prämisse, dass wir die Bands, die uns gefallen und die gut sind, dann auch noch hier ins Frankenland holen. Ja.
0: Kim Wilde wird es nicht sein.
1: Nee, die kennt ja auch schon der ein oder andere. Ne? Mhm. Genau, richtig. Aber ich gucke gerade, Noro Makina haben wir ja gesagt, ne? Wäre so einer. Mhm. Zum ersten Mal in Europa, zum ersten Mal auf dem WGT. Mhm. Den können wir euch empfehlen. Wen haben wir denn noch hier so alles, wer noch kommt? Den Männerchor Leipzig. Den haben wir auch noch nicht hier in Nürnberg gehabt. Mhm. Nee, Spaß. Suicide Commando habe ich sogar noch was hier dann für euch im Programm. Die sind dabei. Crew Lights sind auch mal wieder hier in Deutschland unterwegs und auf dem WGT. Nuovo Testamento, das ist doch auch irgendwas, was dir gefällt, Taube.
0: Kommt dann später in der Disco-Runde.
1: Siehst, hast du auch noch, ja. Mann. Rose Garden Funeral Party aus den USA werden dabei sein. Und dann habe ich hier noch eine Band, die ich persönlich auch ganz, ganz toll finde. Die nennt sich Lina Wolny, kommen auch aus Belarus und die machen ganz, ganz tolle Musik und von denen möchte ich auf alle Fälle mal was spielen. Nächste Woche in Leipzig auf dem Wave-Gotik-Treffen, heute schon hier bei uns, Lina Wolny mit ihrem Song In Between.

Ja, auch diese Band hatten wir schon ein paar Mal bei uns in der Sendung und haben euch sie vorgestellt. Das waren Oh Madonna, eine deutsche Band aus, ich glaube aus dem Raum Heidelberg kommen die beiden. Ihr neuer Song Heaven sind unter Vertrag bei Cold Transmission und von denen werden wir bestimmt noch einige gute Sachen hören. Also dranbleiben.

0: Ja, direkt aus den USA hier rüber zu uns. Carrie Lee featuring Manifesto war das mit Edge of Heaven. Die gute Dame ist übrigens bei Young and Cold unter Vertrag. Ja.
1: Schon sehr cooler, gefällig.
0: Cooler Sound, was die Dame macht. Genau.
1: Definitiv.
0: Taube, ne?
1: Ja, weiter geht's mit einer Band, die nicht auf dem WGT spielt, aber wenn ich jetzt nicht ganz schlecht informiert bin, dann im September hier in Nürnberg und zwar auf dem Bunkersyndikat-Festival. Das Datum habe ich jetzt gerade nicht irgendwie im Griff, aber die Band hat den Namen Olga und ich spiele ein Stück von ihrer Veröffentlichung ins Jemen und der Titel heißt Zobatsch Tschatsch irgendwas. Ja, läuft jetzt auf jeden Fall.

Ja, das waren Olga mit einem Stück, das ich nicht aussprechen kann, aus ihrer CD In Siem. Und live zu erleben am 23. oder 24. Oktober hier in Nürnberg in der Desi beim wunderbaren Bunker Rituals Festival. Ja, weiter geht's mit einer Band hier aus Bayern, Dirf. Und ja, der Dirf darf nicht stehen bleiben.

Ja, The Dirf darf nicht stehen bleiben. Ein Stück aus einer Compilation, die Ende letzten Jahres rausgekommen ist, auf House of Incarnation. Und ja, ganz nett anzuhören. Mal Postpunk mit bayerischen Slang. Weiter geht's mit dem Herrn Görl, seines Zeichens Teil von DAF, die es ja leider nicht mehr gibt. Und er hat trotzdem ein neues Album rausgebracht, zusammen mit einer Dame, die ich jetzt nicht mehr namensmäßig parat habe, aber sie war auf jeden Fall die erste Resident DJ im glorreichen Dorian Gray in Frankfurt. Und ich spiele ein Stück Wir brechen aus von Girl.

0: Ja, das war Girl mit dem Stück, lass mich gucken, wir brechen aus der neuen CD Dark Silver Moonlight, veröffentlicht irgendwie jetzt letzte Woche, meine ich. Und er musste leider das WGT absagen, wie wir gerade irgendwie so...
1: Krankheitsbedingt. Heißt es offiziell?
0: Ja, schade, aber...
1: ist so.
0: Die CD ist auf jeden Fall hörenswert. Nicht nur alter DAF-Sound, sind auch neue Elemente mit drin, also darf man ruhig mal riskieren.
1: Genau, und 23 Uhr haben wir noch eine Stunde liegt noch vor uns hier beim Radio Z Schwarzfunk. Die Playlist vom heutigen Abend, die könnt ihr in den nächsten Tagen natürlich wieder nachlesen. Auf unserer Facebook-Seite wird die öffentlich gepostet, wenn ihr wollt, guckt nach. Und weiter geht's bei uns hier im Programm mit total spektakulären, wunderbaren, saugeilen Post-Punk aus Berlin. Die Band Golden Apes hat mich angeschrieben und hat gefragt, hey Jungs, wollt ihr nicht mal einen Song von uns spielen? Und dann habe ich natürlich geantwortet, na klar, warum nicht? Und deswegen kommt jetzt hier von den Golden Apes Stranger.

Okay, Leute, den Namen der Band, den müsst ihr euch auf jeden Fall merken. Ich glaube, da kommen noch gute Sachen von denen. Vier Jungs aus der Schweiz, das waren Lone Assembly. Ihr Debütalbum Knotes and Chains ist raus. Holt's euch, es ist wirklich genial. Und wir haben den Song You're Pulling at the Same Strings gehört. Lone Assembly aus der Schweiz. Perfekter Sound für einen Freitagabend hier bei Radio Z Schwarzfunk. Und mit dem perfekten Sound geht's auch weiter, nämlich auch mit frischer neuer Musik. Die kommt aus Bielefeld bzw. Essen. The Calm Grey, Mirko und Rio haben auch ein neues Album am Start. 1.5. war Release ihres Albums In Between Sadness und das wollen wir euch auf alle Fälle nicht vorenthalten. Ich habe mich für den Song These Greys Alice entschieden. Hier sind The Calm Grey.

Aus ihrem niegelnagelneuen Album In Between Sadness, das waren The Calm Grey mit dem Song These Grey Alleys. Und wir kommen von Norddeutschland. Schauen wir mal kurz nach Spanien rüber, nach Barcelona. Von dort kommt das Duo Huir. Huir? Ja, mein Spanisch ist nicht so gut, aber irgendwie in der Richtung heißen sie. Die haben ihr Debütalbum am Start. Demnächst kommt es raus. States of Light wird es heißen. Und bevor das rauskommt, haben sie uns noch die Single Runaway geschenkt. Und die sind übrigens auch auf dem Label Cold Transmission. Und von daher hörenswert. Hier sind sie, Huir, Runaway aus Spanien.

Ja, kommen wir jetzt zur nächsten Band, die nächste Woche auch auf dem Wave Gothic Treffen zu hören und zu sehen sein wird. Shadows Hold. Die kommen auch über den großen Teich rübergeflogen, direkt aus LA, USA. Zum ersten Mal auch in Europa, zum ersten Mal auf dem WGT zu hören, zu sehen. Und die bringen natürlich auch neue Musik mit. Unter anderem auch ihre neue Single, Haunt Me. Und die gibt es jetzt exklusiv hier bei uns zu hören. Shadows Hold aus LA, Haunt Me.

Ja, schöner melodischer Postpunk aus den USA, Shadows Hold mit ihrer aktuellen Single Haunt Me, zu sehen und zu hören nächste Woche beim Wave Gothic Treffen in Leipzig. Also wer Bock auf so eine Musik hat, dann kreuzt euch die Band an. Shadows Hold heißen die. Und wir schauen jetzt mal kurz nach Griechenland. Von dort kommt der nächste Musiker. Er nennt seine Band schlicht und einfach The Depths. Seine gleichnamige Debüt-EP kam am 24. April raus. Macht auch schönen gitarrigen Post-Punk. Und wir dürfen euch aus dieser EP den Song Under the Light vorstellen. Hier ist er, direkt aus Athen. Warme Musik aus dem Süden. The Depths, Under the Lights.

0: Freitagabend, der Radio Z Schwarzfunk. Und wir haben jetzt für euch ein paar Veranstaltungstipps. Und wir wollen beginnen mit dem 29.05. Ein Freitag. Ja, große Veränderungen stehen an im Kult in Nürnberg. Es wird eine Umbauphase geben und auch einen Pächterwechsel. Und deshalb wird es zum letzten Mal am 29.05. The Last Darkest Friday geben. Sage und schreibe 3 Areas, 12 DJs. 29.05. The Last Darkest Friday im alten Kult in Nürnberg. Beginn 20 Uhr. Feiert mit dem DJ-Team den letzten Dark Friday. 29.05.
1: Ja, weiter geht's am Sonntag drauf, den 31. Mai. In München im Mila Club spielen Knights und TransX. Das Ganze am 31. Mai, 19 Uhr geht's los. Beam myself into the future. Ja, und absperren dürfen den Kult dann wir mit der Grey Area am 6. Juni, die letzte Area im Kult. Wir haben es damals vor 30 Jahren, glaube ich, aufgemacht und jetzt dürfen wir mit der alten Besitzerin und hoffentlich vielen Gästen nochmal eine schöne Party feiern.
0: Genau, der Letzte macht das Licht aus, Taube, ne?
1: Der Letzte macht das Licht aus. Ja, und wir hoffen natürlich sehr, dass es möglichst schnell, möglichst schön und mit vielen tollen Veranstaltungen und vielleicht auch uns weitergeht. Who knows?
0: Genau, 6.6. Pflichttermin, die letzte Grey Area im alten Kult. Alle kommen. Wann geht's los, Taube?
1: Um 9, meine ich.
0: Ja. Ist das so? Okay. Ja. Mhm. Gibt's irgendwelche Specials, Feuerwerk? Pyrotechnik?
1: Kein Feuerwehreinsatz. Wir gucken einfach mal. Auf jeden Fall Nebel, viel Licht und wir überlegen uns noch was.
0: Yeah! Ja, und der Höhepunkt im Juni natürlich am 19.06. Der Schwarzfunk hier bei Radio Z, 22 Uhr. Wie immer... gleicher Ort und gleiche Uhrzeit, gleiche Stelle. 19.06. der Schwarzfunk hier wieder. Müssten wir alles haben eigentlich, ne?
1: Ja, ich glaube, wir sind durch und insofern darf ich ein wenig in die Disco-Runde starten, wenn ich das mal so sagen darf. Der Markus geht gleich in Deckung, aber wir starten mal durch, eben mit Knights, der am 31. Mai in München auftreten wird und ich spiele ein Stück aus seinem Stück, aus seinem LP namens Supernatural Lover und das Stück heißt Goodbye 70s. Der eine oder andere wird es vielleicht kennen, weil es eine Coverversion von Yazoo. 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

0: Huha. Ja, das war Nights mit dem Stück Goodbye 70s zu hören.
1: Huha.
0: Ja, genau. Zu hören am 31. Mai vor TransX in München. Und ja, natürlich darf die Hauptband aus Kanada auch nicht fehlen. TransX kommen auch aufs WGT. Und sie haben in der Tat nicht nur ein Stück, sondern mehrere. Man mag es kaum glauben. Und deswegen läuft jetzt Fascination in der 2012er Version.
1: Huha.

0: Ja, dann mal raus mit den Popperschuhen, weg mit den Docks und nochmal flott den Disco-Fox-Schritt geübt. Und am 31. Mai sehen wir uns dann hoffentlich in München. Tada.
1: So, so. Ja, ja.
0: Ja, schwieriger Übergang jetzt.
1: Ne? Schwieriger Übergang. Ich überlege gerade die nächsten Sätze. Keiner fällt mir keiner dazu ein. Auf dem WGT in Leipzig nächste Woche wird auch Cozy Müller dabei sein, habe ich gelesen. Ist ja Heimspiel für die gute Dame. Sie wohnt in Leipzig und von daher machen wir jetzt mal schnell noch einen Song von ihr hier rein. Was habe ich denn hier vorbereitet? Moment, muss ich mal schnell kurz gucken. Cozy Müller. Tu mir was. Ja, den Song hören wir jetzt. Cozy Müller, jetzt hier beim Radio Z Schwarzfunk und nächste Woche zu hören auf dem BFGT-Treffen.

0: Cozy Müller mit Tu mir was. Und zwar nächste Woche in Leipzig live auf dem WGT.
1: Weißt du, wo die spielen?
0: Tu mir was.
1: Nein, wo?
0: Das weiß ich nicht.
1: Das weißt du nicht. Naja, egal. Ich glaube, es passt ganz gut dazu. Ein Stück von einer Band namens, die heißt Das. Wenn unser Herr Chefredakteur richtig gestöpselt hat, dann kommt jetzt Käfig.

Ja, dass das mit dem Stück Käfig aus ihrem Album Leben in Bildschirmen. Ja, ein kleiner Blick zurück in die Vergangenheit. 1983, glaube ich, war 83, glaube ich, war es. Eine Band namens The Shortwave Mystery. Wir waren sie nur

So, einen haben wir noch, und zwar eine Band, die kommendes Wochenende auch auf dem Wave Gothic Treffen spielen wird. Und zwar wird das sein Johann van Roy mit seiner Band Suicide Commando. Ja, die Electro-Industrial-Ikonen aus Belgien mal wieder live hier zu sehen auf dem Wave Gothic Treffen und natürlich auch volle Granate, denke ich mal. Die werden wirklich, ja, ich könnte mir vorstellen, die werden die Accra wahrscheinlich abreißen mit ihrem Sound. Dabei haben werden sie bestimmt auch den Song, den wir euch jetzt präsentieren werden. Come Down With Me, kommt euch vielleicht bekannt vor, den gab es vor vielen, vielen Jahren schon mal. Jetzt hat Suicide Commando den Song nochmal geremastert, aufgefrischt und ins Jahr 2026 befördert. Und den wollen wir euch auf alle Fälle nicht vorenthalten. Jetzt muss ich bloß noch meinen Song finden hier auf dem Rechner. Suicide Commando, ja genau, da haben wir ihn. Come Down With Me in der neuen Version. Hier ist er, beim Radio Z Schwarzfunk.

0: Ja, das waren Suicide Commando. Come down with me. Und das war der Radio Z Schwarzfunk für den Mai. Wir bedanken uns fürs Zuhören. Schön, dass ihr dabei wart.
1: Kommt gut durch die Nacht.
0: Kommt gut durchs Wochenende.
1: Yay.
0: Und kommt vor allem gut aufs Wave-Gothic-Treffen nächste Woche. Wir wünschen euch viel, viel Spaß.
1: Danke fürs Zuhören. Haut rein.
0: Wir hören uns wieder am 19.06. hier beim Radio Z Schwarzfunk. Bis dahin, haltet die Ohren steif, bleibt stabil. Tschüss.
1: Bye, bye.

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Hallo und herzlich willkommen zu 2 Stunden Nachtclub. Heute mit mir, Christian Seitz. 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In den kommenden 2 Stunden spiele ich euch alle Spielarten der Disco vor, von Italo, Cosmic Space, Weirdo bis hin zu AOR und Yacht Club Sounds. Viel Vergnügen damit, und wenn ihr noch mehr Lust auf Disco Sounds habt, dann empfehle ich euch den Nachmittallo morgen, beziehungsweise wenn ihr das jetzt in der Wiederholung hört, heute Nachmittag im P31, dem 29.07. mit Italo Disco, High Energy Italo, Body Music 80er. Ab 15 Uhr geht's draußen im Biergarten los, ab 22 Uhr dann bis in die frühen Morgenstunden innen, und war für mich letztes Jahr eine der schönsten Veranstaltungen hier in Nürnberg. Jetzt aber viel Spaß mit 2 Stunden Musik.

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